0: schwer auffindbar sind. eBay soll die Mängel abstellen, sonst droht ein Zwangsgeld. Charlotte Knobloch bleibt Präsidentin der israelitischen Kultusgemeinde München und Oberbayern. Die mittlerweile 93-Jährige hatte keinen Gegenkandidaten und wurde am Abend für weitere 4 Jahre gewählt. Charlotte Knoblochs persönlicher und politischer Einsatz für Versöhnung und gegen Antisemitismus ist ungebrochen. 2013 bekam sie den Bayerischen Verfassungsorden. Und wir schauen zur Fußball-WM und da hatten in der Achtelfinalpartie Portugal gegen Spanien die Spanier das glücklichere Ende. Kurz vor dem Schlusspfiff und bereits in der Nachspielzeit erzielte Joker Mikel Merino den einzigen Treffer der Partie zum 1:0 für Spanien, das damit im Viertelfinale steht. Portugal dagegen mit Superstar Cristiano Ronaldo muss jetzt nach Hause fahren.
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2: Mit Chris Wahle. Der Lorenzer Platz in Nürnberg ist jetzt ein grünes Tor zur Altstadt. Nach rund einem Jahr Sanierung ist der neu gestaltete Platz jetzt offiziell freigegeben worden. Unter anderem wurden mehr Bäume gepflanzt, Flächen entsiegelt und ein Trinkwasserbrunnen eingerichtet. Zudem sorgen offene Baumscheiben dafür, dass Regenwasser besser versickern kann und so den Pflanzen zugutekommt. Bürgermeister Andreas Kriegelstein.
3: Das Wichtigste ist, glaube ich, dass wir jetzt tatsächlich mehr Grün haben. Das heißt mehr Bäume, aber auch mehr Flächen, wo wir jetzt auch wirklich Pflaster rausnehmen konnten. Das heißt, es waren jetzt Flächen da, die wir entsiegeln konnten. Und dadurch steigern wir die Aufenthaltsqualität durch die Bänke, auch durch den neuen Brunnen. Also ich glaube, es ist insgesamt ein schöner Platz geworden.
2: Die Kosten von rund 2,3 Millionen Euro wurden zum Großteil vom Freistaat Bayern und der Sparkasse Nürnberg übernommen.
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0: A name.
1: Ja, wo sind wir denn?
2: Burgbergstraße, Erlangen.
3: Wer in der Burgbergstraße wohnt, der hat's geschafft. Dort befindet sich das Villenviertel von Erlangen. Mit einer Höhe von 332 Metern erhebt sich der Burgberg über die Talauen der Schwabach und die Stadt. Warum er aber so heißt, wie er heißt, wissen selbst die Historiker nicht, denn eine Burg gab es hier nie. Vermutlich stammt der Name von dem Burgsandstein, aus dem der Berg besteht. Es wurde oft als Baumaterial, wie beispielsweise beim Bau des Erlanger Schlosses, eingesetzt. Früher gab's hier idyllische Bürgergärten. Im 15. Jahrhundert wurde neben Obst- und Gemüsebau auch Weinbau betrieben. Mit der Erschließung als Wohngebiet bekam die Straße 1898 ihren heutigen Namen.

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1: Bereits seit ein paar Tagen läuft in unseren fränkischen Kinos Power Ballad, der Song ihres Lebens. Darin trifft der alternde Rockmusiker Rick auf den Popstar Danny. Sie jammen ein bisschen herum und Rick spielt Danny eine Ballade vor, die er schon lange im Kopf hat.
2: It's about you.
3: So gut. So gut. Okay, also hast du schon eine Bridge?
2: Nein, Mann, da dieser Song beschäftigt mich schon ewig.
3: Warte.
2: Meine Frau muss zur Arbeit und wenn ich nicht rechtzeitig da bin, um sie zu fahren, dann reißt sie mir die Eier ab.
3: Sie reißt dir die Eier ab?
1: Der Song gefällt Danny so gut, dass er weiter dran herumbastelt und ihn schließlich seiner Freundin vorspielt.
4: Um wen geht's da?
3: Um dich? Oh Gott, ist alles okay?
4: Nein. sorry. Oh, das ist nur das wahrscheinlich Romantischste, was mir je jemand gesagt hat. Das musst du aufnehmen.
3: Meinst du?
4: Ja, das ist wie so eine Oldschool-Ballade oder sowas.
3: Aber das ist jetzt kein Hit. Das ist einfach, ich weiß nicht, ein netter Song.
4: Aber er ist echt.
1: Also bringt Danny den Song ohne Genehmigung von Rick heraus. Tja, und der fällt aus allen Wolken, als er merkt, dass sein Werk ein Erfolg wird und sagt es seiner Familie.
2: Erkennst du es einfach nicht?
5: Sollte ich?
2: Natürlich, ja, solltest du. Das ist mein verdammter Refrain.
5: Das ist von dir?
2: Ich hab's dir doch vorgesungen. Erinnerst du dich nicht?
5: Wann? Hier läuft so viel Musik, man kann sich nicht an jeden einzelnen Song erinnern.
2: Siehst dir an, hat schon 2 Millionen Views und ist gestern erst rausgekommen. Ziemlich gut, was er draus gemacht hat, echt.
5: Werden wir jetzt reich? Hm?
1: Zugegeben, die Handlung ist nicht der Hit. Aber wer sich drauf einlässt, dem bietet Power Ballad, der Song ihres Lebens, die richtigen Zutaten für einen unbeschwerten Kinobesuch. Stefan Grundler, Redaktion Gong 97.1.

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7: Ich bin Hendrik Daum. Höhere Ausgaben und mehr Schulden. Das Bundeskabinett hat den Haushaltsentwurf 2027 beschlossen. Und die Pläne, die stoßen auf breite Kritik, wie Tanja Wagner berichtet.
8: 555 Milliarden Euro Ausgaben, dazu eine Neuverschuldung von gut 200 Milliarden Euro. Die Industrie hält die Haushaltspläne für wenig solide. Die Zuwächse auf der Sollseite seien alarmierend, heißt es vom Bundesverband. Greenpeace-Experten werfen Bundesfinanzminister Klingbeil hingegen einen skandalösen Raubzug bei den Klimaschutzmaßnahmen vor. Klingbeil selbst verteidigt seine Finanzpläne als notwendig und verfassungskonform. Mehr Geld soll vor allem in die Verteidigung und den Ausbau von Straßen, Brücken und Bahnnetz gesteckt werden.
7: Ausgerechnet zum Ferienstart in Bayern und Baden-Württemberg wird eine wichtige Strecke in Tirol wieder gesperrt. Wegen einer weiteren Demo von Anwohnern ist der Fernpass am 1. August vormittags von 9.45 Uhr bis 12 Uhr nicht befahrbar. Das teilten die Tiroler Behörden mit. Das betrifft die Strecke zwischen Nassereith und Reutte. Die Bundesnetzagentur wirft eBay vor, gegen EU-Nutzerrechte zu verstoßen. Die Behörde kritisiert, dass die Handelsplattform rechtswidrige Inhalte nicht einfach genug melden lässt, Nutzer bei Kontosperrungen nicht klar informiert und Händlerkontaktdaten schwer auffindbar sind. eBay soll die Mängel abstellen, sonst droht ein Zwangsgeld. Charlotte Knobloch bleibt Präsidentin der israelitischen Kultusgemeinde München und Oberbayern. Die mittlerweile 93-Jährige hatte keinen Gegenkandidaten und wurde am Abend für weitere 4 Jahre gewählt. Charlotte Knoblochs persönlicher und politischer Einsatz für Versöhnung und gegen Antisemitismus ist ungebrochen. 2013 bekam sie den Bayerischen Verfassungsorden. Und wir schauen zur Fußball-WM und da hatten in der Achtelfinalpartie Portugal gegen Spanien die Spanier das glücklichere Ende. Kurz vor dem Schlusspfiff und bereits in der Nachspielzeit erzielte Joker Mikel Merino den einzigen Treffer der Partie zum 1:0 für Spanien, das damit im Viertelfinale steht. Portugal dagegen mit Superstar Cristiano Ronaldo muss jetzt nach Hause fahren.
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9: Mit Chris Wahle. Bei der Nürnberger Feuerwehr sorgen hunderte Stofftiere wieder für Trost bei Kindern nach schwierigen Einsätzen. Der Roundtable Club hat den Einsatzkräften jetzt 270 neue Kuscheltiere übergeben. In diesem Jahr wurde das Kinderklinikum mit einbezogen, denn auch hier ist der Bedarf an Trosttieren groß. Der Verein war mit der Idee erstmals im vergangenen Jahr an die Feuerwehr herangetreten. Spendenaktionen in der Nürnberger Innenstadt haben das Ganze möglich gemacht. Passanten konnten Stofftiere im Doppelpack erwerben. Ein Tier durften sie behalten, das andere ging als Trosttier an die Rettungskräfte. Im Mai wurde die Aktion wiederholt. Dadurch kamen insgesamt 540 Trosttiere zusammen. Im kommenden Frühjahr wird die Aktion wieder stattfinden.
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1: Ich bin Hendrik Daum. Die Bundesregierung hat den Haushalt für 2027 beschlossen und damit werden viele neue Schulden aufgenommen. Finanzminister Klingbeil begründete das mit den internationalen Krisen wie dem Ukraine-Krieg.
2: Der Frieden in Europa ist durch Putins imperialistischen Wahn bedroht wie lange nicht. Und ich will das sehr klar sagen, mit der schwarzen Null können wir uns nicht gegen Putin verteidigen. Wir müssen deswegen in kürzester Zeit 3 Jahrzehnte aufholen, in denen unsere Bundeswehr runtergespart wurde. Dabei keine neuen Schulden zu machen, das geht nicht. Das ist wie ohne Rakete zum Mond fliegen.
1: Kanada will seine neuen U-Boote vom NATO-Verbündeten Deutschland bauen lassen. Das hat Premierminister Carney mitgeteilt. Der milliardenschwere Auftrag für bis zu 12 U-Boote geht an den Kieler Marineschiffbauer TKMS. Damit setzte sich Deutschland gegen einen südkoreanischen Konkurrenten durch. Bundeskanzler Merz nannte die Entscheidung ein starkes Zeichen der transatlantischen Zusammenarbeit in der Verteidigungsindustrie. Ausgerechnet zum Ferienstart in Bayern und Baden-Württemberg wird eine wichtige Strecke in Tirol wieder gesperrt. Wegen einer weiteren Demo von Anwohnern ist der Fernpass am 1. August vormittags von 9.45 Uhr bis 12 Uhr nicht befahrbar. Das teilten die Tiroler Behörden mit. Das betrifft die Strecke zwischen Nassereith und Reutte. Bayerns Landtagspräsidentin Aigner hat dazu aufgerufen, die Demokratie zu verteidigen und gegen Extremismus vorzugehen. In ihrer Rede zu einem Festakt an der Münchner Ludwig-Maximilians-Universität warnte Aigner vor neuen Gräben innerhalb der Gesellschaft. Ängste seien dafür der Auslöser und diese würden durch radikale Kräfte geschürt. Soziale Medien würden dabei wie ein Brandbeschleuniger wirken, so Aigner. Wir schauen zur Fußball-WM und da hat Spanien Cristiano Ronaldo einen bitteren Abschied von der WM-Bühne beschert und seine eigenen Titelansprüche untermauert. Die Spanier feierten dank des späten Treffers von Joker Mikel Merino in der Nachspielzeit einen 1:0-Sieg gegen Portugal und ziehen erstmals seit dem Titelgewinn 2010 wieder in ein WM-Viertelfinale ein.
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3: Mit Chris Wahle. Stück für Stück rollen in Nürnberg bald wieder die Straßenbahnen. Die VAG hat jetzt angekündigt, weitere Streckenabschnitte freizugeben. VAG-Sprecherin Barbara Loos.
4: Ab Mittwoch können teilweise die Linien 4, 5, 7 und 10 wieder fahren. Ganz grob gesagt sind dann Teile der Südstadt wieder besser angebunden und auch der Hauptbahnhof.
3: Am Wochenende sollen weitere Streckenabschnitte folgen. In der kommenden Woche will die VAG dann wieder ihr gesamtes Netz anfahren. Alle Infos zum aktuellen Stand bei den Nürnberger Straßenbahnen gibt's unter vag.de.
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0: Nürnberg. Herzlich willkommen zu einer neuen Ausgabe. Heute nicht im Rathaus, denn wir sind am Beginn der Allersberger Straße, gleich hinterm Bahnhof, sage ich mal. Und hier sitzt das Wasserwirtschaftsamt Nürnberg und sein Chef, Michael Müller. Herzlich willkommen.
1: Ja, herzlich willkommen, Herr Grundler. Freut mich, dass Sie mich hier in der Allersberger Straße 17 in unserem Amtsgebäude besuchen und ich das Gespräch mit Ihnen führen kann, ein bisschen die Aufgaben auch des Wasserwirtschaftsamts darstellen kann. Das ist, merke ich immer wieder, wenn ich auf Veranstaltungen bin und dann im Gästekreis mich unterhalte, oft eine Frage, Mensch, Wasserwirtschaftsamt, kenne ich gar nicht, was macht ihr überhaupt?
0: Genau, also es geht schon damit los, ich habe mich das ja auch gefragt, das Wasserwirtschaftsamt Nürnberg klingt wie Stadt Nürnberg irgendwie, dass es dazugehören würde, tut es aber nicht, sondern?
1: Nein, wir sind eine Behörde des Freistaats Bayern. Unser übergeordnetes Ministerium ist das Bayerische Umweltministerium und wir sind eins von 17 Wasserwirtschaftsämtern in Bayern, in Mittelfranken. Mittelfranken teilt sich auf in einen westlichen und einen östlichen Bereich. Im westlichen Bereich ist das Wasserwirtschaftsamt Ansbach zuständig und wir sind für den östlichen Bereich zuständig. Das heißt konkret, wir haben die sogenannte Städteachse, das ist Nürnberg, Erlangen, Fürth und die Stadt Schwabach. Wir haben aber auch 4 Landkreise. Das ist Erlangen-Höchstadt im Norden, Nürnberger Land im Osten, Roth im Süden und der Landkreis Fürth im Westen. Also 4 Landkreise und 4 große Städte, die wir betreuen. In der Summe sind es tatsächlich 1,4 Millionen Bürgerinnen und Bürger, die wir bei ihren wasserwirtschaftlichen Fragen, Themen dann entsprechend beraten und betreuen.
0: Das ist eben der Punkt. Also jetzt mal, was macht denn das Wasserwirtschaftsamt so den ganzen Tag?
1: Ja, was macht das Wasserwirtschaftsamt den ganzen Tag? Also Wasserwirtschaft an sich befasst sich ja damit oder verfolgt das Ziel, dass wir Wasser, das Grundwasser wie auch die oberirdischen Gewässer, als wesentlichen Bestandteil des Naturhaushalts schützen, als Lebensraum für Pflanzen und Tiere erhalten und fördern, dass wir aber auch Wasser, Lebensmittel Nummer 1 für die Versorgung der Bevölkerung sichern, ausreichendes Dargebot sicherstellen, dass wir auf einen verantwortungsvollen Nutzen der Bürgerinnen und Bürger mit dem Wasser hinwirken und auch das sicherstellen in unseren Stellungnahmen und Gutachten in den Verfahren zur Gewässernutzung und dass wir die Menschen letztendlich auch vor den Gefahren des Wassers, Hochwassergefahren, Sturzflutereignisse entsprechend schützen. Im Verbund dann immer wieder auch mit den Städten und Kommunen.
0: Habe ich dann als normaler Bürger, also ich hatte es noch nie und ich bin jetzt über 50 Jahre alt, mal Kontakt eigentlich mit dem Wasserwirtschaftsamt? Eigentlich nicht, oder? So, man kriegt ihre Arbeit mit, das Endergebnis, aber sie selbst sieht man nicht.
1: Das ist in der Regel tatsächlich so. Nach außen tritt in Erscheinung die Rechtsbehörde. Das sind in den Landkreisen die Landratsämter, die Kreisverwaltungsbehörden oder in den Städten dann beispielsweise. Dort sind es die Umweltämter, die das Thema Wasser rechtlich betreuen und auch letztendlich abwickeln. Wir erstellen zu Gewässernutzungen, sei es jetzt ein Brunnen, der errichtet wird, dass jemand Grundwasser entnehmen möchte, dass jemand ein Gewässer aufstauen möchte, beispielsweise um dort eine Wasserkraftanlage zu betreiben, dass jemand, eine Kommune, einen Hochwasserschutz an einem Gewässer richten möchte. In diesen Phasen werden wir dann hinzugezogen als sogenannter amtlicher Sachverständiger. Wir erstellen ein Fachgutachten zu dieser beabsichtigten Gewässernutzung oder beispielsweise einem Gewässerausbau, beim Beispiel technischer Hochwasserschutz. Und dieses Gutachten fließt dann ein in den Bescheid, den Rechtsbescheid, den dann die Kreisverwaltungsbehörde ausreicht an den Bürger. Es gibt aber auch Situationen, wo wir selber für den Freistaat Bayern tätig sind und es ist an den staatlichen Gewässern. Also wir haben in unserem Amtsbereich immerhin 580 Kilometer Gewässer erster und zweiter Ordnung. Das sind diejenigen Gewässer, für die der Freistaat Bayern die Unterhaltungslast trägt. Und diese Gewässer unterhalten wir mit dem Personal unserer Flussmeisterstelle. Das heißt, wir kümmern uns darum, dass die Ufer gesichert sind, dass die Gewässersohle nicht sich eintieft. Wir kümmern uns um die Gehölzpflege, beseitigen Abflusshindernisse und vieles mehr. Und wir sind in diesem Bereich auch für den Ausbau verantwortlich. Also beispielsweise, wenn wir den Wasserspiegel halten müssen, eine Stauanlage errichten oder auch einen technischen Hochwasserschutz errichten.
0: Und was ich gesehen habe beim Reinlaufen, ein Schild, Labor.
1: Ja, Labor ist auch wichtig für viele Tätigkeiten. Wir führen natürlich auch ein Monitoring durch. Wir müssen einen Überblick haben über den Zustand Zustand unserer Gewässer, sowohl des Grundwassers als auch der oberirdischen Gewässer. Dort gibt es entsprechende Messstellen. Und von diesen Messstellen, da gewinnen wir Daten über den chemischen Zustand des Gewässers, aber auch über den biologischen Zustand unserer Gewässer. Dort werden also dann auch kleine Insekten untersucht, die für den jeweiligen Gewässerzustand als Indikatoren dienen. Gibt es dann entsprechende Schulnoten. Und anhand dieser Schulnoten leiten wir wiederum Handlungsbedarf ab, müssen Maßnahmen ergreifen, um den Zustand zu verbessern. Denn wir sind natürlich aufgrund der europäischen Wasserrahmenrichtlinie verpflichtet, den guten ökologischen Zustand unserer Gewässer zu erreichen. Die Richtlinie gibt es seit 2000 und die Mitgliedstaaten, also auch Deutschland, haben sich verpflichtet, diese Ziele zu erreichen. Wir sind mittlerweile im dritten sogenannten Bewirtschaftungszeitraum, das sind 6-Jahres-Zeiträume, die wir uns vorgeben, um mit entsprechenden Maßnahmen den Zustand unserer Gewässer, Grundwasser wie auch oberirdische Gewässer zu verbessern.
0: Wie ist er denn, der aktuelle? Wie geht's unseren Gewässern, die Sie beaufsichtigen?
1: Also der Zustand unserer Gewässer im Amtsgebiet hat überwiegend eine Schulnote 3, das heißt mäßiger Zustand. Eine Stufe höher wäre dann schon der gute Zustand. Und wir sind bemüht, im Verbund wieder mit den Kommunen, mit den Städten und Gemeinden durch Maßnahmen an den Gewässern die Struktur zu verbessern, das Lebensraumpotenzial zu verbessern, damit die Arten, die dort ja heimisch sind, dort auch entsprechend vorkommen und Lebensraumsituationen vorfinden, die dafür passen. Auf der anderen Seite sind wir an den stofflichen Einträgen dran, dass wir bei den Punktquellen, also bei den Kläranlagen oder Mischwassereinleitungen, dass dort Nährstoffeinträge reduziert werden. Und in diesem Kontext haben wir es jetzt geschafft, im letzten Bewirtschaftungszeitraum tatsächlich die Pegnitz im Bereich Ablauf oberhalb bis zur Grenze des Regierungsbezirks Mittelfranken tatsächlich in den guten Zustand zu bekommen. Die ist jetzt, wenn man sich die Karten anschaut, grün dargestellt. Das ist ein erster kleiner Erfolg. Wir arbeiten an den anderen Gewässern weiter. Das sind sogenannte, in der Umsetzung, sogenannte Flusswasserkörper. Das sind also Gewässerstrecken, die relativ gleichartig sind von der Morphologie. Die sind dann zusammengefasst. Und da haben wir 35 dieser Flusswasserkörper im Amtsgebiet. Und einen, wie gesagt, haben wir jetzt im guten Zustand. Das heißt für uns, es ist noch viel zu tun. Wir monitoren, wollen die Verbesserungen erkennen. Dort, wo keine Verbesserungen sind, müssen wir mit Maßnahmen nachschärfen. Das ist ein kontinuierlicher Prozess. Aber Beispiel Pegnitz zeigt uns, wir sind auf einem guten Weg.
0: Das heißt also, Laie, ne? Pegnitz Zustand gut, könnte ich dann, wenn ich reinfall, auch mal Wasser daraus trinken, verschlucken, ohne dass mir gleich schlecht wird oder ich Durchfall kriege, in der Theorie.
1: Also sie hat natürlich keinen Trinkwassercharakter. Der gute Zustand heißt, dass sie für die Lebensraumansprüche der Fische, der Insekten, die dort entsprechend leben, dass sie da diese Anforderungen erfüllt. Man kann natürlich, wenn man da mal Wasser schluckt, ist das alles unbedenklich. Soweit ist es schon. Aber für den regelmäßigen Konsum rate ich dann doch, auf die öffentliche Trinkwasserversorgung zurückzugreifen.
0: Würde ich auch keiner machen wahrscheinlich. Bleiben wir mal bei Gewässer und wahrscheinlich auch bei der Pegnitz. Ich kann es mir fast vorstellen, aus Ihrer Erfahrung, Ihrer Meinung nach, was ist das Gewässer hier bei uns, wo der Mensch am meisten eingegriffen hat oder rumgebaut hat? Welches Gewässer?
1: Ja, da fällt mir ganz spontan natürlich die Pegnitz ein, die Pegnitz im Stadtgebiet Nürnberg. Dort haben wir natürlich einen Verbau, die Sohle ist befestigt, die Ufer sind mit Ufermauern befestigt, der Querschnitt ist künstlich festgelegt, die Wasserführung der Pegnitz wird reguliert über Wehre, die wir im Stadtgebiet haben, die den Abfluss und auch die Stauhöhe einstellen. Das ist tatsächlich ein Abschnitt, der doch stark verbaut ist. Aber, muss ich sagen, ist die Pegnitz im Stadtgebiet doch ein großer Gewinn für die Stadt Nürnberg. Die Erholungsfunktion, die wir haben, ist doch außergewöhnlich. Ich denke da an die Insel Schütt, ich denke aber auch in weitere Abschnitte am Kettensteg, am Nägeleinswehr. Da sind überall Zugangsmöglichkeiten zum Gewässer geschaffen. Es gibt so kleine Terrassen, es gibt Treppen, sodass ich im Sommer, wenn die Hitze groß ist, auch ans Gewässer mal hin kann, dort auch mal vielleicht die Schuhe ausziehen und die Füße ins Gewässer halten kann. Also der Zugang zum Gewässer ist schon da, trotz allem Verbau. Und die Wehre, die ich angesprochen habe, die leisten ja auch einen wichtigen Beitrag zum Hochwasserschutz.
0: Machen Sie die Wehre als Wasserwirtschaftsamt oder weil es ja dann im Stadtgebiet ist, macht es die Stadt?
1: Das ist jetzt eine gute Frage. Gerade bei den Pegnitz-Wehren ist es so, dass wir uns das aufteilen mit dem Servicebetrieb Öffentlicher Raum mit SÖR und uns. Wir sind bei den Wehren für den Unterhalt der baulichen Substanz verantwortlich. Also dass das Wehr dasteht, dass die Wehrklappen in einwandfreiem Zustand sind. Und SÖR übernimmt letztendlich die kleineren Reparaturen im laufenden Betrieb. So haben wir uns da vereinbart und uns diese Aufgabe aufgeteilt. Vielleicht noch ganz spannend, diese Wehre, die sind ja in den 50er Jahren entstanden, sind also vergleichsweise alt. Man hat sich damals nach dem Zweiten Weltkrieg bewusst darauf verständigt, die vorher festen Wehre, die es gab, die im Krieg dann zerstört wurden, nicht wieder als feste Wehre zu errichten, sondern als selbstregulierende Dachwehre. Ein Dachwehr besteht letztendlich aus zwei Wehrklappen, die ineinander greifen. Und diese Wehre werden wasserstandsabhängig über eine Schwimmersteuerung selbstständig reguliert. Das heißt, im Hochwasserfall bei erhöhter Wasserführung senken die sich eigenständig ab und geben den größeren Abflussquerschnitt dann frei. Das heißt, diese Wehre sind ein wesentlicher Beitrag für den Hochwasserschutz der Stadt Nürnberg. Deshalb haben wir ein Auge drauf, aber SÖR auch ein Auge drauf. Und sie sind auch aus meiner Sicht technisch prima Hingucker in der Innenstadt.
0: Weil wir Hochwasser sind, es heißt ja immer nach dem Umbau, nach dem Jahrhunderthochwasser vor über 100 Jahren, dass Nürnberg jetzt quasi sicher ist in Sachen Hochwasser durch den Durchfluss der Pegnitz. Sehen Sie das auch so oder gibt es irgendeinen unwahrscheinlichen Fall, wo doch mal Hochwasser sein könnte?
1: Also vor Hochwasser ist man nie zu 100% sicher. Wir haben für uns, für den technischen Hochwasserschutz an den staatlichen Gewässern und die Kommunen verfolgen auch dieses Ziel, den Anspruch für ein 100-jährliches Hochwasserereignis ausreichend technische Vorkehrungen zu treffen. 100-jähriges Ereignis, das ist abgeleitet aus den Abflussaufzeichnungen vieler Jahrzehnte über unsere Pegel, die wir betreiben an den Gewässern und dann letztendlich ein statistischer Wert, statistisch auch extrapoliert auf einen Zeitraum 100 Jahre. Das ist nicht so, dass man sagt, ja, jetzt hatte man ein 100-jährliches Hochwasser, jetzt hat man 100 Jahre Ruhe. So ist es nicht. Das kann also durchaus in einem Jahr auch mehrfach auftreten. Aber für uns ist es dann doch eine seltene, schwierige Hochwasserlage, auf die technische Vorkehrungen dann ausgelegt werden.
0: Und dann würden quasi die Wehre aufgemacht, damit das Wasser halt so schnell wie möglich durch kann, oder? Wie kann ich es mir vorstellen?
1: Ganz genau. Für diesen Fall werden sich die Wehre legen und für diesen Fall ist auch der Nachweis geführt, dass das Stadtgebiet nicht vom Hochwasser beeinträchtigt wäre. Aber es gibt natürlich über dieses 100-jährige Ereignis auch noch seltenere, extremere Ereignisse, bei denen es möglich ist, dass auch die technischen Vorkehrungen an die Grenzen ihrer Leistungsfähigkeit kommen, dass die Querschnitte, die wir da für den Abfluss vorhalten, möglicherweise nicht ausreichen, sodass man, wie ich eingangs gesagt habe, nie zu 100% vom Hochwasser sicher ist.
0: Wer weiß das schon? Gehen wir mal von der menschgemachten Pegnitz zum anderen. Was ist Ihrer Ansicht nach der natürlichste Fluss, wo der Mensch noch am wenigsten rumgefummelt hat, den wir hier in der Region haben?
1: Also da haben wir in der Region verschiedene Gewässerstrecken. Wir sind ja auch für die Aisch, die Zenn, die Farnbach zuständig. Ich würde jetzt aber vielleicht bei dem Beispiel Pegnitz bleiben. Wenn wir die Stadt Richtung Osten verlassen, dann kommen wir in einen relativ naturnahen Zustand des Fließgewässers Pegnitz. Dort ist ja auch das Naturschutz Gebiet Pegnitztal Ost, eine sehr hochwertige Landschaft und auch ein hochwertiger Gewässerlauf. Der hat also wirklich auch einen hohen ökologischen Anspruch und deshalb war es für uns auch wichtig, den innerstädtischen Bereich mit diesem ökologisch hochwertigen Bereich zu vernetzen. Deshalb bauen wir auch aktuell eine Fischaufstiegsanlage am Wehr an der Flussstraße, also an der Erhardbrücke und investieren dort auch als Freistaat Bayern 3,8 Millionen haben wir diese Maßnahme veranschlagt. Wir sind mitten im Bau, kommen entsprechend gut voran. Da wird letztendlich ein Wehrfeld geöffnet und in dieses Wehrfeld eine Fischaufstiegsanlage als ein Spundwandkasten, der mit Natursteinen in verschiedene Becken aufgeteilt wird, errichtet. Und in diesen Becken herrschen dann Fließgeschwindigkeiten, unterschiedliche Wasserhöhen, die es dann den Fischen aus dem Wörthersee ermöglichen, aufzusteigen in diesen höherwertigen Bereich der Pegnitz. Also dass da wieder ein Austausch ist vom aquatischen System Wörthersee zur Pegnitz im Bereich Pegnitz Ost.
0: Fische, ein gutes Stichwort. Was haben Sie mit Fischen zu tun als Wasserwirtschaftsamt?
1: Letztendlich ist der Fisch auch ein Indikator für uns, der den Gewässerzustand anzeigt. Also wir betreiben ja dieses biologische Monitoring und anhand der Fischarten, die wir vor Ort feststellen, können wir den Zustand der Gewässer beurteilen, bewerten. Da ist der Fisch ein wichtiger Zeiger für uns. Dann passiert es natürlich auch immer wieder, dass wir hinzugerufen werden, wenn Fischsterben beobachtet werden. Wenn also mehrere Fische tot im Wasser treiben, dann ist natürlich der Verdacht da, dass ein schädlicher Stoff ins Gewässer eingeleitet wurde, eine Gewässerverunreinigung. Und dann sind wir vor Ort und untersuchen, nehmen Proben, versuchen die Ursache zu ermitteln, unterstützen die Einsatzkräfte, nehmen dann auch diese Fische, geben die ins Labor, dort unterstützt uns dann das Landesamt für Umwelt. So gesehen ist auch der Fisch jetzt im ungünstigsten Fall ein Zeiger für eine mögliche Gewässerverunreinigung.
0: Mit Ihren ganzen Daten und alles, was Sie erheben, ich habe das Gefühl und viele anderen auch, es wird immer trockener bei uns. Was sagen Ihre Zahlen?
1: Ja, dieser Eindruck entsteht natürlich, wenn ich im Sommer über drei, manchmal vier Wochen wirklich kaum Niederschlag habe. Wir spüren das auch, dass wir dann immer wieder ein erhöhtes Aufkommen an Nachfragen der Bürger haben. Wie schaut's denn aus? Wie entwickelt sich die Situation? Man kann feststellen, dass sich nach unterschiedlichen Bewertungen, wir beziehen uns da überwiegend auf unsere Fachleute beim Landesamt für Umwelt oder auch auf die Gruppe KLIWA. KLIWA steht für Klima, Wandel und Wasserwirtschaft. Da schließen sich die Bundesländer Bayern, Hessen, Baden-Württemberg, Rheinland-Pfalz und der DWD zusammen und bewerten miteinander die Situation, dass wir sagen können, auch in der Langfristprognose werden sich wohl die Jahresniederschläge in unserer Region kaum bis gar nicht verändern. Das sind also die Prognosen in so einem statistischen Hintergrundrauschen, die wirklich davon ausgehen lassen, dass wir bei den Werten, die sind bei uns im Amtsbereich zwischen 600, 700 Millimeter im Jahr, je nachdem in welche Ecke wir schauen, dass wir uns in diesem Bereich weiter bewegen werden. Aber die Aufzeichnungen, die langjährigen Aufzeichnungen zeigen belastbar, dass wir eine Verschiebung dieser Niederschläge haben, dass die Sommer zunehmend trockener werden und die Winter zunehmend nasser. Also dort wird mehr Niederschlag fallen, dieser Niederschlag dann in Zukunft weniger als Schnee, sondern mehr als Regen. Und wenn es regnet, dann zunehmend auch in Form von Starkniederschlägen mit hoher Intensität, also viel Niederschlag in kurzer Zeit, der dann abflusswirksam wird, der dann weniger aktuell den Weg ins Grundwasser findet, sondern eher oberirdisch abfließt. Und da sprechen Sie jetzt einen wichtigen Punkt an, da müssen wir entgegenwirken. Wir müssen versuchen, dass wir den Niederschlag vor Ort halten, dass er dort, wo er fällt, möglichst versickert, dass er in den Boden und über den Boden in die gesättigte Zone, also in den Grundwasser, den Aquifer, dann kommt, um den zu stabilisieren, um den zu stützen. Das ist zunehmend eine wichtige Aufgabe und da sind wir zusammen mit unterschiedlichsten Organisationen, sei es mit dem Landschaftspflegeverband, mit der verbandlichen Landwirtschaft, mit der Landwirtschaftsverwaltung, mit dem Amt für ländliche Entwicklung, mit vielen Akteuren unterwegs draußen und werben, dass man dort Maßnahmen durchführt, um Niederschlag in der Fläche zu halten. Das können kleine Mulden sein, Senken, die man errichtet, in denen sich dann der Niederschlag sammelt und nicht mehr den Weg ins Gewässer findet, sondern dort zurückgehalten wird und dann zeitversetzt versickern kann. Das können aber auch naturnahe Umgestaltungen in den Gewässern sein, dass ich Laufverlängerungen habe, wo das Wasser auch mehr Möglichkeit hat, dann auch in den Untergrund zu versickern, sich mit dem Grundwasserkörper auszutauschen, dass ich Ufer abflache, dass ich diese Verzahnung Gewässer-Aue verbessere, frühzeitiges Ausufern in Flächen, die dafür vorgesehen sind, die sollen natürlich keine Schäden dann erzeugen und vieles mehr. Also das ist wichtig, diesen Niederschlag vor Ort zu halten, um unsere Grundwasserleiter zu stabilisieren.
0: Haben Sie das Gefühl, dass das die Menschen verstehen, mit denen Sie reden? Oder sagen selbst, oh ja, stimmt, es regnet seltener, aber heftiger, dass da auch Ihre Maßnahmen, Ihre Ideen auch ankommen bei den Leuten?
1: Ich habe schon den Eindruck, dass diese Situation bei den Leuten ankommt. Aber es ist dann immer ein gewisser Weg vom Verstehen der Notwendigkeit einer Maßnahme zum tatsächlichen Umsetzen, Bereitstellen der Flächen. Alle Maßnahmen haben in der Regel einen Flächenbedarf und entsprechende Maßnahmen kosten natürlich auch Geld. Also da muss man dann im Rahmen der Beratung auch schauen, welche Fördertöpfe, beispielsweise wenn ich jetzt in der Fläche bleibe, über die Landwirtschaftsverwaltung, welche Kulabmittel sind da möglich, was kann das Amt für ländliche Entwicklung beispielsweise über sogenannte Bodenständigprojekte zur Verfügung stellen oder was können wir unmittelbar an den Gewässern mit unserer Förderrichtlinie der RZWAS, das steht für Richtlinie für Zuwendungen zu wasserwirtschaftlichen Maßnahmen, was können wir dort vor Ort gegenüber den Kommunen und Maßnahmenträgern dann an finanzieller Unterstützung bereitstellen. Aber diese Aufgabe besteht natürlich nicht nur in der Peripherie, in den eher ländlich geprägten Landkreisen, sondern eben auch im Städtischen. Da gibt es ja mittlerweile den Begriff der Schwammstadt, der da eine Runde macht und man sagt, ja, Niederschlag vor Ort wie ein Schwamm auffangen, aufsaugen und dann letztendlich zeitverzögert entweder in den Grundwasserleiter abzuführen oder eben auch zu nutzen, dieses Niederschlagswasser, um Stadtgrün zu bewässern, um Baumrigolen anzulegen, um zu kühlen in der Innenstadt. Das wird zunehmend wichtiger und deshalb den Punkt muss ich jetzt noch machen, habe ich mich richtig gefreut und bin da, glaube ich, auch mit dem OB König ganz eng beieinander, dass wir 2030 die urbane Landesgartenschau in Nürnberg haben. Und wie das Konzept dieser Landesgartenschau vorgesehen ist, dass man sagt, man legt den Wert auf den urbanen Charakter, dass man sagt, man will hier entsiegeln, man will Grünflächen in der Innenstadt voranbringen, genau unter dem Gesichtspunkt Versickerung fördern, Verdunstung ermöglichen, Verdunstung kühlt in der Innenstadt, ganz wichtig in der Zukunft, auch Sie haben den Klimawandel angesprochen, da entgegenzuwirken. Und dafür braucht es entsprechende Flächen, dafür braucht es ansprechende Ideen. Das erhöht auch die Lebensqualität und die Erholungsfunktion im städtischen Raum, wenn ich da unterwegs bin. Ich denke, das ist eine ganz gute Möglichkeit, dort sich weiterzuentwickeln. Neben den Flächen, die wir schon haben, wir haben über die Pegnitz gesprochen, da denke ich auch dann wiederum Wörthersee, ganz klar ein Eldorado für die Freizeit und Erholung für die städtische Bevölkerung, aber in der Folge dann auch die Wörtherwiese mit dem Erfahrungsfeld, das sind ganz tolle Erholungsräume in der Innenstadt mit dem Gewässer in der Nähe. Also ich sag's nochmal, die Pegnitz in der Innenstadt, ein Juwel für Nürnberg.
2: Das sehe ich auch so. Dankeschön. Passen Sie weiter gut auf die Pegnitz auf. Michael Müller vom Wasserwirtschaftsamt Nürnberg.
1: Ja, ich bedanke mich auch. Freue mich auf das nächste Gespräch.
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15: Ich bin Hendrik Daum. Die Bundesregierung hat den Haushalt für 2027 beschlossen und damit werden viele neue Schulden aufgenommen. Finanzminister Klingbeil begründete das mit den internationalen Krisen wie dem Ukraine-Krieg.
16: Der Frieden in Europa ist durch Putins imperialistischen Wahn bedroht wie lange nicht. Und ich will das sehr klar sagen, mit der schwarzen Null können wir uns nicht gegen Putin verteidigen. Wir müssen deswegen in kürzester Zeit 3 Jahrzehnte aufholen, in denen unsere Bundeswehr runtergespart wurde. Dabei keine neuen Schulden zu machen, das geht nicht. Das ist wie ohne Rakete zum Mond fliegen.
15: Kanada will seine neuen U-Boote vom NATO-Verbündeten Deutschland bauen lassen. Das hat Premierminister Carney mitgeteilt. Der milliardenschwere Auftrag für bis zu 12 U-Boote geht an den Kieler Marineschiffbauer TKMS. Damit setzte sich Deutschland gegen einen südkoreanischen Konkurrenten durch. Bundeskanzler Merz nannte die Entscheidung ein starkes Zeichen der transatlantischen Zusammenarbeit in der Verteidigungsindustrie. Ausgerechnet zum Ferienstart in Bayern und Baden-Württemberg wird eine wichtige Strecke in Tirol wieder gesperrt. Wegen einer weiteren Demo von Anwohnern ist der Fernpass am 1. August vormittags von 9.45 Uhr bis 12 Uhr nicht befahrbar. Das teilten die Tiroler Behörden mit. Das betrifft die Strecke zwischen Nassereith und Reutte. Bayerns Landtagspräsidentin Aigner hat dazu aufgerufen, die Demokratie zu verteidigen und gegen Extremismus vorzugehen. In ihrer Rede zu einem Festakt an der Münchner Ludwig-Maximilians-Universität warnte Aigner vor neuen Gräben innerhalb der Gesellschaft. Ängste seien dafür der Auslöser und diese würden durch radikale Kräfte geschürt. Soziale Medien würden dabei wie ein Brandbeschleuniger wirken, so Aigner. Wir schauen zur Fußball-WM und da hat Spanien Cristiano Ronaldo einen bitteren Abschied von der WM-Bühne beschert und seine eigenen Titelansprüche untermauert. Die Spanier feierten dank des späten Treffers von Joker Mikel Merino in der Nachspielzeit einen 1:0-Sieg gegen Portugal und ziehen erstmals seit dem Titelgewinn 2010 wieder in ein WM-Viertelfinale ein.
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2: Mit Chris Wahle. Der Lorenzer Platz in Nürnberg ist jetzt ein grünes Tor zur Altstadt. Nach rund einem Jahr Sanierung ist der neu gestaltete Platz jetzt offiziell freigegeben worden. Unter anderem wurden mehr Bäume gepflanzt, Flächen entsiegelt und ein Trinkwasserbrunnen eingerichtet. Zudem sorgen offene Baumscheiben dafür, dass Regenwasser besser versickern kann und so den Pflanzen zugutekommt. Bürgermeister Andreas Kriegelstein.
17: Das Wichtigste ist, glaube ich, dass wir jetzt tatsächlich mehr Grün haben. Das heißt mehr Bäume, aber auch mehr Flächen, wo wir jetzt auch wirklich Pflaster rausnehmen konnten. Das heißt, es waren jetzt Flächen da, die wir entsiegeln konnten. Und dadurch steigern wir die Aufenthaltsqualität durch die Bänke, auch durch den neuen Brunnen. Also ich glaube, es ist insgesamt ein schöner Platz geworden.
2: Die Kosten von rund 2,3 Millionen Euro wurden zum Großteil vom Freistaat Bayern und der Sparkasse Nürnberg übernommen.
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1: Ich bin Hendrik Daum. Höhere Ausgaben und mehr Schulden. Das Bundeskabinett hat den Haushaltsentwurf 2027 beschlossen. Und die Pläne, die stoßen auf breite Kritik, wie Tanja Wagner berichtet.
2: 555 Milliarden Euro Ausgaben, dazu eine Neuverschuldung von gut 200 Milliarden Euro. Die Industrie hält die Haushaltspläne für wenig solide. Die Zuwächse auf der Sollseite seien alarmierend, heißt es vom Bundesverband. Greenpeace-Experten werfen Bundesfinanzminister Klingbeil hingegen einen skandalösen Raubzug bei den Klimaschutzmaßnahmen vor. Klingbeil selbst verteidigt seine Finanzpläne als notwendig und verfassungskonform. Mehr Geld soll vor allem in die Verteidigung und den Ausbau von Straßen, Brücken und Bahnnetz gesteckt werden.
1: Ausgerechnet zum Ferienstart in Bayern und Baden-Württemberg wird eine wichtige Strecke in Tirol wieder gesperrt. Wegen einer weiteren Demo von Anwohnern ist der Fernpass am 1. August vormittags von 9.45 Uhr bis 12 Uhr nicht befahrbar. Das teilten die Tiroler Behörden mit. Das betrifft die Strecke zwischen Nassereith und Reutte. Die Bundesnetzagentur wirft eBay vor, gegen EU-Nutzerrechte zu verstoßen. Die Behörde kritisiert, dass die Handelsplattform rechtswidrige Inhalte nicht einfach genug melden lässt, Nutzer bei Kontosperrungen nicht klar informiert und Händlerkontaktdaten schwer auffindbar sind. eBay soll die Mängel abstellen, sonst droht ein Zwangsgeld. Charlotte Knobloch bleibt Präsidentin der israelitischen Kultusgemeinde München und Oberbayern. Die mittlerweile 93-Jährige hatte keinen Gegenkandidaten und wurde am Abend für weitere 4 Jahre gewählt. Charlotte Knoblochs persönlicher und politischer Einsatz für Versöhnung und gegen Antisemitismus ist ungebrochen. 2013 bekam sie den Bayerischen Verfassungsorden. Und wir schauen zur Fußball-WM und da hatten in der Achtelfinalpartie Portugal gegen Spanien die Spanier das glücklichere Ende. Kurz vor dem Schlusspfiff und bereits in der Nachspielzeit erzielte Joker Mikel Merino den einzigen Treffer der Partie zum 1:0 für Spanien, das damit im Viertelfinale steht. Portugal dagegen mit Superstar Cristiano Ronaldo muss jetzt nach Hause fahren.
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3: Mit Chris Wahle. Bei der Nürnberger Feuerwehr sorgen hunderte Stofftiere wieder für Trost bei Kindern nach schwierigen Einsätzen. Der Roundtable Club hat den Einsatzkräften jetzt 270 neue Kuscheltiere übergeben. In diesem Jahr wurde das Kinderklinikum mit einbezogen, denn auch hier ist der Bedarf an Trosttieren groß. Der Verein war mit der Idee erstmals im vergangenen Jahr an die Feuerwehr herangetreten. Spendenaktionen in der Nürnberger Innenstadt haben das Ganze möglich gemacht. Passanten konnten Stofftiere im Doppelpack erwerben. Ein Tier durften sie behalten, das andere ging als Trosttier an die Rettungskräfte. Im Mai wurde die Aktion wiederholt. Dadurch kamen insgesamt 540 Trosttiere zusammen. Im kommenden Frühjahr wird die Aktion wieder stattfinden.
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0: A name.
1: Ja, wo sind wir denn?
2: Aufsessplatz, Nürnberg.
3: Der Aufsessplatz liegt im Stadtteil Galgenhof, mitten in der Südstadt. Benannt wurde der Platz nach dem Gründer des Germanischen Nationalmuseums, Hans Freiherr von und zu Aufseß. Er entstammt dem alten fränkischen Adelsgeschlecht der Familie von Aufseß mit einem Schloss in der gleichnamigen oberfränkischen Gemeinde. Er gründete das Museum im Jahr 1852. Zusätzlich war er dort auch die ersten 10 Jahre, also bis 1862, Direktor. Mittlerweile ist das Germanische das größte kulturgeschichtliche Museum des deutschsprachigen Raums. Es beherbergt rund 1,3 Millionen Objekte, von denen allerdings nur 25.000 ausgestellt sind.

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13: Ich bin Hendrik Daum. Höhere Ausgaben und mehr Schulden. Das Bundeskabinett hat den Haushaltsentwurf 2027 beschlossen. Und die Pläne, die stoßen auf breite Kritik, wie Tanja Wagner berichtet.
14: 555 Milliarden Euro Ausgaben, dazu eine Neuverschuldung von gut 200 Milliarden Euro. Die Industrie hält die Haushaltspläne für wenig solide. Die Zuwächse auf der Sollseite seien alarmierend, heißt es vom Bundesverband. Greenpeace-Experten werfen Bundesfinanzminister Klingbeil hingegen einen skandalösen Raubzug bei den Klimaschutzmaßnahmen vor. Klingbeil selbst verteidigt seine Finanzpläne als notwendig und verfassungskonform. Mehr Geld soll vor allem in die Verteidigung und den Ausbau von Straßen, Brücken und Bahnnetz gesteckt werden.
13: Ausgerechnet zum Ferienstart in Bayern und Baden-Württemberg wird eine wichtige Strecke in Tirol wieder gesperrt. Wegen einer weiteren Demo von Anwohnern ist der Fernpass am 1. August vormittags von 9.45 Uhr bis 12 Uhr nicht befahrbar. Das teilten die Tiroler Behörden mit. Das betrifft die Strecke zwischen Nassereit und Reute. Die Bundesnetzagentur wirft eBay vor, gegen EU-Nutzerrechte zu verstoßen. Die Behörde kritisiert, dass die Handelsplattform rechtswidrige Inhalte nicht einfach genug melden lässt, Nutzer bei Kontosperrungen nicht klar informiert und Händlerkontaktdaten schwer auffindbar sind. eBay soll die Mängel abstellen, sonst droht ein Zwangsgeld. Charlotte Knobloch bleibt Präsidentin der israelitischen Kultusgemeinde München und Oberbayern. Die mittlerweile 93-Jährige hatte keinen Gegenkandidaten und wurde am Abend für weitere 4 Jahre gewählt. Charlotte Knoblochs persönlicher und politischer Einsatz für Versöhnung und gegen Antisemitismus ist ungebrochen. 2013 bekam sie den Bayerischen Verfassungsorden. Und wir schauen zur Fußball-WM und da hatten in der Achtelfinalpartie Portugal gegen Spanien die Spanier das glücklichere Ende. Kurz vor dem Schlusspfiff und bereits in der Nachspielzeit erzielte Joker Mikel Merino den einzigen Treffer der Partie zum 1:0 für Spanien, das damit im Viertelfinale steht. Portugal dagegen mit Superstar Cristiano Ronaldo muss jetzt nach Hause fahren.
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15: Mit Chris Wahle. Stück für Stück rollen in Nürnberg bald wieder die Straßenbahnen. Die VRG hat jetzt angekündigt, weitere Streckenabschnitte freizugeben. VRG-Sprecherin Barbara Loos.
16: Ab Mittwoch können teilweise die Linien 4, 5, 7 und
1: 10 widerfahren. Ganz grob gesagt sind dann Teile der Südstadt wieder besser angebunden und auch der Hauptbahnhof.
15: Am Wochenende sollen weitere Streckenabschnitte folgen. In der kommenden Woche will die VAG dann wieder ihr gesamtes Netz anfahren. Alle Infos zum aktuellen Stand bei den Nürnberger Straßenbahnen gibt's unter vag.de.
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1: Ich bin Hendrik Daum. Einen schönen guten Morgen. Höhere Ausgaben und mehr Schulden. Das Bundeskabinett hat den Haushaltsentwurf 2027 beschlossen. Und die Pläne, die stoßen auf breite Kritik, wie Tanja Wagner berichtet.
2: 555 Milliarden Euro Ausgaben, dazu eine Neuverschuldung von gut 200 Milliarden Euro. Die Industrie hält die Haushaltspläne für wenig solide. Die Zuwächse auf der Sollseite seien alarmierend, heißt es vom Bundesverband. Greenpeace-Experten werfen Bundesfinanzminister Klingbeil hingegen einen skandalösen Raubzug bei den Klimaschutzmaßnahmen vor. Klingbeil selbst verteidigt seine Finanzpläne als notwendig und verfassungskonform. Mehr Geld soll vor allem in die Verteidigung und den Ausbau von Straßen, Brücken und Bahnnetz gesteckt werden.
1: Kanada will seine neuen U-Boote vom NATO-Verbündeten Deutschland bauen lassen. Das hat Premierminister Carney mitgeteilt. Der milliardenschwere Auftrag für bis zu 12 U-Boote geht an den Kieler Marineschiffbauer TKMS. Damit setzte sich Deutschland gegen einen südkoreanischen Konkurrenten durch. Bundeskanzler Merz nannte die Entscheidung ein starkes Zeichen der transatlantischen Zusammenarbeit in der Verteidigungsindustrie. Ausgerechnet zum Ferienstart in Bayern und Baden-Württemberg wird eine wichtige Strecke in Tirol wieder gesperrt. Wegen einer weiteren Demo von Anwohnern ist der Fernpass am 1. August vormittags von 9.45 Uhr bis 12 Uhr nicht befahrbar. Das teilten die Tiroler Behörden mit. Das betrifft die Strecke zwischen Nassereit und Reute. Charlotte Knobloch bleibt Präsidentin der israelitischen Kultusgemeinde München und Oberbayern. Die mittlerweile 93-Jährige hatte keinen Gegenkandidaten und wurde am Abend für weitere 4 Jahre gewählt. Charlotte Knoblochs persönlicher und politischer Einsatz für Versöhnung und gegen Antisemitismus ist ungebrochen. Belgien steht im Viertelfinale der Fußball-WM. Die Mannschaft gewann gegen Co-Gastgeber USA mit 4:1. Das Spiel hatte schon im Vorfeld für einen handfesten Skandal gesorgt, da der US-Stürmer Bellingham spielen durfte. Er hatte im 16. Finale die rote Karte gesehen und wäre damit automatisch gegen Belgien gesperrt gewesen. Die FIFA setzte die Sperre aber zur Bewährung aus. Vorangegangen war eine Intervention von US-Präsident Trump. Belgien trifft jetzt im Viertelfinale auf Spanien, das zuvor mit 1:0 gegen Portugal gewonnen hat.

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4: Ich bin Hendrik Daum. Einen schönen guten Morgen. Höhere Ausgaben und mehr Schulden. Das Bundeskabinett hat den Haushaltsentwurf 2027 beschlossen. Und die Pläne, die stoßen auf breite Kritik, wie Tanja Wagner berichtet.
5: 555 Milliarden Euro Ausgaben, dazu eine Neuverschuldung von gut 200 Milliarden Euro. Die Industrie hält die Haushaltspläne für wenig solide. Die Zuwächse auf der Sollseite seien alarmierend, heißt es vom Bundesverband. Greenpeace-Experten werfen Bundesfinanzminister Klingbeil hingegen einen skandalösen Raubzug bei den Klimaschutzmaßnahmen vor. Klingbeil selbst verteidigt seine Finanzpläne als notwendig und verfassungskonform. Mehr Geld soll vor allem in die Verteidigung und den Ausbau von Straßen, Brücken und Bahnnetz gesteckt werden.
4: Kanada will seine neuen U-Boote vom NATO-Verbündeten Deutschland bauen lassen. Das hat Premierminister Carney mitgeteilt. Der milliardenschwere Auftrag für bis zu 12 U-Boote geht an den Kieler Marineschiffbauer TKMS. Damit setzte sich Deutschland gegen einen südkoreanischen Konkurrenten durch. Bundeskanzler Merz nannte die Entscheidung ein starkes Zeichen der transatlantischen Zusammenarbeit in der Verteidigungsindustrie. Ausgerechnet zum Ferienstart in Bayern und Baden-Württemberg wird eine wichtige Strecke in Tirol wieder gesperrt. Wegen einer weiteren Demo von Anwohnern ist der Fernpass am 1. August vormittags von 9.45 Uhr bis 12 Uhr nicht befahrbar. Das teilten die Tiroler Behörden mit. Das betrifft die Strecke zwischen Nassereith und Reutte. Charlotte Knobloch bleibt Präsidentin der israelitischen Kultusgemeinde München und Oberbayern. Die mittlerweile 93-Jährige hatte keinen Gegenkandidaten und wurde am Abend für weitere 4 Jahre gewählt. Charlotte Knoblochs persönlicher und politischer Einsatz für Versöhnung und gegen Antisemitismus ist ungebrochen. Belgien steht im Viertelfinale der Fußball-WM. Die Mannschaft gewann gegen Co-Gastgeber USA mit 4:1. Das Spiel hatte schon im Vorfeld für einen handfesten Skandal gesorgt, da der US-Stürmer Bellingham spielen durfte. Er hatte im 16. Finale die rote Karte gesehen und wäre damit automatisch gegen Belgien gesperrt gewesen. Die FIFA setzte die Sperre aber zur Bewährung aus. Vorangegangen war eine Intervention von US-Präsident Trump. Belgien trifft jetzt im Viertelfinale auf Spanien, das zuvor mit 1:0 gegen Portugal gewonnen hat.
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1: Ich bin Julia Wasilkow. Guten Morgen. Wofür soll Deutschland im kommenden Jahr Geld ausgeben? Das hat sich die Regierung jetzt überlegt und den Haushaltsentwurf für 2027 verabschiedet. Es geht um viele Milliarden Euro. Tanja Wagner hat die Einzelheiten.
2: Gut 555 Milliarden Euro will die Bundesregierung nächstes Jahr ausgeben. Vor allem für die Verteidigung, aber auch für die Infrastruktur und die Zinsen. Das Geld soll bei den Ressorts und den Zuschüssen für Renten und Krankenversicherung eingespart werden. Außerdem soll es eine Plastikabgabe und höhere Steuern auf Tabak und Alkohol geben.
1: Die evangelische Kirche in Deutschland warnt vor einer Flexibilisierung der Ladenöffnungszeiten an Sonntagen. Ein EKD-Sprecher sagte der Rheinischen Post, der freie Sonntag schaffe Raum für Familie, Freundschaften, Nachbarschaft und Ehrenamt. Davon profitiere am Ende die ganze Gesellschaft. Zuvor hatte die Bundesregierung angekündigt, die Öffnungszeiten für Bibliotheken und Bäckereien an Sonntagen zu lockern. Auf der italienischen Mittelmeerinsel Sizilien rumort es wieder. Der Vulkan Ätna spuckt Feuer. Wegen des starken Rauchs und des Ascheregens hat der Flughafen Catania mittlerweile den Betrieb eingestellt. Bis mindestens 10 Uhr am Vormittag sollen keine Maschinen starten oder landen. Betroffen sind auch Verbindungen von und nach Deutschland.
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3: Mit Tanja Scholl. Mehr Grün, mehr Schatten und mehr Wasser sorgen am Lorenzer Platz in Nürnberg jetzt für mehr Aufenthaltsqualität. Die Umgestaltung ist offiziell abgeschlossen. Die Stadt hat 360 Quadratmeter Fläche entsiegelt, um Platz für mehr Bäume zu machen. Offene Baumscheiben sorgen dafür, dass das Regenwasser besser versickern kann und so den Pflanzen zugutekommt. Auch einen Trinkwasserbrunnen gibt es. Aber nicht nur das. Bürgermeister Nasser Ahmed.
4: Also mein Highlight ist natürlich für das innere Kind der Spielbrunnen, auf dem man um die Wette springen kann, wer den höheren Wasserstrahl hinbekommt. Bitte unbedingt ausprobieren.
3: Auch andere Innenstadtbereiche werden derzeit umgestaltet, darunter Obstmarkt und Hallplatz. In der breiten Gasse ist der erste Bauabschnitt bereits fertig.
5: Na, mal schauen, wer den längeren Strahl hinbekommt. Dankeschön, Tanja.
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5: Einen schönen guten Morgen wünsche ich euch. Wir schon raus auf die Straßen. Keine Unfälle, keine Staus zu dieser frühen Stunde. Aber den ersten Blitzer haben wir schon. Der steht an der B2 Gräfenberg Richtung Nürnberg. Und zwar hier in der Ostdurchfahrt von Igensdorf. Habt ihr noch mehr gesehen? Dann seid so gut. Sagt kurz Bescheid unter der 08.097.1. Jetzt hätte ich es fast nicht rausgekriegt. Schau mal aufs Wetter. Aktuell 17 Grad in Nürnberg am Dutzenteich und am Flughafen ebenfalls. Es bleibt heute tendenziell eher bewölkt mit ein paar sonnigen Abschnitten. Allerdings dabei recht warm, bis 29 Grad. Die Nacht leicht bewölkt um 19 Grad und der Gong-Wetter-Trend. Morgen gibt's ein paar einzelne Schauer, nur so um 23 Grad. Die Temperaturen und Richtung Wochenende wird's immer sonniger, immer wärmer. Da sind wir dann bei Werten um die 30 Grad.
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5: So, habt ihr ausgeschlafen? Geht's euch gut? Gleich 6:04. Ich wüsste ja so einige Gründe, um in der eigenen Stadt im Hotel zu übernachten. Ja, und einen davon stellen wir euch gleich vor. Nach Foreigner und Bryan Adams. Schönen guten Morgen.
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0: cold as ice. Foreigner. Um 11 nach 6 hier auf Gong 97.1. Und Cold as Ice, das ist irgendwie Programm. Wir haben ja gestern hier im Gong 97.1 Morgenrock schon drüber gesprochen, ob es angesichts der immer höheren Temperaturen überhaupt noch Sinn macht, im Sommerurlaub in den Süden zu fahren oder ob man nicht vielleicht einfach daheim bleibt. Die Stadt Fürth hat dafür eine richtig tolle Alternative. Zu Gast in der eigenen Stadt nennt sich das Ganze. An zwei Aktionswochenenden könnt ihr in einem Fürther Hotel übernachten und verschiedene lokale Angebote und Museen entdecken. Katrin Kress von der Touristinfo Fürth, wie seid ihr denn zur Idee zu dem Programm gekommen?
1: Wir von der Touristinformation in Fürth haben auch festgestellt, dass die Fürther selber oft gar nicht wissen, wie schön die Stadt eigentlich ist oder schon sehr lange nicht mehr in den Museen waren und auch gar nicht wissen, wie viele tolle Hotels wir haben. Und so kam dann die Idee, dass man die Leute eben so zu Touristen in der eigenen Stadt machen kann.
0: Okay, finde ich eine tolle Idee, aber es ist so, nur Fürther dürfen da ja mitmachen. Warum würdest du sagen, lohnt sich's für die?
1: Es ist ja oft so, dass man selber mal Besuch bekommt, Gäste hat, die die Stadt eben noch nicht kennen. Und zum einen muss man die ja irgendwo unterbringen, wenn man nicht selber irgendwie die Möglichkeiten daheim hat. Und dann hat man vielleicht im Hinterkopf, Mensch, da habe ich schon mal bei der Aktion im Hotel XY übernachtet. Da war es schön, da schicke ich die hin. Mhm. Und es ist natürlich auch für einen selber schön, wenn man schon seit Ewigkeiten nicht mehr in den Museen in Fürth waren. Also wir kriegen immer das Feedback, viele sagen, Mensch, zuletzt war ich zu meiner Schulzeit in dem Museum, da hat sich ja so viel getan. Da bietet eben die Aktion auch die perfekte Möglichkeit dafür, die Stadt nochmal neu zu entdecken.
0: Das glaube ich sofort. Jetzt gibt es die Aktion schon seit einigen Jahren. Wie wird es angenommen?
1: Die ganz beliebten Hotels sind innerhalb von 5 bis 10 Minuten eigentlich immer ausgebucht. Wir haben ganz viele, ich nenne sie mal Wiederholungstäter, die schon mehrmals bei der Aktion mitgemacht haben und sich eben immer wieder verschiedene Hotels anschauen. Aber es sind immer auch neue Fürther dabei, die die Aktion eben noch nicht kannten und es dann wirklich sehr feiern und toll finden, dass es die Aktion gibt.
0: Also, wenn ihr damit dabei sein möchtet, zu Gast in der eigenen Stadt, großartige Aktion in Fürth, schaut mal rein auf der Website der Fürther Touristinfo.

0: Eric Claptons Layla aus dem Jahr 1992. Langsam wach werden hier im Gong 97.1 Morgenrock. Das Dreamteam des Weltfußballs sind ja gerade Donald Trump und Gianni Infantino. Also nicht. Ja, den Hammer um Trumps Einflussnahme und die zurückgenommene rote Karte für einen US-Spieler habt ihr ja sicherlich alle mitbekommen. Heute Nacht hat sich das Ganze dann gerecht. Die Belgier haben die USA mit 4:1 aus der WM geschmissen. Ich bin ja jetzt bekanntermaßen kein großer Fußballfan, aber das finde ich dann doch ein bisschen geil. Ich frage mich halt nur, hat vielleicht nicht doch irgendwer Donald Trump vorher gewarnt?
1: So bescheuert, dass du dir nicht mal über die Konsequenzen klar bist. So bescheuert ist es.

0: Baby, The Guns N' Roses, Paradise City und noch gut 3 Wochen dann sind Sommerferien. Wir spielen aber gleich schon Alice Cooper und School's Out.
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14: Ich bin Julia Wasilkow. Guten Morgen. Wofür soll Deutschland im kommenden Jahr Geld ausgeben? Das hat sich die Regierung jetzt überlegt und den Haushaltsentwurf für 2027 verabschiedet. Es geht um viele Milliarden Euro. Tanja Wagner hat die Einzelheiten.
15: Gut 555 Milliarden Euro will die Bundesregierung nächstes Jahr ausgeben. Vor allem für die Verteidigung, aber auch für die Infrastruktur und die Zinsen. Das Geld soll bei den Ressorts und den Zuschüssen für Renten und Krankenversicherung eingespart werden. Außerdem soll es eine Plastikabgabe und höhere Steuern auf Tabak und Alkohol geben.
14: Die evangelische Kirche in Deutschland warnt vor einer Flexibilisierung der Ladenöffnungszeiten an Sonntagen. Ein EKD-Sprecher sagte der Rheinischen Post, der freie Sonntag schaffe Raum für Familie, Freundschaften, Nachbarschaft und Ehrenamt. Davon profitiere am Ende die ganze Gesellschaft. Zuvor hatte die Bundesregierung angekündigt, die Öffnungszeiten für Bibliotheken und Bäckereien an Sonntagen zu lockern. Auf der italienischen Mittelmeerinsel Sizilien rumort es wieder. Der Vulkan Ätna spuckt Feuer. Wegen des starken Rauchs und des Ascheregens hat der Flughafen Catania mittlerweile den Betrieb eingestellt. Bis mindestens 10 Uhr am Vormittag sollen keine Maschinen starten oder landen. Betroffen sind auch Verbindungen von und nach Deutschland.
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16: Mit Tanja Scholl. Nach und nach rollen in Nürnberg wieder die Straßenbahnen an. Laut VG sind ab morgen Teile der Südstadt und der Hauptbahnhof wieder besser angebunden. Demnach fahren neben Teilen der Linie 4 auch wieder Züge auf Abschnitten der Linien 5, 7 und 10. VG-Sprecherin Barbara Loos.
17: Dann ist geplant, im nächsten Schritt zum Wochenende hin die Strecke zwischen Plärrer und Am Wegfeld wieder in Betrieb zu nehmen und das Stück zwischen Scharraustraße und Dutzenteich.
16: Im Laufe der kommenden Woche will die VAG die Hitzeschäden durch weich gewordene Fugenmasse dann auch auf den noch übrigen Strecken beseitigen. Dann können die Straßenbahnen wieder auf dem kompletten Schienennetz fahren.
0: Dankeschön, Tanja, und auch mal ein dickes Dankeschön an alle, die sich da in den letzten Tagen krumm gelegt haben, dass die Straßenbahnen wieder fahren können.
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0: Und wir schauen auf den Straßenverkehr. Da ist gerade noch alles ruhig. Keine Unfälle, keine Staus, nur einen Blitzer haben wir. Der steht an der B2 Gräfenberg Richtung Nürnberg in der Ortsdurchfahrt von Igensdorf. Habt ihr noch mehr? Sagt Bescheid. 08000 97.1 97.1. Kommt gut rein. Das Wetter aktuell noch recht viel blauer Himmel, aber es wölkt sich schon langsam wieder zu bei 17 Grad in Körnburg und in Höfles. Höchsttemperaturen heute trotz der Wolken bis 29 Grad und 19 sind es in der leicht bewölkten Nacht. Gummwettertrend. Morgen vereinzelt ein paar kurze Schauer bis 23 Grad. Das ist somit der kühlste Tag der Woche. Richtung Wochenende wird es immer sonniger und wärmer bei Temperaturen um 30 Grad.
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0: Und gleich mit schierem musikalischem Wahnsinn. Ja, ich zitiere nur, worum es da genau geht. Nach Van Halen wisst ihr mehr. Why Can This Be Love? Und vorher gibt's noch ihn hier, Mr. Alice Cooper. Cool's out.

0: Van Halen rein in den Dienstagmorgen um 6.40 Uhr, 20 vor 7. Und in einer halben Stunde ist es wieder soweit. Da spielen wir wieder Rock in edler Sprache. Unser Rockbade vertont euch einen Rockklassiker und ihr ratet einfach den Song. Wir hören jetzt schon mal ganz kurz rein.
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0: Oh, das klingt aber gar nicht gut, ja. Was das genau ist, ihr hört's um 20 nach 7 nochmal in voller Länge. Dann könnt ihr raten und wenn ihr den Song erkennt, dann spiele ich ihn auch.

Deutschland um gleich 6.49 Uhr. Stell dir vor, du erlebst Rockgeschichte und weißt es gar nicht. Am 7. Juli 1980 ist genau sowas in der Berliner Eissporthalle passiert. Led Zeppelin beenden ihre Europatournee nach 14 Konzerten in gerade mal 3 Wochen. Auf der Setlist stehen Songs wie Black Dog, Kashmir, Stairway to Heaven und zum Abschluss eine rund 17 Minuten lange Version von Whole Lotta Love. Das Ganze dauert über 2 Stunden. Ja, und erst im Nachhinein stellt sich raus, das war der allerletzte Auftritt der Originalbesetzung von Led Zeppelin. Am 25. September, da stirbt nämlich Drummer John Bonham mit gerade mal 32 Jahren. Am 4. Dezember 1980 geben Robert Plant, Jimmy Page und John Paul Jones dann die Auflösung von Led Zeppelin bekannt. So hat sich ein Konzert, das ursprünglich nur einen Tourabschluss markieren sollte, zum Ende einer der größten Rockbands aller Zeiten gewandelt. Ja, und hier ist der letzte Song, den Led Zeppelin gemeinsam live gespielt haben. Hier ist Whole Lotta Love.

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0: The Beastie Boys fight for your right to party. Und was gehört zu einer Party? Bisschen tanzen. David Bowie, Let's Dance in der nächsten halben Stunde mit dabei. Und The Guess Who, American Woman.
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9: Ich bin Julia Wasilkow. Guten Morgen. Für die deutsche Industrie ist es ein Lichtblick. Kanada will seine neuen U-Boote in Deutschland bauen lassen. Das hat Premierminister Carney bekannt gegeben. Der milliardenschwere Auftrag für bis zu 12 U-Boote geht an den Kieler Marineschiffbauer TKMS. Es ist der größte U-Boot-Auftrag in der Unternehmensgeschichte. Wer künftig für sein Baby eine berufliche Auszeit nimmt, muss sich auf Änderungen beim Elterngeld einstellen. Die Leistung soll nach einem Gesetzentwurf von Familienministerin Prien künftig nur noch 12 statt 14 Monate gezahlt werden. Und auch nur dann, wenn Mütter und Väter jeweils mindestens 3 Monate berufliche Auszeit nehmen. Gleichzeitig soll der Mindestbetrag von 300 auf 330 Euro und der Höchstbetrag von 1.800 auf 1.900 Euro angehoben werden. Jeder, der mit dem Auto unterwegs ist, weiß, wer an der Autobahn tankt, der zahlt oft mehr. Zahlen dazu kommen vom ADAC. Im Schnitt sind es bundesweit 33 Cent mehr pro Liter. Wer nach der Ausfahrt tankt, spart also bei einem 50-Liter-Tank rund 16 Euro. In Bayern und Rheinland-Pfalz ist der Unterschied mit über 40 Cent noch größer.
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10: Mit Tanja Scholl. Es geht um Kindesmissbrauch per Livestream. Deshalb muss sich ab heute ein 53 Jahre alter Mann aus Mittelfranken in Nürnberg vor Gericht verantworten. Opfer war ein philippinisches Mädchen. Laut Staatsanwaltschaft war es zum Zeitpunkt der Taten 8 bis 11 Jahre alt. Justizsprecherin Tina Hase.
11: Der Angeklagte soll die Mutter des Kindes über einen WhatsApp-Kontakt dazu gebracht haben, gegen Geld ihr Kind bei Ausführung der von ihm beschriebenen sexuellen Handlungen zu filmen und ihm das Bildmaterial zu schicken. Teils soll er das Mädchen auch direkt angewiesen haben und vereinzelt auch Live-Übertragungen gefordert haben. Insgesamt 97 einzelne Missbrauchstaten listet die Anklage.
10: Bei einer Verurteilung drohen dem Mann bis zu 15 Jahre Haft. Das Landgericht Nürnberg-Fürth hat 5 weitere Prozesstage angesetzt. Mitte August soll das Urteil fallen.
0: Ja, danke Tanja.
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0: Gute Meldungen kommen wenigstens vom Straßenverkehr. Da ist nichts los. Keine Unfälle, keine Staus. Einen Blitzer haben wir für euch. Der steht an der B2 Gräfenberg Richtung Nürnberg in der Ostdurchfahrt von Igensdorf. Wenn ihr noch was habt, ran ans Telefon 08000 97 1 97 1. Gute Fahrt euch. Das Wetter sieht eigentlich ganz nett aus. Aktuell 18 Grad in Stadeln und in Katzwang. Aber selbes Spiel wie gestern. Im Laufe des Tages zieht es ein bisschen mehr zu. Es sind ein paar sonnige Abschnitte dabei. Wird allerdings recht warm. Höchstwerte um 29 Grad. Leicht bewölkte 19 haben wir dann in der Nacht. Und der Gongwettertrend morgen, da sind erstmal ein paar einzelne Schauer mit dabei. So um 23 Grad. Der kühlste Tag der Woche. Richtung Wochenende wird es immer sonniger. Bei Werten um 30 Grad.
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0: Hättet ihr auch mal Bock, einem weltweiten, milliardenschweren Sportverband so richtig an den Karren zu fahren? Ist gar nicht so schwer. Wie es geht, sage ich euch gleich. Nach David Bowie und The Guess Who, American Woman.

0: Den Mann kennt er. Das ist David Bowie. Um 7:12 auf Gong 97.1. Aber kennt ihr auch Maximilian Knabe? Der Name sagt euch möglicherweise erstmal nichts. Das ist einer der bekanntesten deutschen Streamer, ist auch bekannt unter seinem Künstlernamen Hand of Blood. Und der hat, wie so viele andere auch, offensichtlich ein Problem mit diesen sogenannten Trinkpausen bei den aktuellen WM-Spielen. Ja, und was macht der Gute? Na, der sitzt nicht am Stammtisch und meckert, sondern er sagt einfach, ich kaufe mir einfach im ZDF-Werbeblock beim Spiel Schweiz-Algerien ein bisschen Werbezeit. Ja, was macht er? Kein hochglanzpolierter Werbespot, sondern hockt einfach irgendwo in seinem Auto, packt Handy aus und nimmt diesen Werbespot auf.
1: So, geehrtes ZDF-Publikum, ich habe nur 15 Sekunden, diese Spots sind arschteuer. Liebe Grüße an die FIFA, WM wird jedes Jahr besser. Diese Werbepausen, Trinkpausen auch super für die Wirtschaft, für den Sport. Kauf mal bitte.
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0: Slow Down. Jethro Tull's Locomotive Breath und gleich 20 nach 7. Und immer am Dienstag um diese Uhrzeit gibt's das hier.
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0: Ihr könnt wieder raten, liebe Musiknerds, unter der 08000971971. Bitte gleich anrufen, wenn ihr den Song erkennt, den uns unser Rockbade jetzt nochmal etwas anders vertont hat. Und ich hoffe heute wirklich, ihr erkennt das Ding, weil das ist ein echtes Brett und ich würde ihn echt gern spielen. Also hört mal zu.
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0: Also ich glaube, zum Schluss ist es dann doch klar geworden, oder? Das ist ein echter Hammer-Rocksong. Ihr kennt ihn und ich bin mir sicher, ihr wollt ihn auch hören. Dann ruft einfach mal an. 08000 97 1 97 1.

0: Also ich muss da jetzt mal rein. Sorry. Def Leppard, pour some sugar on me. Das kann ja wohl nicht sein, liebe fränkische Musiker. Sag mal, schlaft ihr noch? Das Gong 97.1, Frankens Classic Rock Center. Wir spielen wieder Rock in edler Sprache und ich hatte echt noch keine richtige Lösung. Wir spielen dieses Spiel jetzt seit Anfang Januar und in der ganzen Zeit hat man ein einziges Mal keine richtige Lösung. Na, ihr kriegt das doch hin, oder? Wollen wir nochmal reinhören? Okay, so klingt das Ding.
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0: Also bitte, Prince of Darkness? Mehr Sorge nicht, ihr kriegt das hin.

0: The Ballad of Chasey Lane, The Bloodhound Gang auf Gong 97.1. Schönen guten Morgen euch. So, und ich muss jetzt mal eine große Ausnahme machen. Wir haben nämlich bisher noch keine richtige Lösung für unseren Rockbaden heute hereinbekommen. Nämlich für das hier.
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0: Ja, jetzt muss ich aber der Ehrlichkeit halber sagen, offensichtlich haben wir gerade ein Problem mit unserer Telefonanlage. Ich habe nämlich die Leitungen voll, ich kann euch bloß nicht hören. Und ich gehe mal schwer davon aus, dass das irgendwer von euch erkannt hätte, oder? Es ist nämlich diese Nummer hier. Jawohl, ja. Crazy Train, Mr. Ozzy Osbourne. Also, unsere Techniker sind dran. Und ich hoffe mal, dass ich euch dann auch wieder hören kann, wenn ihr mich anruft. Ich unterstelle jetzt einfach mal, ihr hättet es gewusst, weil ihr seid ja alles Rocker, oder? Und deswegen spielen wir gleich in der nächsten halben Stunde Ozzy Osbourne und Crazy Train.
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9: Ich bin Julia Wasilkow. Guten Morgen. Für die deutsche Industrie ist es ein Lichtblick. Kanada will seine neuen U-Boote in Deutschland bauen lassen. Das hat Premierminister Carney bekannt gegeben. Der milliardenschwere Auftrag für bis zu 12 U-Boote geht an den Kieler Marineschiffbauer TKMS. Es ist der größte U-Boot-Auftrag in der Unternehmensgeschichte. Wer künftig für sein Baby eine berufliche Auszeit nimmt, muss sich auf Änderungen beim Elterngeld einstellen. Die Leistung soll nach einem Gesetzentwurf von Familienministerin Prien künftig nur noch 12 statt 14 Monate gezahlt werden. Und auch nur dann, wenn Mütter und Väter jeweils mindestens 3 Monate berufliche Auszeit nehmen. Gleichzeitig soll der Mindestbetrag von 300 auf 330 Euro und der Höchstbetrag von 1.800 auf 1.900 Euro angehoben werden. Jeder, der mit dem Auto unterwegs ist, weiß, wer an der Autobahn tankt, der zahlt oft mehr. Zahlen dazu kommen vom ADAC. Im Schnitt sind es bundesweit 33 Cent mehr pro Liter. Wer nach der Ausfahrt tankt, spart also bei einem 50-Liter-Tank rund 16 Euro. In Bayern und Rheinland-Pfalz ist der Unterschied mit über 40 Cent noch größer.
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10: Mit Tanja Scholl. Der Lorenzer Platz in Nürnberg wird zum grünen Tor in die Altstadt. Nach rund einem Jahr Sanierung hat die Stadt den neu gestalteten Platz offiziell freigegeben. Neben einem Trinkwasserbrunnen gibt's jetzt auch einen Spielebrunnen, der sich besonders für Kinder eignet. Außerdem sorgen offene Baumscheiben dafür, dass das Regenwasser besser versickern kann und so den Pflanzen zugutekommt. Bürgermeister Andreas Kriegelstein.
11: Das Wichtigste ist, glaube ich, dass wir jetzt tatsächlich mehr Grün haben. Das heißt mehr Bäume, aber auch mehr Flächen, wo wir jetzt auch wirklich Pflaster rausnehmen konnten. Das heißt, es waren jetzt Flächen da, die wir entsiegeln konnten. Und dadurch steigern wir die Aufenthaltsqualität. Durch die Bänke, auch durch den neuen Brunnen. Also ich glaube, es ist insgesamt ein schöner Platz geworden.
10: Die Kosten von rund 2,3 Millionen Euro wurden zum Großteil vom Freistaat Bayern und der Sparkasse Nürnberg übernommen.
0: Dankeschön.
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0: Schönen guten Morgen raus auf die Straßen um 7.32 Uhr. Kommt er gerade ganz entspannt rein in diesen Dienstagmorgen. Keine Unfälle, keine Staus, aber einen Blitzer haben wir. Der steht in Nürnberg in der Bartholomäusstraße auswärts. Habt ihr noch mehr, sagt einfach kurz Bescheid unter 08.097.1. Kommt gut an. Das Wetter aktuell noch recht viel blauer Himmel, allerdings im Laufe des Tages wird sich's ähnlich wie gestern immer mehr zuziehen. Allerdings bei Höchsttemperaturen bis 29 Grad. 19 sind's gerade in Schwarzenbruck und in Oberasbach und mit diesen 19 geht's auch durch die leicht bewölkte Nacht. Gongwettertrend, morgen paar einzelne Schauer bis 23 Grad, also vergleichsweise kühl. Dann weiter von übermorgen bis rein ins Wochenende. Viel Sonne bei Temperaturen um 30 Grad.
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0: Und heute mit unserem Rockbarden. Rock in edler Sprache.
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0: Ja, da haben dann doch ein paar von euch angerufen, aber ich hab's schon gesagt, irgendwie haben wir gerade ein Technikproblem. Ich höre euch nicht. Aber es gibt ja zum Glück die Gong 97.1 App und über die könnt ihr uns auch Sprachnachrichten schicken. Das wusste auch die Vanja und die hat sich noch schnell reingemeldet.
12: Die Vanja, moin, dann probiere ich's jetzt mal so. Ist es Crazy Train von Ozzy Osbourne?
0: Jawohl, ja. Und damit haben wir dann auch ganz offiziell eine Lösung. Und dann spielen wir die Nummer auch. Alle

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0: Ja, wenn es um Classic Rock geht, da dürfen Foreigner natürlich nicht fehlen. Jukebox Hero um 7.43 Uhr. Und immer um diese Uhrzeit bringen wir Kulinarik und Fußball zusammen. Der Stefan ist am Telefon.
1: Hi, Claudio.
0: Stefan, du hast dich angemeldet. Du möchtest gerne So schmeckt die WM spielen.
1: Ja, versuchen wir es mal.
0: Du weißt ja, wie es funktioniert, ne? Ich lese dir das Rezept eines WM-Teilnehmerlandes vor und du sagst mir, wie heißt das Gericht und wie heißt das Land.
1: Machen wir so.
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0: Hier ist dein Rezept. Es dreht sich um Fleisch vom Drehspieß mit frischem Salat und verschiedenen Soßen, traditionell eigentlich auf dem Teller serviert.
1: Dann ist es der Döner aus der Türkei.
0: Ja, siehst du mal, so einfach kann es gehen. Ich weiß gar nicht, warum sich die anderen da immer so angestellt haben. Stefan, herzlichen Glückwunsch, du hast gewonnen.
1: Super, danke.
0: Ja, da gibt's für dich den Einkaufsgutschein vom E-Center Schüler im Rüttenbach Center und einen Kasten Freibier obendrauf. Ist der nächste Grillabend gelöst und wenn Fußball mit dabei läuft, dann ist gleich alles doppelt gut, oder?
1: Ja, wenn es zu spät wäre.
0: Das ist natürlich das Problem. Da muss man einfach länger grillen und so ein Kasten Bier, der hält ja auch ein Weilchen, ne?
1: Richtig.
0: Ich sage immer, Kastenbier hält für zwei, wenn einer nichts trinkt.
1: Aber knapp.
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mit Pat Bennett auf Gong 97.1. Love is a Battlefield um 7.53 Uhr. Dass sich Künstler mit ihren Alben manchmal ein bisschen Zeit lassen, da haben wir uns ja nur wirklich dran gewöhnt. Jetzt gibt's ein neues Album von den Hollywood Vampires, aber das Teil kommt nur wirklich brachial zu spät. Die Hollywood Vampires kennen wir alle, eine Supergroup, unter anderem mit Alice Cooper am Mikro, mit Johnny Depp und Joe Perry an der Gitarre. Und die hauen jetzt ein neues Live-Album raus. Einziges Problem, das Ding ist eigentlich gar nicht neu. Das Konzert war nämlich vor 8 Jahren, 2018, vom Montreux Jazz Festival. Da sind bisher unveröffentlichte Coverversionen drauf, zum Beispiel auch ein Tribute an Lemmy mit Ace of Spades. Naja, aber jetzt geht's dann trotzdem erstmal schön auf Europa-Tournee. Am 25. August sind sie dann auch hier bei uns zu Gast in Nürnberg. Und jetzt sind sie bei euch in den Ohren. Hier sind die Hollywood Vampires auf Gong 97.1 mit The Boogeyman Surprise.

0: 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Ja, und wenn ihr nachts ein bisschen länger unterwegs seid und gerne mit den öffentlichen Verkehrsmitteln nach Hause fahrt, war das in letzter Zeit ein bisschen problematisch. Keine Straßenbahnen in Nürnberg. Aber so langsam rollen sie wieder. Infos gleich in den News bei Tanja Scholl.
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2: Ich bin Julia Wasilkow. Guten Morgen. Wer künftig für sein Baby eine berufliche Auszeit nimmt, muss sich auf Änderungen beim Elterngeld einstellen. Die Leistung soll künftig nur noch 12 statt 14 Monate gezahlt werden. Tine Klima.
3: Familienministerin Prien will Väter mehr in die Erziehungsarbeit einbinden. Aber es geht auch darum, 500 Millionen Euro im Jahr zu sparen. Nun soll das Elterngeld umgebaut werden. Mit Blick auf den Mutterschutz, arbeitszeitliche Beschäftigungsverbote sollen auf 12 Monate nach der Entbindung eingeschränkt werden, heißt es in dem Gesetzentwurf. Daneben soll aber auch der Mindestbetrag auf 330 Euro ansteigen und der Höchstbetrag auf 1.900 Euro.
2: Die evangelische Kirche in Deutschland warnt vor einer Flexibilisierung der Ladenöffnungszeiten an Sonntagen. Ein EKD-Sprecher sagte der Rheinischen Post, der freie Sonntag schaffe Raum für Familie, Freundschaften, Nachbarschaft und Ehrenamt. Davon profitiere am Ende die ganze Gesellschaft. Zuvor hatte die Bundesregierung angekündigt, die Öffnungszeiten für Bibliotheken und Bäckereien an Sonntagen zu lockern. Kuba ist nach einem landesweiten Stromausfall weiter ohne Strom. Die Versorgung wird nur langsam wiederhergestellt. Laut Netzbetreiber bekommen erstmal wichtige Einrichtungen wie Krankenhäuser und Zentren für Lebensmittelproduktion wieder Strom. Kuba leidet unter einer schweren Energie-, Treibstoff- und Medikamentenknappheit. Seit Monaten kommt es zu Stromausfällen. Sie sind auch Folge einer seit Jahresbeginn von den USA verhängten Ölblockade.
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4: Mit Tanja Scholl. Nach und nach rollen in Nürnberg wieder die Straßenbahnen an. Laut VG sind ab morgen Teile der Südstadt und der Hauptbahnhof wieder besser angebunden. Demnach fahren neben Teilen der Linie 4 auch wieder Züge auf Abschnitten der Linien 5, 7 und 10. VG-Sprecherin Barbara Loos.
5: Dann ist geplant, im nächsten Schritt zum Wochenende hin die Strecke zwischen Plärra und Am Wegfeld wieder in Betrieb zu nehmen und das Stück zwischen Scharraustraße und Dutzenteich.
4: Im Laufe der kommenden Woche will die VAG die Hitzeschäden durch weich gewordene Fugenmasse dann auch auf den noch übrigen Strecken beseitigen. Dann können die Straßenbahnen wieder auf dem kompletten Schienennetz fahren.
0: Das wird doch langsam. Danke, Tanja.
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0: Eine Meldung haben wir für euch, kommt von der A9 Berlin Richtung Nürnberg. Vorsicht bitte zwischen Hormersdorf und Schneitach. Da liegen Fahrzeugteile auf der Fahrbahn. Und einen Blitzer haben wir auch. Der steht in Nürnberg in der Bartholomäusstraße stadtauswärts. Habt ihr noch mehr? Einfach durchklingeln. 08000 97.1. Gute Fahrt euch. Und dann schauen wir aufs Wetter. 20 Grad aktuell in Altenfurt und in Gostenhof. So um die 29 Grad bekommen wir heute. Allerdings bleibt es den ganzen Tag über eher bewölkt. Leicht bewölkt geht es dann mit 19 Grad auch durch die Nacht. Und der Gong-Wettertrend morgen somit der kühlste Tag der Woche. So um die 23 Grad sind noch ein paar einzelne Schauer möglich. Richtung Wochenende dann immer mehr Sonne bei Werten um 30 Grad.
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0: So, und jetzt kommt mal bitte ganz nah ran an die Radioboxen. Ja? Also ich wohne ja hier. Ja? Logisch. Komme jeden Tag hier zur Arbeit. Es gibt aber tatsächlich gute Gründe, und ich bin mir sicher, da fallen euch ein paar ein, um auch in der eigenen Stadt, in der man regulär lebt und seine Wohnung hat, auch mal eine Nacht im Hotel zu verbringen. Ja, ja. Und einen solchen Grund, ja, habe ich gleich für euch, nach AC/DC und Van Halen.
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0: Explosive Mischung am Dienstagmorgen um 12 nach 8. AC/DC und TNT. Wir haben ja gestern hier im Gong 97.1 Morgenrock schon drüber gesprochen, ob es angesichts der immer höheren Temperaturen überhaupt noch Sinn macht, im Sommerurlaub in den Süden zu fahren oder ob man nicht vielleicht einfach daheim bleibt. Die Stadt Fürth hat dafür eine richtig tolle Alternative. Zu Gast in der eigenen Stadt nennt sich das Ganze. An zwei Aktionswochenenden könnt ihr in einem Fürther Hotel übernachten und verschiedene lokale Angebote und Museen entdecken. Katrin Kress von der Touristinfo Fürth, wie seid ihr denn zur Idee zu dem Programm gekommen?
1: Wir von der Touristinformation in Fürth haben auch festgestellt, dass die Fürther selber oft gar nicht wissen, wie schön die Stadt eigentlich ist oder schon sehr lange nicht mehr in den Museen waren und auch gar nicht wissen, wie viele tolle Hotels wir haben. Und so kam dann die Idee, dass man die Leute eben so zu Touristen in der eigenen Stadt machen kann.
0: Okay, finde ich eine tolle Idee, aber es ist so, nur Fürther dürfen da ja mitmachen. Warum würdest du sagen, lohnt sich's für die?
1: Es ist ja oft so, dass man selber mal Besuch bekommt, Gäste hat, die die Stadt eben noch nicht kennen. Und zum einen muss man die ja irgendwo unterbringen, wenn man nicht selber irgendwie die Möglichkeiten daheim hat. Und dann hat man vielleicht im Hinterkopf, Mensch, da habe ich mal bei der Aktion im Hotel XY übernachtet. Da war es schön, da schicke ich die hin. Mhm. Und es ist natürlich auch für einen selber schön, wenn man schon seit Ewigkeiten nicht mehr in den Museen in Fürth waren. Also wir kriegen immer das Feedback, viele sagen, Mensch, zuletzt war ich zu meiner Schulzeit in dem Museum, da hat sich ja so viel getan. Da bietet eben die Aktion auch die perfekte Möglichkeit dafür, die Stadt nochmal neu zu entdecken.
0: Das glaube ich sofort. Jetzt gibt es die Aktion schon seit einigen Jahren. Wie wird es angenommen?
1: Die ganz beliebten Hotels sind innerhalb von 5 bis 10 Minuten eigentlich immer ausgebucht. Wir haben ganz viele, ich nenne sie mal Wiederholungstäter, die schon mehrmals bei der Aktion mitgemacht haben und sich eben immer wieder verschiedene Hotels anschauen. Aber es sind immer auch neue Fürther dabei, die Aktion eben noch nicht kannten und es dann wirklich sehr feiern und toll finden, dass es die Aktion gibt.
0: Also, wenn ihr damit dabei sein möchtet, zu Gast in der eigenen Stadt, großartige Aktion in Fürth, schaut mal rein auf der Website der Fürther Touristinfo.

0: Keiner jammert so schön wie Axl Rose. Die Gunners um 8.22 Uhr auf Gong 97.1. Schönen guten Morgen euch. Das Dreamteam des Weltfußballs sind ja gerade Donald Trump und Gianni Infantino. Also nicht. Ja, den Hammer um Trumps Einflussnahme und die zurückgenommene rote Karte für einen US-Spieler habt ihr ja sicherlich alle mitbekommen. Heute Nacht hat sich das Ganze dann gerecht. Die Belgier haben die USA mit 4:1 aus der WM geschmissen. Ich bin ja jetzt bekanntermaßen kein großer Fußballfan, aber das finde ich dann doch ein bisschen geil. Ich frage mich halt nur, hat vielleicht nicht doch irgendwer Donald Trump vorher gewarnt?
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7: Ich bin Julia Wasilkow. Guten Morgen. Wer künftig für sein Baby eine berufliche Auszeit nimmt, muss sich auf Änderungen beim Elterngeld einstellen. Die Leistung soll künftig nur noch 12 statt 14 Monate gezahlt werden. Tine Klima.
8: Familienministerin Prien will Väter mehr in die Erziehungsarbeit einbinden. Aber es geht auch darum, 500 Millionen Euro im Jahr zu sparen. Nun soll das Elterngeld umgebaut werden. Mit Blick auf den Mutterschutz, arbeitszeitliche Beschäftigungsverbote sollen auf 12 Monate nach der Entbindung eingeschränkt werden, heißt es in dem Gesetzentwurf. Daneben soll aber auch der Mindestbetrag auf 330 Euro ansteigen und der Höchstbetrag auf 1.900 Euro.
7: Die evangelische Kirche in Deutschland warnt vor einer Flexibilisierung der Ladenöffnungszeiten an Sonntagen. Ein EKD-Sprecher sagte der Rheinischen Post, der freie Sonntag schaffe Raum für Familie, Freundschaften, Nachbarschaft und Ehrenamt. Davon profitiere am Ende die ganze Gesellschaft. Zuvor hatte die Bundesregierung angekündigt, die Öffnungszeiten für Bibliotheken und Bäckereien an Sonntagen zu lockern. Kuba ist nach einem landesweiten Stromausfall weiter ohne Strom. Die Versorgung wird nur langsam wiederhergestellt. Laut Netzbetreiber bekommen erstmal wichtige Einrichtungen wie Krankenhäuser und Zentren für Lebensmittelproduktion wieder Strom. Kuba leidet unter einer schweren Energie-, Treibstoff- und Medikamentenknappheit. Seit Monaten kommt es zu Stromausfällen. Sie sind auch Folge einer seit Jahresbeginn von den USA verhängten Ölblockade.
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9: Mit Tanja Scholl. Es geht um Kindesmissbrauch per Livestream. Deshalb muss sich ab heute ein 53 Jahre alter Mann aus Mittelfranken in Nürnberg vor Gericht verantworten. Opfer war ein philippinisches Mädchen. Laut Staatsanwaltschaft war es zum Zeitpunkt der Taten 8 bis 11 Jahre alt. Justizsprecherin Tina Hase.
10: Der Angeklagte soll die Mutter des Kindes über einen WhatsApp-Kontakt dazu gebracht haben, gegen Geld ihr Kind bei Ausführung der von ihm beschriebenen sexuellen Handlungen zu filmen und ihm das Bildmaterial zu schicken. Teils soll er das Mädchen auch direkt angewiesen haben und vereinzelt auch Live-Übertragungen gefordert haben. Insgesamt 97 einzelne Missbrauchstaten listet die Anklageschrift auf.
9: Bei einer Verurteilung drohen dem Mann bis zu 15 Jahre Haft. Das Landgericht Nürnberg-Fürth hat 5 weitere Prozesstage angesetzt. Mitte August soll das Urteil fallen.
11: Oh Mann, danke Tanja.
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12: Da kommt er gut rein in diesen Dienstag. Keine Unfälle, keine Staus. Einen Blitzer haben wir, der steht in Nürnberg in der Bartholomäusstraße auswärts. Und wenn ihr noch was habt, schickt uns gerne mal eine Sprachnachricht über die Gong 97.1 App. Kommt gut rein. Das Wetter schaut eigentlich gerade noch ganz gut aus. Blauer Himmel, paar Schleierwölkchen, bisschen hochneblig, trüb ist es. Und das wird heute auch noch mehr. Aktuell 21 Grad in Cadolzburg und in Mögeldorf und bis 29 Grad schaffen wir immerhin. Mit 19 geht's durch die leicht bewölkte Nacht und Deckung Wettertrend. Morgen paar einzelne Schauer. Bis 23 Grad, mehr wird es morgen nicht, aber danach bis rein ins Wochenende viel Sonne bei Temperaturen um 30 Grad.
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12: Und auch bei uns in der Redaktion ist viel diskutiert worden über diese Trinkpausen bei der WM. Also der Verdacht liegt ja schon nahe, dass es da ums Geld geht, oder? Nein, gar keinen Fall. Da kann man sich jetzt natürlich so intern und privat und am Stammtisch und in der Arbeit drüber aufregen. Man kann der FIFA aber auch ganz öffentlich an den Karren fahren. Einer hat's gemacht und wie er das gemacht hat, vielleicht auch ein kleiner Ansporn für euch. Gleich nach Bon Jovi und Queen. Nein.

0: Die Jungs kennt ihr, das sind Bon Jovi, You Give Love a Bad Name um 8.41 Uhr auf Gong 97.1. Aber kennt ihr auch Maximilian Knabe? Der Name sagt euch möglicherweise erstmal nichts. Das ist einer der bekanntesten deutschen Streamer, ist auch bekannt unter seinem Künstlernamen Hand of Blood. Und der hat, wie so viele andere auch, offensichtlich ein Problem mit diesen sogenannten Trinkpausen bei den aktuellen WM-Spielen. Ja, und was macht der Gute? Na, der sitzt nicht am Stammtisch und meckert, sondern er sagt einfach, ich kaufe mir einfach im ZDF-Werbeblock beim Spiel Schweiz-Algerien ein bisschen Werbezeit. Ja, was macht er? Kein hochglanzpolierter Werbespot, sondern hockt einfach irgendwo in seinem Auto, packt das Handy aus und nimmt diesen Werbespot auf.
1: So, geehrtes hätte Publikum, ich habe nur 15 Sekunden, diese Spots sind arschteuer. Liebe Grüße an die FIFA, WM wird jedes Jahr besser, diese Trinkpausen auch super für die Wirtschaft, für den Sport. So, wie viel habe ich noch? Achso, ja, kauft mal bitte.
2: Das ist schön, das ist wunderschön.

damals schon. Unter dem Motto Live Earth haben auf allen Kontinenten gleichzeitig Benefizkonzerte stattgefunden. Initiiert wurde das Ganze vom ehemaligen US-Vizepräsidenten Al Gore. Und das war eine wirklich gigantische Aktion. Mehr als 150 Künstler haben da in 12 Städten auf der Bühne gestanden, von London über Rio bis Tokio und auch bei uns in Deutschland. Da wurde im Hamburger Volksparkstadion vor gut 30.000 Zuschauern gerockt. Eines der absoluten Highlights dort war Chris Cornell. Viele haben hinterher gesagt, das war der stärkste Moment in Hamburg. Und dabei hat er auch diese Nummer hier gespielt. Sein Beitrag zum James-Bond-Streifen Casino Royale. Hier ist Chris Cornell mit You Know My

mit Progressive Art Rock in die Charts. Marillion haben es damals geschafft, 1985. Es kommt 97.1 Frankens Classic Rock Sender. Schauen wir mal zurück auf den 7. Juli 2007. Da hat die Welt nicht nur Musik gefeiert, sondern auch ein Zeichen fürs Klima gesetzt.

0: Das ist auch so eine Stimme, da bekomme ich immer eine echte Gänsehaut und das im absolut positivsten Sinne. Der Mann fehlt einfach. Was für eine Hammerstimme, Chris Cornell. You know my name auf Gong 97.1. Ich bin Nürnberger durch und durch. Bin hier geboren, bin hier aufgewachsen. Ich liebe diese Stadt. Ich bin gerne hier und wenn ich länger weg bin, freue ich mich immer wieder, wenn ich zurückkomme. Eine Sache fehlt mir aber tatsächlich in der Stadt und da sind uns andere Städte doch ganz gut voraus. Die sind nämlich viel, viel grüner. Da stehen mehr Bäume, da gibt's mehr Grünflächen. Da kann man sich auch mal irgendwo bei heißem Wetter in Schatten setzen. Wobei, es wird jetzt langsam besser bei uns. Mehr Infos gleich in den News.
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9: Ich bin Julia Wasilkow. Guten Morgen. Ab 2027 sollen Rum, Wodka und Co. teurer werden. Das sieht der Haushaltsentwurf vor, den das Kabinett gerade beschlossen hat. Mehr dazu von Tanja Wagner.
10: Der Verband spricht von einem Rechenfehler. Absatzrückgänge durch höhere Preise oder Ausweichreaktionen der Kunden auf andere Getränke wären in der Kalkulation des Finanzministeriums gar nicht berücksichtigt. Auf Rum, Wodka und Korn sollen ab dem Jahreswechsel 20% mehr Steuern fällig werden. Erhöht werden auch die Steuern auf Champagner, Sekt und Alkopops.
9: Für die deutsche Industrie ist es ein Lichtblick. Kanada will seine neuen U-Boote in Deutschland bauen lassen. Das hat Premierminister Carney bekannt gegeben. Der milliardenschwere Auftrag für bis zu 12 U-Boote geht an den Kieler Marineschiffbauer TKMS. Es ist der größte U-Boot-Auftrag in der Unternehmensgeschichte. Zum ersten Mal soll eine KI-Figur die Hauptrolle in einem Spielfilm übernehmen. Ein Studio in London hat angekündigt, dass die von künstlicher Intelligenz generierte Figur Tilly Norwood in einem Film mitspielen soll. Die Schauspielergewerkschaft kritisiert, Tilly Norwood sei keine Schauspielerin, sondern ein Computerprogramm. Aufgebaut auf der Arbeit echter Darsteller ohne deren Erlaubnis oder Vergütung.
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11: Mit Tanja Scholl. Mehr Grün, mehr Schatten und mehr Wasser sorgen am Lorenzer Platz in Nürnberg jetzt für mehr Aufenthaltsqualität. Die Umgestaltung ist offiziell abgeschlossen. Die Stadt hat 360 Quadratmeter Fläche entsiegelt, um Platz für mehr Bäume zu machen. Offene Baumscheiben sorgen dafür, dass das Regenwasser besser versickern kann und so den Pflanzen zugutekommt. Auch einen Trinkwasserbrunnen gibt es. Aber nicht nur das. Bürgermeister Nasser Ahmed.
12: Also mein Highlight ist natürlich für das innere Kind der Spielbrunnen, auf dem man um die Wette springen kann, wer den höheren Wasserstrahl hinbekommt. Bitte unbedingt ausprobieren.
11: Auch andere Innenstadtbereiche werden derzeit umgestaltet, darunter Obstmarkt und Hallplatz. In der breiten Gasse ist der erste Bauabschnitt bereits fertig.
13: Na, wer bekommt den höheren Wasserstrahl hin? Spielen wir Männer schon lange.
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14: Ey, ihr habt nichts gesagt. Habe ich das echt gesagt gerade? Nee, ne?
13: Hallo auf die Straßen um gleich 8:55. Keine Unfälle, keine Staus, da kommt er entspannt rein in den Dienstag. Bisschen Obacht geben auf die Geschwindigkeit in Nürnberg in der Bartholomäusstraße. Da wird stadtauswärts geblitzt. Habt ihr noch mehr? Ruft uns an 08000 97 1 97 1 oder schickt uns eine Sprachnachricht über die Gong 97.1 App. Das Wetter aktuell mit 22 Grad in Erlangen am Schlossplatz und in Feucht. So leicht bewölkte 29 bekommen wir heute und leicht bewölkt geht's auch durch die Nacht. Bei Tiefstwerten um 19 Grad. Der Gong-Wettertrend, morgen bei 23 Grad ein paar Schauer mit dabei. Richtung Wochenende wird's dann wieder sonniger, Temperaturen um 30 Grad.
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13: Ja, wenn es um Classic Rock geht, einfach uns fragen. Da hätten wir jetzt zum Beispiel die Kings of Leon im Angebot. Eddie Money aus dem Jahr 86 und 1978 kam diese Hammer-Debütsingle raus von den Dire Straits, The Sultans of Swing.
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0: Schon wieder 9:15 durch. Hier ist Gong 97.1, Frankens Classic Rock Sender. Und es sind noch so gut 3 Wochen. Dann geht's in die Sommerferien. 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

0: Da hat sich Carlos Santana 1999 nochmal alles zusammengesucht, was damals Rang und Namen hatte im Rock und Pop, und hat dieses unfassbare Album Supernatural aufgenommen. Unter anderem auch diese Nummer hier, Smooth, mit dem Matchbox 20 Sänger Rob Thomas. Und hier auf Gong 97.1 geht's in der nächsten halben Stunde weiter mit Ozzy Osbourne, mit Incubus und mit Kenny Loggins, The Danger Zone.
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0: Ja, das ist mal blank aktuell. Keine Unfälle, keine Staus, keine Blitzer. Wenn ihr doch was habt, wisst ihr, was zu tun ist. Durchfunken 08000 97.1 97.1 kommt gut und vor allem sicher an euer Ziel. Das Wetter, ja, einigermaßen okay. Blauer Himmel, dazwischen ein paar Schleierwölkchen, die werden allerdings im Laufe des Tages dichter. Aktuell sind wir bei 23 Grad in Langwasser und in Heroldsberg. Bis 29 Grad schaffen wir heute trotzdem. 19 Grad sind die Tiefstwerte in der Nacht, da bleibt es leicht bewölkt, und morgen kann es bei 23 Grad auch den einen oder anderen Schauer geben. Der weitere Trend Richtung Wochenende, da wird es immer sonniger und dann auch wieder wärmer. Temperaturen pendeln dann um die 30 Grad Marke.
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0: aus dem Jahr 2006. Incubus und Love Hurts um gleich 9:45 auf Gong 97.1. Wir sind Frankens Classic Rock Sender und wir haben auch die absoluten Bretter für euch, auch bei dieser kleinen Rubrik hier.
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0: Immer Dienstag und Donnerstag um 20 nach 7 kommt unser Rockbade und hat uns heute wieder einen absoluten Knaller neu vertont.
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0: Die Lösung kam dann von Vanya.
3: Is this Crazy Train von Ozzy Osbourne?

Ja, und natürlich habe ich euch die Nummer dann auch gespielt. Und dieses Spiel machen wir auch am Donnerstag wieder um 20 nach 7. Erkennt ihr den Song? Dann spielen wir ihn auch. Ah!

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9: Ich bin Julia Wasilkow. Nicht kurze Erkältungen, sondern lange schwere Krankheiten treiben die Kosten der gesetzlichen Krankenversicherung in die Höhe. Das zeigt eine Analyse des BKK-Dachverbands. Tine Klima.
10: Psychische Belastungen in der Arbeitswelt nehmen immer weiter zu. Zwar machten sie nur 5,4% aller Krankschreibungen aus, im Schnitt dauerten sie aber mehr als 5 Wochen an. Daher die Forderung des BKK-Dachverbands, eine ernsthafte Debatte über Präventionsstrategien. Das Krankengeld zähle inzwischen mit 21,6 Milliarden Euro zu den größten Ausgabepositionen der Krankenversicherung, so die BKK.
9: Das Elterngeld soll leicht steigen. Die Bezugsdauer könnte aber um 2 Monate verkürzt werden. Das steht in einem Gesetzentwurf des Bundesfamilienministeriums. Demnach soll es das Elterngeld künftig nach Plänen von Familienministerin Prien nur noch 12 statt 14 Monate geben. Vorausgesetzt, beide Elternteile nehmen mindestens 3 Monate Auszeit. Viele Rathäuser in Deutschland nutzen oder testen für Verwaltungsaufgaben mittlerweile künstliche Intelligenz. Das ist das Ergebnis einer Forsa-Umfrage in Gemeinden mit mindestens 1.000 Einwohnerinnen und Einwohnern. Demnach gab gut die Hälfte an, dass KI bereits eingesetzt oder zumindest erprobt wird. Bei 43% der Befragten ist KI aktuell noch kein Thema.
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11: Mit Tanja Scholl. Wenn bei einem Rettungseinsatz Kinder betroffen sind oder sie ins Krankenhaus müssen, dann kann ein Kuscheltier Trost spenden. Die Nürnberger Feuerwehr und das Kinderklinikum konnten jetzt ihren Vorrat an Stofftieren wieder auffüllen, dank des Roundtable Clubs. Der Verein hat beiden Institutionen je 270 Trosttiere gespendet. Zusammengekommen sind die bei einer Aktion in der Nürnberger Innenstadt. Passanten konnten Stofftiere im Doppelpack kaufen. Ein Tier durften sie als Erinnerung behalten, das andere ging in den Spendentopf. Insgesamt kamen so 540 Trosttiere zusammen. Im kommenden Frühjahr will der Verein die Aktion wiederholen.
12: Oh, das ist schön. Danke dir, Tanja.
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12: Servus euch auf die Straßen. Ich habe eine Meldung für euch von der A6 Amberg Richtung Nürnberg. Zwischen Kreuz Altdorf und Kreuz Nürnberg Ost steht ein Pannenfahrzeug auf der Fahrbahn. Ansonsten schaut's gut aus. Habt ihr noch mehr gesehen, dann lasst mich das gerne wissen. 08000 97 1 97 1. Danke und gute Fahrt. Ähnliches Spiel wie gestern. Heute viele Wolken über uns. Es kann den ein oder anderen Tropfen geben. Größtenteils bewegen wir uns aber trockenen Fußes durch den Dienstag bei aktuell schon 25 Grad in Leonhard und Schweinau. 23 sind es aktuell bei euch in Roßtal und auch da geht es noch steil nach oben, denn 29, 30 stehen heute an der Spitze.
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12: Um 3 nach 10 einen fantastischen Dienstag. Urlaub in der eigenen Stadt machen, das klappt hervorragend. In Fürth gibt's nämlich die Aktion zu Gast in der eigenen Stadt. Was sich dahinter verbirgt, wie das Ganze abläuft und wieso, weshalb, warum überhaupt, das klären wir gleich um 10 vor halb. Und vorher gönnen wir uns die größten Klassiker aller Zeiten. Gediegene 80er von U2, Sunday, Bloody Sunday.

0: eigene Stadt mal durch die Augen eines Touris sehen. Das klappt jetzt hervorragend in Fürth. Einen fantastischen Dienstag, Gong 97.1 hier. Die Aktion zu Gast in der eigenen Stadt findet wieder statt und zwar an zwei Wochenenden im August. Da könnt ihr ein Doppelzimmer buchen, kriegt dann eine Stadtführung, freien Eintritt in Kultureinrichtungen, ÖPNV, Wochenendticket und so weiter. Die ganze Aktion hat die Touristinformation Fürth ins Leben gerufen und da habe ich einfach mal durchgeklingelt bei Katrin Kress. Servusle, sag doch mal, wie ist denn die Idee entstanden?
1: Wir von der Touristinformation in Fürth haben auch festgestellt, dass die Fürther selber oft gar nicht wissen, wie schön die Stadt eigentlich ist oder schon sehr lange nicht mehr in den Museen waren und auch gar nicht wissen, wie viele tolle Hotels wir haben. Und so kam dann die Idee, dass man die Leute eben so zu Touristen in der eigenen Stadt machen kann.
0: Ja, sehr geil. Und für wen ist das jetzt so gedacht?
1: Es ist ja oft so, dass man selber mal Besuch bekommt und dann hat man vielleicht im Hinterkopf, Mensch, da habe ich doch mal bei der Aktion im Hotel XY übernachtet, da war es schön, da schicke ich die hin. Und es ist natürlich auch für einen selber schön, wenn man schon seit Ewigkeiten nicht mehr in den Museen in Fürth war. Da bietet eben die Aktion auch die perfekte Möglichkeit dafür, die Stadt nochmal neu zu entdecken.
0: Dankeschön, Katrin. Zu Gast in der eigenen Stadt findet dann im August statt, aber der Vorverkauf startet bereits heute um 12 Uhr. Das auf dem Schirm haben. Ich finde es eine richtig geile Aktion und muss einfach sagen, seit Fürth letztes Jahr ans Stromnetz angeschlossen wurde, ist die Stadt wirklich im Aufwind.

Schade, Schokolade, hat wohl nichts gebracht. Donald Trump hatte ja den FIFA-Präsidenten Infantino angerufen, damit der die rote Karte gegen den US-Stürmer zurücknimmt. Am Ende stand es dann aber trotzdem 4:1 für Belgien, die USA und damit der letzte verbliebene Gastgeber auch aus dem Turnier ausgeschieden. Naja, zumindest nach Stand jetzt. Ich denke mal, er hat Infantino auf der Kurzwahltaste und dann stehen plötzlich 3 Mannschaften im Finale. Vielleicht ist USA auch schon auf dem Pokal eingraviert. Wir lassen uns mal überraschen, was da noch alles auf uns zukommt in dieser sehr kuriosen WM. Und in der Zwischenzeit gönnen wir uns zum Runterkommen hier auf Gong 97.1 einen gediegenen 80er von Genesis. That's all. Schönen Dienstag.

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Das war's gewesen. Taylor Swift ist unter der Haube. Sie hat am Wochenende ihren Travis Kelce, den NFL-Star, geheiratet. Und verheiratet wurden die beiden von einem meiner Lieblingsschauspieler, nämlich Adam Sandler. Der hat den beiden einen Eheratschlag, quasi den Schlüssel zur ewig währenden, nie endenden Liebe mit auf den Weg gegeben. Und ich kann das komplett unterstreichen, nämlich Zitat: Küsst euch jeden Tag, wann immer ihr die Chance habt. So viel Romantik in der Luft und wir tun's den beiden jetzt gleich und knutschen ebenfalls unsere Angebetete oder unseren Angebeteten einfach einen dicken Schmatzer auf die Lippen drücken und ich bin bei euch mit dem passenden Soundtrack hier auf Gong 97.1. Zario Speedwagon, keep on loving.

0: 3 Minütchen vor 11, einen fantastischen Dienstag. Leicht dabei hier auf Gong 97.1, Deep Purple mit Smoke on the Water. Und Smoke ist auch das Stichwort, Freunde. Ich weiß nicht, wie oft ich schon erwähnt habe, aber ich sag's gerne nochmal. Bitte, bitte, bitte keine Kippen aus dem Autofenster schnipsen. Es ist draußen super trocken. Das ganze Zeug brennt sofort an. Deswegen bitte einfach irgendwie, keine Ahnung, holt euch, weiß ich nicht, ein Kaffeebecher, stopft das da rein, keine Ahnung, aber bitte nicht aus dem Fenster schmeißen. Und vor allem hat das ja auch einen Vorteil, denn wenn ihr das Autofenster zulasst, ist die Akustik viel geiler. Könnt ihr gleich richtig schön laut aufdrehen. Ebenfalls dabei Mike Oldfield, Shadow on the Wall, all das nur hier auf Frankens Classic Rock Sender.
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6: Ich bin Joshua Heise. Krankschreibungen ab dem ersten Krankheitstag. Das ist der Plan der Bundesregierung. Kritik daran kommt jetzt aus den eigenen Reihen. Der Vorsitzende des Union Arbeitnehmerflügels Radtke sagte im ZDF:
7: Es darf nicht der Eindruck entstehen, die Menschen seien zu faul. Leute, die keine Lust haben, die blau machen, die hat es immer und zu jeder Zeit gegeben.
6: Kanzler Merz begründet die geplanten strengeren Regeln damit, dass der Krankenstand gesenkt werden solle. Wer ein Kind bekommt, geht häufig in Elternzeit. Diese soll nach Plänen von Familienministerin Prien von 14 auf 12 Monate verkürzt werden und auch nur bezahlt werden, wenn beide Elternteile mindestens 3 Monate eine berufliche Auszeit nehmen. Gleichzeitig soll aber der Mindestbetrag von 300 auf 330 Euro und der Höchstbetrag von 1.800 auf 1.900 Euro steigen. Jeder, der mit dem Auto unterwegs ist, weiß, wer an der Autobahn tankt, der zahlt oft mehr. Der ADAC kann das bestätigen. Demnach sind es bundesweit im Schnitt 33 Cent mehr pro Liter. Heißt, wer nach der Ausfahrt tankt, spart bei einem 50-Liter-Tank rund 16 Euro. In Bayern und Rheinland-Pfalz ist der Unterschied mit über 40 Cent noch größer.
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8: Mit Chris Wahle. Sonnencreme, Schweiß und Urin haben im Nürnberger Freibad Langsee für eine vorübergehende Schließung gesorgt. Durch die Stoffe ist eine Ablagerung im See entstanden, die abgetragen werden muss. Das ist aber nicht finanzierbar. Deshalb muss sich der See nun selbst erholen. Und das ist nur bei unter 30 Grad und Regen möglich. Aktuell beträgt die Sichttiefe des Sees in Mögeldorf nur 45 Zentimeter. So können die Betreiber die Verkehrssicherungspflicht nicht mehr einhalten.
0: Dankeschön, Chris.
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0: Servus euch auf die Straßen. Ich habe eine Meldung von der A9 München Richtung Nürnberg. Zwischen Hippolstein und Allersberg liegt nämlich ein Kennzeichen auf der Fahrbahn. Ja, vielleicht auch noch mal kurz hinten dran gucken, ob das bei euch noch hängt. Ansonsten sieht aber alles gut aus auf unseren Straßen. Wenn ihr doch noch was gesehen habt, dann lasst es mich gerne wissen. 08000 97.1 97.1. Danke und gute Fahrt. Auch heute ist sehr bewölkt. Hin und wieder kämpft sich aber auch der ein oder andere Sonnenstrahl durch. Bei aktuell 26 Grad gemessen in Allersberg und bei euch in Pyrbaum. 25 sind bei euch in Rednitz-Hembach und 29,30 stehen heute an der Spitze. Morgen dann dasselbe Spiel, auch da viele Wolken dabei. Auch da gibt es ein, zwei, drei kleine Sonnenstrählchen, die sich mal durchkämpfen. Das Ganze bei Maximum 25 Grad.
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0: Um 2 nach 11, einen fantastischen Dienstag. Freunde, an der Stelle nochmal den Hinweis. Das hier ist Smoke on the Water und das ist der einzige Smoke, der aktuell taugt. Bitte keine glühenden Kippenstummel aus dem Autofenster schnipsen. Das geht immer nach hinten los. Das Zeug brennt alles und dann, ja, ist doof. Deswegen, das bitte nicht machen. Einfach die Kippen irgendwo in einem Kaffeebecher oder was weiß ich was sammeln. Und wenn ihr die Autofenster zulasst, habt ihr so oder so eine viel geilere Akustik für dieses Monsterbrett von Deep Purple. Jetzt auf Gong 97.1. Habt einen fantastischen Dienstag.

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Keine Sorge, Freunde, ist kein Porno zum Anhören, sondern die feinfühlige filigrane Sportart Tennis. Und unser deutsches Tenniswunder Alexander Zverev steht in Wimbledon ja im Achtelfinale, aber das musste gestern Abend unterbrochen werden. Denn die Burschen haben angefangen um 21 Uhr und bereits um 23 Uhr war Abpfiff, denn in Wimbledon ist um 23 Uhr Zapfenstreich. Ja, da kann man keine Ausnahme machen fürs größte Tennisturnier der Welt. Deswegen wird heute die Partie fortgesetzt und wir schicken ordentlich Motivation rüber zu Alex Zverev mit diesem Monster-Party-Brett aus dem Jahr 87 hier auf Gong 97.1. George Harrison, Gartner Man, set on you!

0: Werte Edelsleute, aufgehorcht! Auch heute Morgen war unser Rockbarde zu Gast im Morgenrock bei Claudio, hat uns einen der größten Klassiker aller Zeiten in die altertümliche Sprache übersetzt, damit wir fröhlich miträtseln können. Heute Morgen hat das so geklungen.
1: Es grenzt an schieren Wahnsinn und doch ist es der Lauf der Welt. Millionen von Menschenseelen fristen ihr Dasein in unversöhnlicher Feindschaft.
0: Vielleicht habt ihr ja schon eine Idee im Kopf, ob die stimmt. Das hören wir gleich nochmal um 23:45 und vorher gönnen wir uns die größten Klassiker aller Zeiten. Da lassen wir es richtig scheppern, direkt nach halb hier auf Gong 97.1 mit AC/DC Back in Black.
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0: Werte Edelsleute und Fans der lyrischen Poesie aufgehorcht. Auch heute Morgen war unser Rockbarde zu Gast im Morgenrock bei Claudio. Hat uns einen der größten Klassiker aller Zeiten in die altertümliche Sprache übersetzt, damit wir fröhlich miträtseln können. Und ob ihr heute Morgen lösen konntet, hören wir genau jetzt.
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0: Immer Dienstag und Donnerstag um 20 nach 7 kommt unser Rockbarde und hat uns heute wieder einen absoluten Knaller neu vertont.
2: Das irdische Leben ist eine einzige bittere Schand. Es entgleist mein Lebenswagen und ich fahre von Sinnen auf einem Zuge des purem Wahnsinns.
0: Die Lösung kam dann von Vanya.
3: Es ist Crazy Train von Ozzy Osbourne. 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
0: Die nächste Chance zum Miträtseln bei Rock in edler Sprache hier auf Gong 97.1 gibt's dann am Donnerstag, wie immer, um 20 nach 7.

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0: Vier Minütchen bis zum Anpfiff der Mittagspause. Einen fantastischen Dienstag, Gong 97.1 hier. Und während ihr gleich richtig schön schmackofatzig irgendwas wegschnabuliert, bin ich bei euch mit feinstem Classic Rock im Abgang. Dauert zwar noch ein paar Tage, aber wir lassen die Wochenendstimmung schon mal hochleben. Loverboy, working for the weekend. Und außerdem machen wir die Stage frei für Bob Seger, Old Time Rock'n'Roll.
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11: Ich bin Joshua Heise. Wer sich eine Wärmepumpe oder andere klimafreundliche Heizungen einbauen will, bekommt bald wohl weniger Geld vom Staat. Das zeigt eine Vorlage für den Haushaltsausschuss des Bundestages, die der Deutschen Presseagentur vorliegt. Demnach soll der maximale Zuschuss von 21.000 auf 13.200 Euro sinken. Für Geringverdiener und Familien gibt es aber Ausnahmen. Die Lebenserwartung in Deutschland war im letzten Jahr so hoch wie noch nie. Laut Statistischem Bundesamt lag sie bei Frauen bei fast 84 Jahren, bei Männern bei knapp 79 Jahren. Das sind 2 bzw. 3 Monate mehr als im Vorjahr. Die bundesweit höchste Lebenserwartung hat Baden-Württemberg. Wichtig, die Lebenserwartung ist keine Prognose, wie alt man wird, sondern fasst die Sterblichkeit über alle Altersjahre hinweg zusammen. Deutschland gleich Gründerland? Neue Zahlen des Start-up-Verbandes zeigen, dass im ersten Halbjahr über 3000 neue Firmen gegründet wurden. Das sind über die Hälfte mehr als im zweiten Halbjahr 2025. Laut Verbandschefin Pauster war vor allem KI der treibende Faktor. Demnach ermögliche sie Gründern einen schnelleren, einfacheren Start. Die meisten Unternehmen werden in Berlin gegründet.
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12: Mit Chris Wahle. Kindesmissbrauch per Livestream. Deshalb muss sich ab heute ein 53 Jahre alter Mann aus Mittelfranken in Nürnberg vor Gericht verantworten. Zum Prozessauftakt hat der Angeklagte die Vorwürfe jetzt eingeräumt. Opfer war ein philippinisches Mädchen. Laut Staatsanwaltschaft war es zum Zeitpunkt der Taten 8 bis 11 Jahre alt. Der 53-Jährige soll den schweren sexuellen Missbrauch des Kindes über Jahre hinweg per Livestream verfolgt und auch angeleitet haben. Die Generalstaatsanwaltschaft wirft dem Mann insgesamt 95 Taten vor. Bei einer Verurteilung drohen dem 53-Jährigen bis zu 15 Jahre Haft. Das Landgericht Nürnberg-Fürth hat 5 weitere Prozesstage angesetzt. Am 13. August soll das Urteil fallen.
0: Dankeschön, Chris.
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0: Servus euch auf die Straßen, soweit alles fein. Ihr solltet gut durchkommen, aber geblitzt wird Nürnberg, Schnieglinger Straße einwärts. Danke Thomas. Und A73 Nürnberg Richtung Bamberg, Höhe Erlangen-Bruck. Habt ihr noch mehr gesehen, dann lasst mich das gerne wissen. 08.097.1. Dankeschön. Das Wetter lassen wir uns heute von unserem treuen Wetterhörer Robert zusammenfassen. Robert, du bist gerade unterwegs. Wie schaut's aus draußen?
6: Wetter passt, warm ist, Sonne scheint nicht, Gong läuft, alles top.
0: Alles top, danke dir Robert. 26 Grad aktuell, 30 heute an der Spitze.
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0: Um 3 nach 12 mit feinstem Classic Rock in der Pipeline, damit der Arbeitstag doch locker flockig von der Hand flutscht. Aktuell Auftakt in die Mittagspause, da sowieso erstmal ein paar Minütchen Füße hochlegen, durchatmen, ins Brot beißen und danach wieder frisch ans Werk. Das Ganze mit einem Monster 80er im Ohr. Kommt von Foreigner, nennt sich Urgent. Habt einen fulminanten Dienstag.

fantastischen Dienstag. 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

0: Nixe, Blick aufs Verkehrsradar. Ja, alles grün, alles fein. Ihr solltet überall gut durchkommen. Na damit, Ladies and Gentlemen, start your engine. Und ich spendiere direkt nach halt den perfekten Autofasson direkt in das Lenkrad. Free, all right now. Schön Fenster runter und diesen 70er Pumpen natürlich nur hier auf Frankens Classic Rock Sender.
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Die Termine sind raus. Die Bundesliga hat die ersten zwei Spieltage zeitgenau terminiert. Fantastischen Dienstag, Gong 97.1 hier. Unser Club hat Saisonauftakt am 9. August 13.30 zu Hause gegen Dresden und bereits am zweiten Spieltag, Samstag 15. August um 13 Uhr, Frankenderby auswärts in Fürth. Das wird auf jeden Fall ein fulminanter Saisonstart. Schauen wir mal, die letzten Saisons, muss man ja leider sagen, sind wir ein bisschen reingestolpert, aber ich bin zuversichtlich, dass wir dieses Mal direkt am Spieltag Nummer 2 singen können.

0: Red Eyes. Einen fantastischen Dienstag. 2:01 haben wir gemessen und Urlaub machen in der eigenen Stadt. Quasi durch die eigene Stadt laufen und alles mal oh gucken mit die Augen von Touristen. Das klappt jetzt in Fürth. Nämlich zu Gast in der eigenen Stadt ist hier das Stichwort. Wieso, weshalb, warum, was da los ist, wann es losgeht, all das, das verrate ich euch um 10:50. Und vorher gönnen wir uns die größten Klassiker aller Zeiten, machen wir uns obenrum frei für Mr. Oben ohne Iggy Pop, Real Wild Child und außerdem dabei Bon Jovi, Bed of Roses, schön zum Durchatmen. Nur hier auf Gong 97.1.
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8: Ich bin Joshua Heise. Eine Betriebsrente ist die beliebteste Zusatzleistung bei Arbeitnehmerinnen und Arbeitnehmern. Die Allianzversicherung hat gut 160 Unternehmen befragt und herausgefunden, dass vor allem Großkonzerne diesen Benefit anbieten. Kleinere Betriebe mit weniger als 10 Mitarbeitenden eher seltener. Weitere beliebte Benefits sind das Homeoffice und eine betriebliche Krankenversicherung. Der Bundesregierung fehlt das Geld und deshalb soll es bald weniger Förderung von Wärmepumpen und anderen klimafreundlichen Heizungen geben. So steht es in einem Entwurf für den Haushaltsausschuss des Bundestages, der dpa vorliegt. Die Maximalfördersumme soll demnach schrittweise von derzeit 21.000 auf 13.200 Euro sinken. Für Familien und Geringverdiener gibt es Ausnahmen. Im Laufe der vergangenen Jahre ist die Zahl der Toten im Straßenverkehr gesunken, nicht aber 2025. Insgesamt überlebten mehr als 2.800 Menschen Unfälle auf Straßen oder Gehwegen nicht. Das waren gut 60 mehr als ein Jahr davor, so die Statistik. Verletzt wurden etwa 371.000 Menschen. Die häufigste Ursache für tödliche Unfälle war zu hohe Geschwindigkeit.
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9: Mit Chris Wahle. Der genaue Termin für das erste Franken-Derby der neuen Saison steht. Am Samstag, den 15. August, werden Club und Kleeblatt im Fürther Rohnhof aufeinandertreffen. Anstoß ist um 13 Uhr. Am 9. August steht für beide Vereine der erste Spieltag an. Der FCN startet mit einem Heimspiel gegen Dynamo Dresden. Die Fürther sind zeitgleich auswärts beim Bundesliga-Absteiger FC St. Pauli gefordert. Nach den zwei Spieltagen folgt die erste Runde im DFB-Pokal. Nürnberg trifft am 22. August auswärts auf den Drittligisten Viktoria Köln. Die Spielvereinigung Greuther Fürth empfängt einen Tag danach den Zweitligarivalen VfL Bochum.
0: Dankeschön, Chris. Hola, hola, hopp. Meister wird nur der Club.
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0: Servus euch auf die Straßen. Wir schauen auf die A6 Nürnberg Richtung Heilbronn. Zwischen Schwabach West und Neuendettelsau steht ein Pannen-Pkw auf der Fahrbahn. Hier ist auch Öl ausgelaufen. Ölspur dadurch aktuell hier gesperrt. Ihr werdet dran vorbeigeleitet. Wenn ihr da aber vorbei müsstet, dann bringt mehr Sitzfleisch mit oder fahrt am besten vorher schon weit außen rum. Rüber auf die A9 Nürnberg Richtung Berlin. Zwischen Kreuz Nürnberg Ost und Lauf liegen Plastikteile auf der Fahrbahn. Außer Außerdem wird geblitzt. Nürnberg, Schnieglinger Straße einwärts. Danke, Thomas. A73 Nürnberg Richtung Bamberg, Höhe Erlangenbruck und Gunzenhausen auf der Saarstraße. Habt ihr mehr? Gerne her. 08097 1971. Gracias. Aktuell kommt ein bisschen Sonne durch, das merken wir auch auf dem Thermometer. 28 Grad haben wir aktuell gemessen in Zabo und der Gartenstadt. Damit nicht genug, 30 Grad stehen heute an der Spitze. Im Verlauf unseres Dienstags zieht es aber immer wieder zu. Immer wieder wird es ein bisschen duster am Himmel über uns. Der ein oder andere Tropfen kann ebenfalls dabei sein. Morgen dann identisches Spiel, aber da Maximum 25 Grad.
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0: Um 4 nach 1 einen fantastischen Dienstag. Die Termine sind raus. Und zwar unser Club-Saisonauftakt zu Hause gegen Dresden am Sonntag, 9. August. Und bereits am Samstag, 15. August, zweiter Spieltag, Franken-Derby auswärts in Fürth. Ja, wie geil ist das denn? Robert, servus, du bist auch schon heiß auf die neue Saison, oder?
10: Servus, Lamarck. Ja, freilich, im August geht's wieder los. Da kommt endlich der herrliche Fußball. Nicht dieser Krampf von jetzt, was jetzt läuft. Alle zwei Spiele werden gewonnen. Anders geht's gar nicht. Auf geht's, Nürnberg!
0: Hola, hola, hopp! Meister wird nur der Club. Danke dir, Robert. Und damit das Projekt auf jeden Fall klappt, gibt's ordentlich Motivation. Robert Palmer, Bad Case of Loving You!

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0: Die eigene Stadt mal durch die Augen eines Touris sehen. Das klappt jetzt hervorragend in Fürth. Einen fantastischen Dienstag, Gong 97.1 hier. Die Aktion zu Gast in der eigenen Stadt findet wieder statt und zwar an zwei Wochenenden im August. Da könnt ihr ein Doppelzimmer buchen, kriegt dann eine Stadtführung, freien Eintritt in Kultureinrichtungen, ÖPNV, Wochenendticket und so weiter. Die ganze Aktion hat die Touristinformation Fürth ins Leben gerufen und da habe ich einfach mal durchgeklingelt bei Katrin Kress. Servusle, sag doch mal, wie ist denn die Idee entstanden?
1: Wir von der Touristinformation in Fürth haben auch festgestellt, dass die Fürther selber oft gar nicht wissen, wie schön die Stadt eigentlich ist oder schon sehr lange nicht mehr in den Museen waren und auch gar nicht wissen, wie viele tolle Hotels wir haben. Und so kam dann die Idee, dass man die Leute eben so zu Touristen in der eigenen Stadt machen kann.
0: Ja, sehr geil. Und für wen ist das jetzt so gedacht?
1: Es ist ja oft so, dass man selber mal Besuch bekommt und dann hat man vielleicht im Hinterkopf, Mensch, da habe ich doch mal bei der Aktion im Hotel XY übernachtet, da war es schön, da schicke ich die hin. Und es ist natürlich auch für einen selber schön, wenn man schon seit Ewigkeiten nicht mehr in den Museen in Fürth war. Da bietet eben die Aktion auch die perfekte Möglichkeit dafür, die Stadt nochmal neu zu entdecken.
0: Dankeschön, Katrin. Zu Gast in der eigenen Stadt findet dann im August statt. Der Vorverkauf läuft schon, schnell sein lohnt sich, sonst sind die besten Zimmer weg. Und ich für meinen Teil muss ja wirklich sagen, seit in Fürth letztes Jahr fließend Wasser installiert wurde, ist die Stadt komplett im Aufwind.

0: Schwungvolles Brett, AC/DC Rock'n'Roll Train hier auf Gong 97.1 und mir war so gewesen, es sei heute Dienstag und damit war natürlich auch heute Morgen unser Rockbarde zu Gast im Morgenrock bei Claudio, hat uns zum fröhlich Miträtseln einen der größten Klassiker aller Zeiten in die barocke Sprache übersetzt. Heute Morgen hat das so geklungen.
1: 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Millionen von Menschenseelen fristen ihr Dasein in unversöhnlicher Feindschaft.
0: Vielleicht habt ihr ja schon eine Idee, welcher Song das sein könnte und ob diese Idee stimmt. Das hören wir gleich nochmal um 13:45 und vorher die größten Klassiker aller Zeiten, Monster 80er, Europe, The Final Countdown, direkt nach halb, nur hier auf Frankens Classic Rock Sender.
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0: Werte Edelsleute und Fans der lyrischen Poesie aufgehorcht. Auch heute Morgen war unser Rockbarde zu Gast im Morgenrock bei Claudio. Hat uns einen der größten Klassiker aller Zeiten in die altertümliche Sprache übersetzt, damit wir fröhlich miträtseln können. Und ob ihr heute Morgen lösen konntet, hören wir genau jetzt.
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2: Immer Dienstag und Donnerstag um 20 nach 7 kommt unser Rockbarde und hat uns heute wieder einen absoluten Knaller neu vertont.
3: 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Es entgleist mein Lebenswagen und ich fahre von Sinnen auf einem Zuge des purem Wahnsinns.
2: Die Lösung kam dann von Vanya.
4: Es ist Crazy Train von Ozzy Osbourne.
0: Die nächste Chance zum Miträtseln bei Rock in edler Sprache hier auf Gong 97.1 gibt's dann am Donnerstag, wie immer, um 20 nach 7.

0: Mann, einen fantastischen Dienstag. Was ein gute Launebrett hier auf Gong 97.1. Glenn Frey, the heat is on. Und gute Laune hat sich auch mein Kollege Nico Niederlich auf die Kappe geschrieben, denn er hat ebenfalls gleich gute Laune-Nummern dabei. Alice Cooper, Poison oder auch Rick Springfield, Jessie's Girl aus dem Jahr 81. Ja, all das nur hier auf Frankens Classic Rock Sender. Ich bin Marc Pöperny. Habt einen fulminanten Vogelwild und super launelastigen Dienstag.
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3: Es ist jetzt
0: kurz vor 2.
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7: Ich bin Joshua Heise. Die rechtspopulistische Parteienfamilie Europa der souveränen Nationen, kurz ESN, soll überprüft werden. Dafür hat das Europäische Parlament gestimmt. Die zuständige Aufsichtsbehörde soll nun prüfen, ob die ESN, der auch die AfD angehört, gegen EU-Grundwerte verstößt. Ist das der Fall, droht der Verlust des Parteienstatus und damit von EU-Fördergeldern. Familienministerin Prien will das Elterngeld reformieren. Zum einen soll die Bezugsdauer von 14 auf 12 Monate sinken. Zum anderen müssen beide Elternteile mindestens 3 Monate berufliche Auszeit nehmen, um die Förderung zu bekommen. Kritik kommt unter anderem von der grünen Fraktionsvize Kahn. Sie sagt, wer beim Elterngeld den Rotstift ansetze, sende ein fatales Signal an Familien im Land. Die Kriege von heute werden vor allem per Drohne geführt. Darauf will sich die NATO vorbereiten. Wie Generalsekretär Rutte am Rande des NATO-Gipfels in Ankara angekündigt hat, sollen in den nächsten 5 Jahren über 40 Milliarden Dollar investiert werden, um die Drohnenabwehr aufzustocken. Zudem sollen bis Ende 2027 5-mal so viele Soldaten wie bisher für den Einsatz von Drohnen ausgebildet werden.
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8: Mit Chris Wahle. Die Nürnberger Ermittlungskommission Eko Kajal geht gezielt gegen Sexual- und Drogendelikte rund um den Nürnberger Hauptbahnhof vor. Jetzt konnten die Ermittler 2 weitere Männer im Alter von 21 und 40 Jahren festnehmen. Dem 21-Jährigen wird die Vergewaltigung von 2 Mädchen im Alter von 15 und 18 Jahren vorgeworfen. Der 40-Jährige soll den beiden vor der Tat Drogen verabreicht haben. Beide Mädchen werden jetzt psychologisch betreut. Eine musste im Krankenhaus medizinisch versorgt werden. Mit den jetzigen Festnahmen hat die Eko Kajal bereits 10 Personen verhaftet. Der Einsatz am Nürnberger Hauptbahnhof wird fortgesetzt.
9: Danke, Chris.
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9: 2 nach 2, Servus auf die Straßen. Auf der A6 Nürnberg Richtung Heilbronn zwischen Schwabach West und Neuendettelsau. Vorsicht, ein Pannenfahrzeug auf der linken Spur und eine Ölspur. Auf der A9 München Richtung Nürnberg, Vorsicht, Unfall kurz vor Hilpoltstein. Und dann haben wir noch die B14 Nürnberg-Lauf zwischen Beringersdorf und Ehrenstegenstraße. In beiden Richtungen, Vorsicht, Pannen-LKW und die, nur eine Spur befahrbar. Einen Blitzer habe ich in Gunzenhausen-Saarstraße. Wenn ihr noch was habt, gebt Bescheid. 08000 97 1 97 1. Danke, kommt gut durch. 28 Grad gerade bei euch in Fürth und feucht bei trockenem Sonne-Wolken-Mix. Morgen auch recht wolkig, vielleicht ein bisschen nass hier und da. 24 Grad max, Donnerstag sonnige 28 Grad maximal.
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9: Geh mal ganz entspannt und lässig rein in den Dienstagnachmittag mit wunderschönen, entspannten Songs. Gunners, Knockin' on Heaven's Door, Sniffin' the Tears, Driver's Seat und das ist die Steve Miller Band mit Abracadabra. Und ich bin der Nico. Schönen Tag zusammen.

0: Das Unterhaltsamste an der Fußballweltmeisterschaft sind ja nicht die Spiele, sondern all das, was außenrum passiert. Hallo zusammen. Zum Beispiel Donald Trump, der mal bei Infantino anruft, um die Sperre für einen Spieler wieder aufzuheben fürs US-Team. Nur dafür, dass die USA von Belgien 4-1 weggebuttert wird. Oder auch sehr schön Hand of Blood beim Spiel Algerien gegen die Schweiz. Es wurden ja Trinkpausen in die Spiele eingeführt, wo man praktischerweise Werbung schalten kann. Und das hat der YouTuber Hand of Blood ausgenutzt, um beim ZDF eine Werbung zu kaufen. 15 Sekunden, wo er sich wirklich Mühe gibt, sich keine Mühe zu geben. Das Video schön in Hochkant, Qualität gar nicht mal so geil. Und dann sitzt er auf einer Autorückbank und bringt das hier.
1: So, geehrtes ZDF-Publikum, ich habe nur 15 Sekunden, dieses Spotz in Arschfeuer. Liebe Grüße an die FIFA, werden wir jedes Jahr besser. Diese Trinkpausen auch super für die Wirtschaft, für den Sport. So wie viel habe ich noch? Achso, ja, kauft mal bitte.
0: Herrlich, herrlich.

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0: Um 14:30, Servus auf die Straßen. Vorsicht auf der A6 Nürnberg Richtung Heilbronn zwischen Schwabach West und Neundettelsau. Ölspur und Pannenfahrzeug auf der linken Spur. Dann haben wir die B14 Nürnberg Lauf zwischen Beringersdorf und Ehrenstegenstraße in Nürnberg. In beiden Richtungen Vorsicht, Pannen-LKW. Hier nur eine Spur befahrbar. Blitzer, Rot-Münchner Straße auswärts, danke Robert fürs Melden und feucht Regensburger Straße. Wenn ihr noch was gesehen habt, gebt Bescheid 08000 97 1 97 1. Danke, kommt gut durch. 27 Grad gerade bei euch in Altdorf, 28 bei euch in Oberasbach. Dazu recht wolkig, bisschen Sonne zwischendurch und trocken. Morgen auch recht wolkig, vielleicht ein bisschen nass hier und da bei bis zu 24 Grad. Donnerstag sonnige 28 Grad max.
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0: Wir Radioleute gehören auf jeden Fall zu den Menschen, die Angst haben müssen, dass KI ihnen auf kurz oder lang den Job wegnimmt. Genauso wie Synchronsprecher. Jetzt ist aber was passiert, was die Angst ein bisschen lindert. Und zwar der Film Deadly Patient auf Amazon Prime. Der wurde für Deutschland komplett mit künstlicher Intelligenz synchronisiert. Und dabei kamen herrliche Dialoge raus, wie der hier.
1: Ich sollte da gestorben haben.
2: Das konnten wir leider nicht zulassen.
1: Sie retteten mich.
2: Schuldig im Sinne der Anklage. War Monica Roberts Ihre Freundin?
1: Sie war meine Verlobte. Wir haben uns gerade verlobt. Ich wollte ihr einen Antrag.

0: gefunden.
1: Liebe dich. Ich weiß. Geh weg.
0: Liebe dich. Ich weiß. Geh weg. Naja, vielleicht dauert es noch ein bisschen, bis wir unseren Job verlieren. Also erfreut euch an meiner menschlichen Stimme und dem besten Rock der 80er, Saga on the Loose auf Gong 97.1.

0: Ui, ui, ui, mein lieber Herr Gesangsverein, das war aber laut und schnell. Iron Maiden, the number of the beast. Da brauchen wir jetzt direkt was zum Runterkommen. Fleetwood Mac, go your own way. Wunderschöner 70er und aus den 90s Oasis, Wonderwall. Gleich hier auf Gong 97.1.
1: Es ist jetzt
0: 2 von 3.
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13: Ich bin Joshua Heise. Der Konsum von Drogen hat im letzten Jahr knapp 2200 Menschen in Deutschland das Leben gekostet. Laut dem Bundesdrogenbeauftragten Streeck ein neuer Höchstwert. Besonders alarmierend, jeder vierte Drogentote war unter 30 Jahre alt. Zudem hat sich die Zahl der Todesfälle bei der Gruppe U20 seit 2021 fast verdoppelt. Streeck macht hier vor allem Mischkonsum von Drogen mit Alkohol verantwortlich. Die Bundesregierung will den sogenannten Kindersofortzuschlag in Höhe von 25 Euro abschaffen. Das sorgt für Kritik. Linken-Fraktionschefin Reichinek sagte der Rheinischen Post, der Verlust des Zuschlags tue Familien ohne bzw. mit geringem Einkommen besonders weh. Es brauche stattdessen eine echte Kindergrundsicherung, die Kinderarmut wirksam bekämpfe. Die einen horten für den Ernstfall Konserven, die Bundesregierung Gas. Laut einer Sprecherin des Wirtschaftsministeriums soll eine nationale Gasreserve eingerichtet werden. Damit soll plötzlichen Importausfällen, etwa durch Angriffe auf Pipelines, vorgebeugt werden. Die Reserve soll über mehrere Jahre aufgebaut werden und einen Umfang von 24 Milliarden Kilowattstunden haben.
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14: Mit Chris Wahle. Nürnbergs Arbeitsmarkt würde ohne Zuwanderung schrumpfen. Stadt, Wirtschaft, Arbeitsagentur und DGB ziehen deshalb an einem Strang und senden eine klare Botschaft. Integration funktioniert und sichert unsere Zukunft. Renata Häuplein, Geschäftsführerin des Nürnberger Jobcenters.
15: Wir haben jetzt aus dem Jobcenter heraus 3000 Menschen mit Fluchtgeschichte im letzten Jahr in Arbeit integrieren können. Wenn wir auf die Gesamtzahl gucken, dann haben wir von allen Menschen, die wir in Arbeit bringen, ungefähr 50%, die ausländischen Background haben, die wir auch gut in Arbeit bringen können.
14: Insgesamt hilft das Jobcenter Nürnberg Stadt rund 43.000 Menschen, ihren eigenen Weg in Arbeit und ein selbstbestimmtes Leben zu finden.
0: Danke, Chris.
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0: 203, Servus auf die Straßen. Vorsicht auf der A6 Nürnberg Richtung Heilbronn zwischen Schwabach-West und Neuendettelsau. Pannen-LKW auf der rechten Spur. Und die B14 Nürnberg-Lauf zwischen Nürnberg-Beringersdorf und Ehrenstegenstraße in Nürnberg in beiden Richtungen. Vorsicht, Pannen-LKW und nur eine Spur befahrbar.
16: Blitzerrot Münchner Straße auswärts und feucht Regensburger Straße. Wenn ihr noch was gesehen habt, gebt Bescheid. 08000 97 1 97 1. Danke, kommt gut durch. Das Wetter recht wolkig heute, hier und da spitzt die Sonne mal raus und es bleibt trocken. 29 Grad grad bei euch in Erlangen, 28 bei euch in Burg Tann. Morgen sieht's ähnlich aus, vielleicht ein bisschen nass hier und da bei 24 Grad max. Donnerstag sonnig und 28 Grad maximal.
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16: Schüttelt euren Speck, meine Buben und Bübinnen. Es ist Dance-Tag und ich habe super geile Grooves für euch. Run DMC, Walk This Way und Ram Jam, Black Betty, Mikro. Schönen Nachmittag.

0: Ich durfte heute Morgen im Morgenrock wieder Rockbarde spielen. Hallo zusammen. Da darf ich euch einen Rocksong-Text präsentieren, den wir in möglichst altmodisches, schmalziges Deutsch übersetzt haben, damit ihr erraten könnt, welcher Song es ist. Das ist
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2: Immer Dienstag und Donnerstag um 20 nach 7 kommt unser Rockbarde und hat uns heute wieder einen absoluten Knaller neu vertont.
0: Das irdische Leben ist eine einzige bittere Schand. Es entgleist mein Lebenswagen und ich fahre von Sinnen auf einem Zuge des purem Wahnsinns.
2: Die Lösung kam dann von Vanya.
3: Es ist Crazy Train von Ozzy Osbourne.
2: Ja, und natürlich habe ich euch die Nummer dann auch gespielt. Und dieses Spiel machen wir auch am Donnerstag wieder um 20 nach 7. Erkennt ihr den Song? Dann spielen wir ihn auch.

0: So, Stück für Stück kehrt das Straßenbahnnetz in Nürnberg zurück. 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Zum Beispiel Survivor, Burning Heart, die Hooters Satellite und Bette Midler's Beast of Burden. Gleich hier auf Frankens Classic Rock Sender.
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0: Um 3:30, Servus auf die Straßen. Vorsicht auf der A6 Nürnberg Richtung Heilbronn zwischen Schwabach West und Neuendettelsau. Pannen-LKW auf der rechten Spur. Blitzer Erlangen-Mörndorfer Straße Richtung St. Johann, Rot-Münchner Straße auswärts und Feucht-Regensburger Straße. Wenn ihr noch was habt, gebt Bescheid. 08000 97 1 97 1. Danke, kommt gut durch. 28 Grad gerade bei euch in Leinburg und Langenzenn. Dazu ziemlich wolkig, bisschen Sonne zwischendurch und trocken. Morgen sieht's ähnlich aus, da können vielleicht ein bisschen Regen runterkommen bei bis zu 24 Grad. Der Donnerstag sonnig und trocken bei 28 Grad max.
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0: eine kleine herzerwärmende Geschichte zwischendurch. Hallo zusammen. In England hat ein älterer Herr aus gespendeten Büchern, die keiner mehr braucht, süße Papierigel gebastelt. Die sind richtig niedlich, perfekte Deko für so ein Kinderzimmer. Und die hat er verkauft, um das Geld für den guten Zweck zu spenden. Bis ein paar Eltern dann ausgerastet sind, weil sie mal reingelesen haben, was auf diesen recycelten Buchseiten so draufsteht. Schmuddelkram. Unter den gespendeten Büchern waren wohl versehentlich Erotikromane.
1: Unangenehm!
0: Die Eltern waren ein bisschen außer sich. Manche haben die Polizei gerufen. Die Polizei hat dann mit dem Typen geredet, der die Igelchen gemacht hat. Und er hat sich in Grund und Boden geschämt, weil er nicht gerafft hat, was er da zu süßen Igelchen

0: Hey yo, let's go, raus aus dem Job, rein in den Feierabend mit Fetzen, Brettern von Nirvana und AC/DC. Smells Like Teen Spirit und Highway to Hell. Gleich hier auf Gong 97.1.
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2: 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Was denkt ihr drüber? 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
3: Es ist jetzt
4: 3 vor 4.
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13: Ich bin Joshua Heise. Die Debatte um die geplante geänderte Attestpflicht bei Krankheit dauert an. Der Dachverband der Betriebskrankenkassen weist darauf hin, dass nicht kurze Erkältungen Kostentreiber sind, sondern lange schwere Krankheiten. Die Bundesregierung verspricht sich durch das Arztattest ab dem ersten Tag weniger Krankmeldungen, mehr Leistung, geringere Kosten für Unternehmen und einen Impuls für die Wirtschaft. Wer ein Kind bekommt, geht häufig in Elternzeit. Diese soll nach Plänen von Familienministerin Prien von 14 auf 12 Monate verkürzt werden und auch nur bezahlt werden, wenn beide Elternteile mindestens 3 Monate eine berufliche Auszeit nehmen. Gleichzeitig soll aber der Mindestbetrag von 300 auf 330 Euro und der Höchstbetrag von 1.800 auf 1.900 Euro steigen. Ein Berufungsgericht in Paris hat die Verurteilung von Marine Le Pen bestätigt. So muss die Rechtspopulistin ein Jahr mit einer Fußfessel verbringen. Allerdings ist die Amtssperre für öffentliche Ämter verkürzt worden. Damit könnte Le Pen nächstes Jahr bei der Präsidentschaftswahl in Frankreich kandidieren. Ob sie das auch tun wird, will sie am Abend im französischen Fernsehen bekannt geben.
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4: Mit Chris Wahle. Nach und nach rollen in Nürnberg wieder die Straßenbahnen an. Laut VRG sind ab morgen Teile der Südstadt und der Hauptbahnhof wieder besser angebunden. Demnach fahren neben Teilen der Linie 4 auch wieder Züge auf Abschnitten der Linien 5, 7 und 10. VRG-Sprecherin Barbara Loos.
8: Dann ist geplant, im nächsten Schritt zum Wochenende hin die Strecke zwischen Plärrer und am Wegfeld wieder in Betrieb zu nehmen und das Stück zwischen Scharraustraße und Butzenteich.
4: Im Laufe der kommenden Woche will die VRG die Hitzeschäden durch weich gewordene Fugenmasse dann auch auf den noch übrigen Strecken beseitigen. Dann können die Straßenbahnen wieder auf dem kompletten Schienennetz fahren.
0: Danke, Chris.
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0: 2 nach 4, Servus auf die Straßen. Vorsicht auf der A6 Nürnberg Richtung Heilbronn. Zwischen Schwabach-West und Neuendettelsau pannen LKW auf der rechten Spur. Ein Blitzer Erlangen-Mörndorfer Straße Richtung St. Johann. Wenn ihr noch was gesehen habt, gebt Bescheid. 08000 97 1 97 1. Danke, kommt gut durch. 29 Grad gerade bei euch in Schwabach und Schwaig. Dazu recht wolkig, bisschen Sonne zwischendurch und trocken. Morgen sieht's ähnlich aus, da könnte ein bisschen Regen runterkommen bei bis zu 24 Grad. Am Donnerstag sonnig und trocken bei 28 Grad max.
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0: Rein in den Feierabend mit dem geilsten Rock der 80er. U2 mit dabei, wunderschön Pride, die Gunners und Bon Jovi. Runaway. Nico am Mikro. Schönen Tag.

Dieses Jahr kommt das allererste offizielle Black Sabbath Buch. Hallo zusammen. The Masters of Reality, Why Black Sabbath Matter. Da wird auf 500 Seiten die ganze Bandgeschichte nochmal aufgerollt von den späten 60ern bis zum Back to the Beginning Konzert letztes Jahr. Mit Fotos von dem renommierten Rockfotografen Ross Helfen und Essays von Geoff Barton und Dave Ling, die alle vier Bandmitglieder extra für das Buch interviewt haben. Eigentlich hätte das Buch letztes Jahr schon rauskommen sollen, kurz nach dem Back to the Beginning Konzert, aber dann ist Ozzy Osbournes Tod dazwischen gekommen. Immerhin wurde auch er für das Buch noch interviewt. Ein klares Release-Datum gibt's noch nicht, aber es kommt auf jeden Fall noch dieses Jahr. Ganz

0: Schüttelt euren plattgesessenen Büropo gleich mal ordentlich aus, damit wir schön geschmeidig den Feierabend genießen können mit Booty Shaking Boogie Rock Beats von Status Quo aus den 70ern. Whatever you want, gleich hier auf Gong 97.1.
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0: 4:30 grad durch, Servus auf die Straßen. Vorsicht auf der A6 Heilbronn Richtung Nürnberg. Zwischen Rot und Kreuz Nürnberg Süd. Pannenfahrzeug und Reifenteile auf der Fahrbahn. Und die A6 Nürnberg Richtung Heilbronn. Zwischen Schwabach West und Neunettelsau. Vorsicht, Pannen-LKW blockiert die rechte Spur. Blitzer Erlangen-Mörndorfer Straße Richtung St. Johann. Wenn ihr noch was gesehen habt, gebt Bescheid. 08000 97 1 97 1. Danke, kommt gut durch. Recht wolkig heute, ein bisschen Sonne zwischendurch und trocken. 28 Grad gerade bei euch in Ammerndorf, 29 bei euch in Mörndorf. Morgen sieht's ähnlich aus, da können vielleicht ein ganz bisschen Regen runterkommen hier und da bei 24 Grad max. Donnerstag sonnig und trocken bei 28 Grad max.
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0: Das Unterhaltsamste an der Fußballweltmeisterschaft sind ja nicht die Spiele, sondern all das, was außenrum passiert. Hallo zusammen. Zum Beispiel Donald Trump, der mal bei Infantino anruft, um die Sperre für einen Spieler wieder aufzuheben fürs US-Team. Nur dafür, dass die USA von Belgien 4-1 weggebuttert wird. Oder auch sehr schön Hand of Blood beim Spiel Algerien gegen die Schweiz. Es wurden ja Trinkpausen in die Spiele eingeführt, wo man praktischerweise Werbung schalten kann. Und das hat der YouTuber Hand of Blood ausgenutzt, um beim ZDF eine Werbung zu kaufen. 15 Sekunden, wo er sich wirklich Mühe gibt, sich keine Mühe zu geben, das Video schön in Hochkant, Qualität gar nicht mal so geil. Und dann sitzt er auf einer Autorückbank und bringt das hier.
1: So, geehrtes ZDF-Publikum, ich habe nur 15 Sekunden, dieses Spotz in Arschfeuer. Liebe Grüße an die FIFA, wären wir jedes Jahr besser, diese Trinkpausen auch super für die Wirtschaft, für den Sport. So, wie viel habe ich noch? Achso, ja, kauf mal bitte.
0: Herrlich. Herrlich. Dann.

0: 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Gleich zum Beispiel von den Lemonheads, Mrs. Robinson und REO Speedwagon. Keep the fire burning. Gleich hier auf Gong 97.1.
1: Es ist jetzt
0: kurz vor fünf.
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12: Ich bin Joshua Heise. Verleger, Verbände und Oppositionsparteien haben ja schon entrüstet auf die geplante Einschränkung des Informationsfreiheitsgesetzes reagiert. Jetzt kommt auch koalitionsinterne Kritik. Der zuständige SPD-Berichterstatter Schätzel sagte der Mediengruppe Bayern, der Beschluss sei eine de facto Abschaffung des Gesetzes. Mithilfe des IFG waren einst die Maut- und die Maskenaffäre ans Licht gekommen. Der Deutsche Familienverband hat die Elterngeldreformpläne von Familienministerin Prien als Mogelpackung kritisiert. Bundesgeschäftsführer Heimann sagte der Rheinischen Post, die Pläne seien ein schwerer Schlag für junge Familien. Die maximale Bezugsdauer soll auf 12 Monate sinken, die Partnermonate dagegen von 2 auf 3 steigen. Der Verband fordert, den Gesetzentwurf zurückzunehmen. Das EU-Parlament hat neue Rechte für Flugreisende beschlossen. Eltern können demnach künftig kostenlos Sitzplätze neben ihren Kindern reservieren. Zudem müssen Ticketpreise übersichtlich angezeigt werden. Unverändert bleiben die Entschädigungsregeln bei Verspätungen. Passagiere haben weiterhin ab 3 Stunden Verspätung Anspruch auf bis zu 600 Euro. Jetzt müssen noch die EU-Staaten formell zustimmen.
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13: Mit Chris Wahle. Ein Gespräch mit viel Respekt. Ex-WM-Rekordtorjäger Miro Klose hat seinem Nachfolger Lionel Messi am Telefon seine Glückwünsche übermittelt. Eingefädelt hatte das Ganze der argentinische Nationaltrainer Lionel Scaloni, Kloses damaliger Mitspieler bei Lazio Rom. Das war schon sehr bewegend, erklärte der Clubtrainer bei einem WM-Talk des Fußball-Zweitligisten in Nürnberg. Messi will ihm außerdem ein unterschriebenes Trikot zukommen lassen, so Klose. Inzwischen ist Frankreichs Kylian Mbappé mit 19 Toren an den beiden vorbeigezogen.
0: Danke, Chris.
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0: 305, Service auf die Straßen. Auf der A6 Nürnberg Richtung Heilbronn zwischen Schwabach-West und Neunettelsau Pannen-LKW auf der rechten Spur. Und ein Blitzer in Erlangen-Möhrendorfer Straße Richtung St. Johann. Wenn ihr noch was gesehen habt, gebt Bescheid. 08000 97 1 97 1. Danke, kommt gut durch. 8 28 Grad gerade bei euch in Lauf, 29 bei euch in Stein. Dazu recht wolkig, bisschen Sonne zwischendurch und trocken. Morgen sieht's ähnlich aus, da könnte es vielleicht hier und da ein bisschen nass werden bei bis zu 24 Grad. Und am Donnerstag trocken und sonnig bei 28 Grad max.
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0: Mit richtig geilem 70er-Rock, weil der Rock der 70er einfach der beste Rock ist. The Cure gleich mit Boys Don't Cry und das sind Lynyrd Skynyrd. Und ich bin der Nico. Schönen Dienstag.

0: Wir Radioleute gehören auf jeden Fall zu den Menschen, die Angst haben müssen, dass KI ihnen auf kurz oder lang den Job wegnimmt. Genauso wie Synchronsprecher. Jetzt ist aber was passiert, was die Angst ein bisschen lindert. Und zwar der Film Deadly Patient auf Amazon Prime. Der wurde für Deutschland komplett mit künstlicher Intelligenz synchronisiert. Und dabei kamen herrliche Dialoge raus, wie der hier.
1: Ich sollte da gestorben haben.
2: Das konnten wir leider nicht zulassen.
1: Sie retteten mich.
2: Schuldig im Sinne der Anklage. War Monica Roberts Ihre Freundin?
1: Sie war meine Verlobte. Wir haben uns gerade verlobt. Ich wollte ihr einen Antrag machen. Sie hat bejaht.
2: Oh nein.
0: Ich sollte da gestorben haben. Fantastisch. Oder vielleicht der beste Dialog in der Filmgeschichte. Ich habe es leider nicht in guter Qualität gefunden.
2: Liebe dich.
3: Ich weiß. Geh weg.
0: Liebe dich. Ich weiß. Geh weg. Naja, vielleicht dauert es noch ein bisschen, bis wir unseren Job verlieren. Also erfreut euch an meiner menschlichen Stimme und dem besten Rock der 80er.

0: dreh im Feierabend nochmal ordentlich auf mit richtig fetten 80er-Brettern. Bon Jovi, Living on a Prayer, Blondie und Judas Priest, Living After Midnight. Gleich hier auf Gong 97.1.
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0: 5:30 glatt durch, Servus auf die Straßen. Vorsicht auf der A6 Nürnberg Richtung Heilbronn. Zwischen Schwabach West und Neuendettelsau. Pannen-LKW auf der rechten Spur. Und ein Blitzer Nürnberg an der Radrunde Richtung Worzeldorf. Wenn ihr noch was gesehen habt, gebt Bescheid. 08000 97.1 97.1. Danke, kommt gut durch. 28 Grad gerade bei euch in Rot und Rötenbach an der Pegnitz. Dazu ziemlich wolkig, bisschen Sonne zwischendurch. Wahrscheinlich bleibt's trocken. Morgen sieht's ähnlich aus bei 24 Grad Max. Donnerstag sonnig und trocken bei 29 Grad Max.
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0: Ich durfte heute Morgen im Morgenrock wieder Rockbarde spielen. Hallo zusammen. Da darf ich euch einen Rocksong-Text präsentieren, den wir in möglichst altmodisches, schmalziges Deutsch übersetzt haben, damit ihr erraten könnt, welcher Song es ist. Das ist
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2: Immer Dienstag und Donnerstag um 20 nach 7 kommt unser Rockbarde und hat uns heute wieder einen absoluten Knaller neu vertont.
0: Das irdische Leben ist eine einzige bittere Schand. Es entgleist mein Lebenswagen und ich fahre von Sinnen auf einem Zuge des puren Wahnsinns.
2: Die Lösung kam dann von Vanya.
3: Es ist Crazy Train von Ozzy Osbourne. I'm going!

Ja, und natürlich habe ich euch die Nummer dann auch gespielt. Und dieses Spiel machen wir auch am Donnerstag wieder um 20 nach 7. Erkennt ihr den Song? Dann spielen wir ihn auch.

0: In so einen Dienstagabend startet man doch super mit der vollen Gunners-Gönnung. 6 Minuten Sweet Child O' Mine, gleich hier auf Gong 97.1.
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0: kurz vor 6.
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8: Ich bin Joshua Heise. Familienministerin Prien will das Elterngeld reformieren. Zum einen soll die Bezugsdauer von 14 auf 12 Monate sinken. Zum anderen müssen beide Elternteile mindestens 3 Monate berufliche Auszeit nehmen, um die Förderung zu bekommen. Kritik kommt unter anderem von der grünen Fraktionsvize Kahn. Sie sagt, wer beim Elterngeld den Rotstift ansetze, sende ein fatales Signal an Familien im Land. Der Bundesregierung fehlt das Geld, und deshalb soll es bald weniger Förderung von Wärmepumpen und anderen klimafreundlichen Heizungen geben. So steht es in einem Entwurf für den Haushaltsausschuss des Bundestages, der der dpa vorliegt. Die Maximalfördersumme soll demnach schrittweise von derzeit 21.000 auf 13.200 € sinken. Für Familien und Geringverdiener gibt es Ausnahmen. Die rechtspopulistische Parteienfamilie Europa der souveränen Nationen, kurz ESN, soll überprüft werden. Dafür hat das Europäische Parlament gestimmt. Die zuständige Aufsichtsbehörde soll nun prüfen, ob die ESN, der auch die AfD angehört, gegen EU-Grundwerte verstößt. Ist das der Fall, droht der Verlust des Parteienstatus und damit von EU-Fördergeldern.
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9: Mit Chris Wahle. Brutaler Einbruch am Nürnberger Dutzenteich. In der vergangenen Nacht sind 2 Unbekannte in die Hütte eines Tretbootverleihs eingestiegen. Dabei lösten sie den Alarm aus, was den 48 Jahre alten Pächter auf den Plan rief. Polizeisprecher Alexander Greil.
10: Als der Geschädigte die Einbrecher stellen wollte, geriet er mit den beiden Tätern in eine körperliche Auseinandersetzung. Im Verlauf dieser Auseinandersetzung schlug einer der beiden Täter den Geschädigten mit einem Hammer auf den Kopf. Anschließend flüchteten die Täter in Richtung Fußballstadion. Der 48-jährige Geschädigte erlitt eine Kopfverletzung und musste in einem Krankenhaus medizinisch versorgt werden.
9: Laut Polizei sind die beiden Täter etwa 16 bis 18 Jahre alt und schlank. Sie haben kurze schwarze Haare und sind vermutlich arabischer Herkunft. Jetzt ermittelt die Mordkommission der Nürnberger Kriminalpolizei. Sie bittet Zeugen, sich zu melden.
0: Danke, Chris.
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11: 3:06, guten Abend auf die Straßen. Vorsicht auf der A6 Nürnberg Richtung Heilbronn zwischen Schwabach West und Neuendettelsau. Pannen-LKW auf der rechten Spur. Blitzer Nürnberg an der Radrunde Richtung Worzeldorf und Südwesttangente Fürth Richtung Nürnberg Höhe Zirndorf. Danke Horst fürs Melden. Wenn ihr noch was gesehen habt, gebt Bescheid. 08000 97 1 97 1. Danke, kommt gut durch. Das Wetter heute recht wolkig und trocken. 28 Grad gerade hier bei uns in Nürnberg und auch bei euch in Schwarzenbruck draußen. Morgen der gleiche Spaß, vielleicht ein bisschen nass hier und da bei 24 Grad max. Donnerstag sonnig und trocken bei 28 Grad maximal.
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11: So, volle Gunners Gönnung für den Start in den Dienstagabend. Sweet Child O' Mine. Nico am

0: mal eine kleine herzerwärmende Geschichte zwischendurch. Hallo zusammen. In England hat ein älterer Herr aus gespendeten Büchern, die keiner mehr braucht, süße Papierigel gebastelt. Die sind richtig niedlich, perfekte Deko für so ein Kinderzimmer. Und die hat er verkauft, um das Geld für den guten Zweck zu spenden. Bis ein paar Eltern dann ausgerastet sind, weil sie mal reingelesen haben, was auf diesen recycelten Buchseiten so draufsteht. Schmuddelkram. Unter den gespendeten Büchern waren wohl versehentlich Erotikromane.
1: Unangenehm!
0: Die Eltern waren ein bisschen außer sich. Manche haben die Polizei gerufen. Die Polizei hat dann mit dem Typen geredet, der die Igelchen gemacht hat. Und er hat sich in Grund und Boden geschämt, weil er nicht gerafft hat, was er da zu süßen Igelchen verarbeitet hat.

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1: Kurz vor 6:30, Service auf die Straßen. Vorsicht auf der A6 Nürnberg Richtung Heilbronn. Zwischen Schwabach-West und Neuendettelsau pannen LKW auf der rechten Spur. Blitze, Nürnberg an der Radrunde Richtung Worzeldorf und Südwesttangente führt Richtung Nürnberg, Höhe Zirndorf. Wenn ihr noch was habt, gebt Bescheid. 08000 97 1 97 1. Danke, kommt gut durch. 28 Grad gerade bei euch in Zirndorf und auch bei euch in Bubenreuth. Dazu recht wolkig und trocken. Morgen sieht's ähnlich aus, da können vielleicht ein bisschen Regen runterkommen bei 24 Grad max. Donnerstag sonnig und trocken bei 28 Grad maximal.
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Dieses Jahr kommt das allererste offizielle Black Sabbath Buch. Hallo zusammen. The Masters of Reality, Why Black Sabbath Matter. Da wird auf 500 Seiten die ganze Bandgeschichte nochmal aufgerollt von den späten 60ern bis zum Back to the Beginning Konzert letztes Jahr. Mit Fotos von dem renommierten Rockfotografen Ross Helfen und Essays von Geoff Barton und Dave Ling, die alle vier Bandmitglieder extra für das Buch interviewt haben. Eigentlich hätte das Buch letztes Jahr schon rauskommen sollen, kurz nach dem Back to the Beginning Konzert, aber dann ist Ozzy Osbournes Tod dazwischen gekommen. Immerhin wurde auch er für das Buch noch interviewt. Ein klares Release-Datum gibt's noch nicht, aber es kommt auf jeden Fall noch dieses Jahr. Ganz

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1: kurz vor sieben.
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12: Ich bin Moritz Einzel. Zum Auftakt des NATO-Gipfels in Ankara hat US-Präsident Trump seine Kritik an den europäischen Partnern erneuert. Nach der Ankunft in der türkischen Hauptstadt sagte Trump, Großbritannien, Italien, Deutschland und Frankreich hätten die USA im Iran-Krieg hängen lassen. Unterdessen meldete Deutschland der NATO erneut Verteidigungsausgaben in Rekordhöhe, fast 125 Milliarden Euro für das laufende Jahr. Die Debatte um die Reform der Krankschreibung hat ja hohe Wellen geschlagen. Jetzt hat Unionsfraktionschef Spahn die Neuregelung verteidigt.
13: Und ich finde, es ist eine Frage der Fairness gegenüber den Kolleginnen und Kollegen, die sich manchmal vielleicht auch mit leichtem Kopfschmerz zur Arbeit bringen, dass es einen Nachweis geben muss für eine Arbeitsunfähigkeit. Und wir drehen ganz einfach das Ausnahmeregelprinzip um.
12: Der Koalitionsausschuss von Union und SPD hatte vereinbart, dass man künftig in der Regel schon ab dem ersten Krankheitstag ein Attest braucht. Der Bundesregierung fehlt das Geld und deshalb soll es bald weniger Förderung von Wärmepumpen und anderen klimafreundlichen Heizungen geben. So steht es in einem Entwurf für den Haushaltsausschuss des Bundestags, der dpa vorliegt. Die Maximalfördersumme soll demnach schrittweise von derzeit 21.000 auf 13.200 Euro sinken. Für Familien und Geringverdiener gibt es Ausnahmen. Münchens Oberbürgermeister Krause will gegen das geplante Abschiebeterminal am Münchner Flughafen stimmen. Das hat er der Abendzeitung gesagt. Verhindern kann er es aber nicht, denn Bund und Freistaat Bayern haben im Flughafenaufsichtsrat eine klare Mehrheit. Das Terminal soll künftig bis zu 100 Abschiebungen pro Tag ermöglichen. Bei der Tour de France hat der dänische Radprofi Mats Pedersen die 4. Etappe von Carcassonne nach Foix gewonnen. Der Slowene Tadej Pogacar verlor das gelbe Trikot des Gesamtführenden an den Norweger Torstein Train. In Wimbledon hat Tennisprofi Alexander Zverev das Viertelfinale erreicht durch einen Sieg in 4 Sätzen gegen Jiří Lehečka. Jan-Lennard Struff scheiterte am Weltranglisten-Ersten Jannik Sinner aus Italien. Und natürlich der Blick zur Fußball-WM. Da wird heute nach dem Spiel Argentinien-Ägypten das Achtelfinale abgeschlossen mit der Partie Schweiz gegen Kolumbien ab 22 Uhr.
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14: Mit Chris Wahle. Am Nürnberger Hauptbahnhof ist ein Streit um Essen jetzt eskaliert. Laut Polizei hatte eine 21-Jährige einen gleichaltrigen Mann in einem Schnellrestaurant um Essen gebeten. Als der Mann ihr nichts geben wollte, griff die Frau kurzerhand trotzdem zu und bediente sich an seinem Essen. Der 21-Jährige stach daraufhin mit einem Holzstäbchen zu. Der Holzspieß blieb im Unterarm der Frau stecken. Das Restaurantpersonal rief den Rettungsdienst, die 21-Jährige kam ins Krankenhaus. Gegen den Mann wird jetzt wegen des Verdachts der gefährlichen Körperverletzung ermittelt.
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1: Um die 20 Grad in der Nacht, dazu wolkig und wahrscheinlich trocken. Morgen kommt vielleicht ein bisschen Regen runter, dazu wolkig und 24 Grad max. Am Donnerstag sonnig und trocken bei 28 Grad maximal.
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1: Ich bin Moritz Einzel. Zum Auftakt des NATO-Gipfels in Ankara hat US-Präsident Trump seine Kritik an den europäischen Partnern erneuert. Nach der Ankunft in der türkischen Hauptstadt sagte Trump, Großbritannien, Italien, Deutschland und Frankreich hätten die USA im Iran-Krieg hängen lassen. Unterdessen meldete Deutschland der NATO erneut Verteidigungsausgaben in Rekordhöhe, fast 125 Milliarden Euro für das laufende Jahr. Die Debatte um die Reform der Krankschreibung hat ja hohe Wellen geschlagen. Jetzt hat Unionsfraktionschef Spahn die Neuregelung verteidigt.
2: Und ich finde, es ist eine Frage der Fairness gegenüber den Kolleginnen und Kollegen, die sich manchmal vielleicht auch mit leichtem Kopfschmerz zur Arbeit bringen, dass es einen Nachweis geben muss für eine Arbeitsunfähigkeit. Und wir drehen ganz einfach das Ausnahmeregelprinzip um.
1: Der Koalitionsausschuss von Union und SPD hatte vereinbart, dass man künftig in der Regel schon ab dem ersten Krankheitstag ein Attest braucht. Der Bundesregierung fehlt das Geld und deshalb soll es bald weniger Förderung von Wärmepumpen und anderen klimafreundlichen Heizungen geben. So steht es in einem Entwurf für den Haushaltsausschuss des Bundestags, der dpa vorliegt. Die Maximalfördersumme soll demnach schrittweise von derzeit 21.000 auf 13.200 Euro sinken. Für Familien und Geringverdiener gibt es Ausnahmen. Münchens Oberbürgermeister Krause will gegen das geplante Abschiebeterminal am Münchner Flughafen stimmen. Das hat er der Abendzeitung gesagt. Verhindern kann er es aber nicht, denn Bund und Freistaat Bayern haben im Flughafenaufsichtsrat eine klare Mehrheit. Das Terminal soll künftig bis zu 100 Abschiebungen pro Tag ermöglichen. Bei der Tour de France hat der dänische Radprofi Mats Pedersen die vierte Etappe von Carcassonne nach Foix gewonnen. Der Slowene Tadej Pogacar verlor das gelbe Trikot des Gesamtführenden an den Norweger Torstein Train. In Wimbledon hat Tennisprofi Alexander Zverev das Viertelfinale erreicht durch einen Sieg in vier Sätzen gegen Jiří Lehečka. Jan-Lennard Struff scheiterte am Weltranglisten-Ersten Jannik Sinner aus Italien. Und natürlich der Blick zur Fußball-WM. Da wird heute nach dem Spiel Argentinien-Ägypten das Achtelfinale abgeschlossen mit der Partie Schweiz gegen Kolumbien ab 22 Uhr.
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3: Mit Chris Wahle. Am Nürnberger Hauptbahnhof ist ein Streit um Essen jetzt eskaliert. Laut Polizei hatte eine 21-Jährige einen gleichaltrigen Mann in einem Schnellrestaurant um Essen gebeten. Als der Mann ihr nichts geben wollte, griff die Frau kurzerhand trotzdem zu und bediente sich an seinem Essen. Der 21-Jährige stach daraufhin mit einem Holzstäbchen zu. Der Holzspieß blieb im Unterarm der Frau stecken. Das Restaurantpersonal rief den Rettungsdienst, die 21-Jährige kam ins Krankenhaus. Gegen den Mann wird jetzt wegen des Verdachts der gefährlichen Körperverletzung ermittelt.
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1: Ich bin Moritz Einzel. Der Drogenkonsum hat im vergangenen Jahr für 2150 Menschen in Deutschland tödliche Folgen gehabt. Der Bundesdrogenbeauftragte Streeck sprach von einer Totenzahl auf Rekordniveau.
2: Das Besorgniserregende daran ist, dass jeder vierte Drogentote mittlerweile unter 30 Jahre ist und die Zahl der unter 20-Jährigen, die verstorben sind, also wirklich Jugendliche, hat sich seit 2021 fast verdoppelt.
1: Streeck machte für die vielen jungen Opfer auch den Mischkonsum von Medikamenten, Alkohol und anderen Substanzen verantwortlich. In Frankreich hat ein Berufungsgericht die Verurteilung der rechtsnationalen Politikerin Le Pen wegen Veruntreuung bestätigt. Eine Ämtersperre gegen sie wurde aber gelockert. Damit könnte Le Pen bei der Präsidentschaftswahl im kommenden Jahr antreten. Allerdings verpflichtete das Gericht Le Pen, eine Fußfessel zu tragen. Sie hatte im Vorfeld angekündigt, in einem solchen Fall auf eine Kandidatur zu verzichten. Die Deutsche Bahn vermeldet erneut Verzögerungen bei einer ihrer sogenannten Korridorsanierungen. Die Strecke Nürnberg-Regensburg, die seit Februar gesperrt ist, kann nicht wie geplant am Freitag wieder in Betrieb gehen, hat die Bahn mitgeteilt. Grund seien Verzögerungen bei der Sicherheitsüberprüfung der Stellwerktechnik. Neuer Eröffnungstermin ist der 31. Juli. Die Bundesregierung will die Holocaust-Gedenkstätte Yad Vashem mit deutlich mehr Geld unterstützen. Ein entsprechendes Abkommen haben Außenminister Wadephul und sein israelischer Kollege Saar in Jerusalem unterschrieben. Demnach wird die jährliche Förderung bis zum Ende des Jahrzehnts verfünffacht, von 1 Million auf 5 Millionen Euro. Rudi Völler bleibt bis zur EM 2028 Sportdirektor des Deutschen Fußballbundes. Das hat der 66-Jährige unter anderem nach einem Gespräch mit dem designierten neuen Bundestrainer Jürgen Klopp bestätigt. Bei den kommenden Olympischen Winterspielen 2030 in den französischen Alpen fliegt die nordische Kombination nach mehr als 100 Jahren aus dem Programm. Das hat das IOC bekannt gegeben. Und der Weltverband FIS hat die nordische Ski-WM 2031 an Oberstdorf vergeben. Die Gemeinde im Allgäu setzte sich gegen das slowenische Planica durch.
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3: Mit Chris Wahle. Nürnbergs Luft wird immer besser und das bremst die Ozonbildung. Trotz der jüngsten Hitzewelle gab es in Nürnberg bislang keine Ozonwarnung. Die Maßnahmen zur Luftreinhaltung zahlen sich offenbar aus. Während in den heißen Sommern 2018 und 2019 wegen hoher Ozonbelastungen noch regelmäßig Warnmeldungen rausgingen, wurde die Informationsschwelle in diesem Jahr bislang nicht überschritten. Hintergrund: Es gibt unter anderem weniger Stickoxide. Ein wichtiger gesundheitlicher Gewinn für die Bevölkerung in Nürnberg, heißt es aus dem Umweltreferat. Ziel ist es, die Ozonwerte noch stärker zu reduzieren. Ab 2030 gilt eine neue Luftqualitätsrichtlinie. Die Stadt muss also weitere Maßnahmen ergreifen, heißt es.
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4: Um die 20 Grad in der Nacht, dazu wolkig und wahrscheinlich trocken. Morgen kommt vielleicht ein bisschen Regen runter, dazu wolkig und 24 Grad max. Am Donnerstag sonnig und trocken bei 28 Grad maximal.
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1: Ich bin Moritz Einzel. Der Drogenkonsum hat im vergangenen Jahr für 2150 Menschen in Deutschland tödliche Folgen gehabt. Der Bundesdrogenbeauftragte Streeck sprach von einer Totenzahl auf Rekordniveau.
2: Das Besorgniserregende daran ist, dass jeder vierte Drogentote mittlerweile unter 30 Jahre ist und die Zahl der unter 20-Jährigen, die verstorben sind, also wirklich Jugendliche, hat sich seit 2021 fast verdoppelt.
1: Streeck machte für die vielen jungen Opfer auch den Mischkonsum von Medikamenten, Alkohol und anderen Substanzen verantwortlich. In Frankreich hat ein Berufungsgericht die Verurteilung der rechtsnationalen Politikerin Le Pen wegen Veruntreuung bestätigt. Eine Ämtersperre gegen sie wurde aber gelockert. Damit könnte Le Pen bei der Präsidentschaftswahl im kommenden Jahr antreten. Allerdings verpflichtete das Gericht Le Pen, eine Fußfessel zu tragen. Sie hatte im Vorfeld angekündigt, in einem solchen Fall auf eine Kandidatur zu verzichten. Die Deutsche Bahn vermeldet erneut Verzögerungen bei einer ihrer sogenannten Korridorsanierungen. Die Strecke Nürnberg-Regensburg, die seit Februar gesperrt ist, kann nicht wie geplant am Freitag wieder in Betrieb gehen, hat die Bahn mitgeteilt. Grund seien Verzögerungen bei der Sicherheitsüberprüfung der Stellwerktechnik. Neuer Eröffnungstermin ist der 31. Juli. Die Bundesregierung will die Holocaust-Gedenkstätte Yad Vashem mit deutlich mehr Geld unterstützen. Ein entsprechendes Abkommen haben Außenminister Wadephul und sein israelischer Kollege Saar in Jerusalem unterschrieben. Demnach wird die jährliche Förderung bis zum Ende des Jahrzehnts verfünffacht, von 1 Million auf 5 Millionen Euro. Rudi Völler bleibt bis zur EM 2028 Sportdirektor des Deutschen Fußballbundes. Das hat der 66-Jährige unter anderem nach einem Gespräch mit dem designierten neuen Bundestrainer Jürgen Klopp bestätigt. Bei den kommenden Olympischen Winterspielen 2030 in den französischen Alpen fliegt die nordische Kombination nach mehr als 100 Jahren aus dem Programm. Das hat das IOC bekannt gegeben. Und der Weltverband FIS hat die nordische Ski-WM 2031 an Oberstdorf vergeben. Die Gemeinde im Allgäu setzte sich gegen das slowenische Plan durch.
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3: Mit Chris Wahle. Der genaue Termin für das erste Franken-Derby der neuen Saison steht. Am Samstag, den 15. August, werden Club und Kleeblatt im Fürther Rohnhof aufeinandertreffen. Anstoß ist um 13 Uhr. Am 9. August steht für beide Vereine der erste Spieltag an. Der FCN startet mit einem Heimspiel gegen Dynamo Dresden. Die Fürther sind zeitgleich auswärts beim Bundesliga-Absteiger FC St. Pauli gefordert. Nach den zwei Spieltagen folgt die erste Runde im DFB-Pokal. Nürnberg trifft am 22. August auswärts auf den Drittligisten Viktoria Köln. Die Spielvereinigung Greuther Fürth empfängt einen Tag danach den Zweitligarivalen VfL Bochum.
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2: Ich bin Moritz Einzel. Bei der Fußball-WM hat Argentinien das Viertelfinale erreicht. Der Titelverteidiger gewann das Achtelfinale in Atlanta gegen Ägypten nach 0:2 Rückstand noch mit 3:2. Im Viertelfinale treffen die Argentinier auf den Sieger des Spiels Schweiz gegen Kolumbien. Anstoß in Vancouver ist um 22 Uhr. Unterdessen bleibt Rudi Völler DFB-Sportdirektor bis zur EM 2028. Der 66-Jährige hat mehreren Medien gesagt, dass er dafür von sämtlichen Seiten Zuspruch erfahren hat.
3: Nicht, dass ich unbedingt immer schwach werden muss. Das war ja in der Vergangenheit so, aber ich kann auch schlecht Nein sagen und mache es ja auch gerne. Und natürlich, was wichtig war, auch das ist ja klar, dass es natürlich auch ein Gespräch gab schon zwischen Jürgen Klopp und mir. Und da hatte ich schnell rauskristallisiert, dass das am Ende dann auch funktionieren kann und wird.
2: Nach der Entlassung von Julian Nagelsmann infolge des frühen deutschen WM-Ausscheidens führt der DFB Gespräche mit Jürgen Klopp. Er soll neuer Bundestrainer werden. Trotz ihrer Verurteilung wegen Veruntreuung will Frankreichs führende Rechtsnationale Marine Le Pen bei der Präsidentschaftswahl im kommenden Jahr antreten. Das hat die 57-Jährige im französischen Fernsehen gesagt. Ein Berufungsgericht hatte Le Pens Schuldspruch bestätigt, aber ihre Ämtersperre gelockert. Le Pen muss allerdings ein Jahr lang eine Fußfessel tragen. Beim NATO-Gipfel in Ankara hat sich US-Präsident Trump erneut enttäuscht über europäische Bündnispartner geäußert. Großbritannien, Italien, Deutschland und Frankreich hätten die USA im Iran-Krieg hängen lassen, sagte Trump bei seiner Ankunft in der Türkei. Der Gipfel beginnt heute Abend mit einem Festbankett auf Einladung des türkischen Präsidenten Erdogan. Die Lebenserwartung in Deutschland war im letzten Jahr so hoch wie noch nie. Laut Statistischem Bundesamt lag sie bei Frauen bei fast 84 Jahren, bei Männern bei knapp 79 Jahren. Das sind 2 bzw. 3 Monate mehr als im Vorjahr. Die bundesweit höchste Lebenserwartung hat Baden-Württemberg. Große Freude in Oberstdorf. Die Gemeinde im Allgäu darf im Jahr 2031 die nordische Ski-WM ausrichten. Das hat der Weltverband FIS entschieden. Oberstdorf setzte sich mit seiner Bewerbung gegen das slowenische Planica durch.
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4: Mit Chris Wahle. Der genaue Termin für das erste Franken-Derby der neuen Saison steht. Am Samstag, den 15. August, werden Club und Kleeblatt im Fürther Rohnhof aufeinandertreffen. Anstoß ist um 13 Uhr. Am 9. August steht für beide Vereine der erste Spieltag an. Der FCN startet mit einem Heimspiel gegen Dynamo Dresden. Die Fürther sind zeitgleich auswärts beim Bundesliga-Absteiger FC St. Pauli gefordert. Nach den 2 Spieltagen folgt die erste Runde im DFB-Pokal. Nürnberg trifft am 22. August auswärts auf den Drittligisten Viktoria Köln. Die Spielvereinigung Greuther Fürth empfängt einen Tag danach den Zweitligarivalen VfL Bochum.
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5: Um die 20 Grad in der Nacht, dazu wolkig und wahrscheinlich trocken. Morgen kommt vielleicht ein bisschen Regen runter, dazu wolkig und 24 Grad max. Am Donnerstag sonnig und trocken bei 28 Grad maximal.
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0: her name?
1: Ja, wo sind wir denn?
2: Liesel-Kiesling-Straße, Fürth.
3: Die Liesel-Kiesling-Straße befindet sich seit 2001 in der Fürther Südstadt. Liesel war die Schwester von Gustav Schickedanz, dem Gründer des Versandhauses Quelle. Sie machte als junge Erwachsene eine Lehre zur kaufmännischen Angestellten. Mit ihrer Hochzeit schied sie jedoch aus dem Berufsleben aus. Zu Beginn des Ersten Weltkriegs ließ sie sich als Krankenschwester ausbilden und kümmerte sich um Verwundete und Kranke. Nachdem ihr Bruder bei einem schweren Autounfall 1929 Frau, Sohn und Vater verloren hatte, verfiel er in Depressionen. Bis er sich wieder fing, führte Liesel Kiesling die Geschäfte von Quelle. 1959 stiftete sie die Christuskirche in Vestenbergskreuth.

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1: Zwei sehr verschiedene Filme gibt es jetzt neu in unseren fränkischen Kinos. Als da wären The Piano Tuner und Minions und Monster. Die kleinen gelben Quietschis sind wieder da. In Minions und Monster sind sie in Hollywood gelandet und treffen auf den Filmregisseur Max.
2: Also, Minions, mein Name ist Max. Ich möchte mit euch arbeiten. Wir sollten Filme drehen.
1: Gesagt, getan. Und so werden die Knutschkugeln in Minions und Monster in Hollywood zu großen Filmstars. Als Kind schien Nikki in The Piano Tuner das nächste große Wunderkind am Klavier zu werden. Aber dann zerstörte eine Krankheit, die sein Gehör extrem empfindlich werden ließ, diesen Traum. Nun arbeitet Nikki als Klavierstimmer für seinen väterlichen Freund Harry.
3: Der Junge ist noch zu haben.
4: Harry, bitte, hör auf.
3: Hier, willst du einen Cream Donut?
5: Der liefert Energie für den Unterricht.
3: Was für eine Art Unterricht?
5: Komposition für Fortgeschrittene?
4: Ja, ich habe sie spielen, hören Sie es gut.
3: Das ist ein großes Lob, wenn ihr das sagt. Er ist ein Virtuose.
5: Ein Virtuose, der noch zu haben ist, hä? Huh?
3: Vielleicht kannst du ihn inspirieren.
4: Oh, okay, danke, Harry. Sie muss offensichtlich los.
1: Und sie interessiert sich für den schüchternen Nikki. Deshalb will sie sein angebliches Wundergehör testen.
5: Hast du das absolute Gehör?
4: Ja.
5: Was ist das?
4: Eh. Fis, G, A, Eis, H über Dis.
1: Ja, Nikki kann tatsächlich besser als alle anderen hören. Als er erfährt, dass Harry Geld- und Gesundheitssorgen hat, wird er mit seinen Ohren zum Safeknacker. Mit den alten Haudegen Dustin Hoffman und Jean Reno in kleineren Rollen und Shootingstar Leo Woodall als Nikki bietet The Piano Tuner tolles Kino zum Sehen und erst recht zum Hören. Stefan Grundler, Redaktion Gong 97.1.

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2: Ich bin Moritz Einzel. Bei der Fußball-WM hat Argentinien das Viertelfinale erreicht. Der Titelverteidiger gewann das Achtelfinale in Atlanta gegen Ägypten nach 0:2 Rückstand noch mit 3:2. Im Viertelfinale treffen die Argentinier auf den Sieger des Spiels Schweiz gegen Kolumbien. Anstoß in Vancouver ist um 22 Uhr. Unterdessen bleibt Rudi Völler DFB-Sportdirektor bis zur EM 2028. Der 66-Jährige hat mehreren Medien gesagt, dass er dafür von sämtlichen Seiten Zuspruch erfahren hat.
3: Nicht, dass ich unbedingt immer schwach werden muss. Das war ja in der Vergangenheit so, aber ich kann auch schlecht Nein sagen und mache es ja auch gerne. Und natürlich, was wichtig war, auch das ist ja klar, dass es natürlich auch ein Gespräch gab schon zwischen Jürgen Klopp und mir. Und da hatte ich schnell rauskristallisiert, dass das am Ende dann auch funktionieren kann und wird.
2: Nach der Entlassung von Julian Nagelsmann infolge des frühen deutschen WM-Ausscheidens führt der DFB Gespräche mit Jürgen Klopp. Er soll neuer Bundestrainer werden. Trotz ihrer Verurteilung wegen Veruntreuung will Frankreichs führende Rechtsnationale Marine Le Pen bei der Präsidentschaftswahl im kommenden Jahr antreten. Das hat die 57-Jährige im französischen Fernsehen gesagt. Ein Berufungsgericht hatte Le Pens Schuldspruch bestätigt, aber ihre Ämtersperre gelockert. Le Pen muss allerdings ein Jahr lang eine Fußfessel tragen. Beim NATO-Gipfel in Ankara hat sich US-Präsident Trump erneut enttäuscht über europäische Bündnispartner geäußert. Großbritannien, Italien, Deutschland und Frankreich hätten die USA im Iran-Krieg hängen lassen, sagte Trump bei seiner Ankunft in der Türkei. Der Gipfel beginnt heute Abend mit einem Festbankett auf Einladung des türkischen Präsidenten Erdogan. Die Lebenserwartung in Deutschland war im letzten Jahr so hoch wie noch nie. Laut Statistischem Bundesamt lag sie bei Frauen bei fast 84 Jahren, bei Männern bei knapp 79 Jahren. Das sind 2 bzw. 3 Monate mehr als im Vorjahr. Die bundesweit höchste Lebenserwartung hat Baden-Württemberg. Große Freude in Oberstdorf. Die Gemeinde im Allgäu darf im Jahr 2031 die nordische Ski-WM ausrichten. Das hat der Weltverband FIS entschieden. Oberstdorf setzte sich mit seiner Bewerbung gegen das slowenische Planica durch.
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4: Mit Chris Wahle. Nürnbergs Luft wird immer besser und das bremst die Ozonbildung. Trotz der jüngsten Hitzewelle gab es in Nürnberg bislang keine Ozonwarnung. Die Maßnahmen zur Luftreinhaltung zahlen sich offenbar aus. Während in den heißen Sommern 2018 und 2019 wegen hoher Ozonbelastungen noch regelmäßig Warnmeldungen rausgingen, wurde die Informationsschwelle in diesem Jahr bislang nicht überschritten. Hintergrund: Es gibt unter anderem weniger Stickoxide. Ein wichtiger gesundheitlicher Gewinn für die Bevölkerung in Nürnberg, heißt es aus dem Umweltreferat. Ziel ist es, die Ozonwerte noch stärker zu reduzieren. Ab 2030 gilt eine neue Luftqualitätsrichtlinie. Die Stadt muss also weitere Maßnahmen ergreifen, heißt es.
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1: Ich bin Hendrik Daum. Argentinien steht bei der Fußball-WM im Viertelfinale. Im Achtelfinale hat sich der Titelverteidiger gegen Ägypten mit 3:2 durchgesetzt. Moritz Einzel berichtet.
2: Es war ein atemberaubendes Fußballspiel, in dem Ägypten nach klugen Kontern vom Weiterkommen träumen durfte gegen den Weltmeister. Bis zur 79. Minute führten die Pharaonen 2:0. Doch dann drehte Argentinien dieses Spiel innerhalb von nur 13 Minuten. Auch Lionel Messi gehörte wieder zu den Torschützen, sein 8. Treffer bei diesem Turnier. Im Viertelfinale treffen die Argentinier jetzt auf den Sieger des Spiels, Schweiz gegen Kolumbien. Das beginnt in diesen Minuten in Vancouver.
1: Trotz ihrer Verurteilung wegen Veruntreuung will Frankreichs führende Rechtsnationale Marine Le Pen bei der Präsidentschaftswahl im kommenden Jahr antreten. Das hat die 57-Jährige am Abend im französischen Fernsehen gesagt. Ein Berufungsgericht hatte Le Pens Schuldspruch bestätigt, aber ihre Ämtersperre gelockert. Le Pen muss allerdings ein Jahr lang eine Fußfessel tragen. Der Drogenkonsum hat im vergangenen Jahr für 2.150 Menschen in Deutschland tödliche Folgen gehabt. Der Bundesdrogenbeauftragte Streeck sprach von einer Totenzahl auf Rekordniveau.
3: Das Besorgniserregende daran ist, dass jeder vierte Drogentote mittlerweile unter 30 Jahre ist und die Zahl der unter 20-Jährigen, die verstorben sind, also wirklich Jugendliche, hat sich seit 2021 fast verdoppelt.
1: Streeck machte für die vielen jungen Opfer auch den Mischkonsum von Medikamenten, Alkohol und anderen Substanzen verantwortlich. Das Bistum Eichstätt hat einen neuen Bischof. Papst Leo hat den Freiburger Weihbischof Christian Würz zum neuen Oberhirten ernannt. Würz ist Nachfolger von Eichstätts langjährigen Bischof Gregor Maria Hanke, der vor gut einem Jahr sein Amt abgegeben hatte. Argentinien steht bei der Fußball-WM im Viertelfinale. Im Achtelfinale hat sich der Titelverteidiger gegen Ägypten mit 3:2 durchgesetzt. Moritz Einzel berichtet.
2: Es war ein atemberaubendes Fußballspiel, in dem Ägypten nach klugen Kontern vom Weiterkommen träumen durfte gegen den Weltmeister. Bis zur 79. Minute führten die Pharaonen 2:0. Doch dann drehte Argentinien dieses Spiel innerhalb von nur 13 Minuten. Auch Lionel Messi gehörte wieder zu den Torschützen, sein 8. Treffer bei diesem Turnier. Im Viertelfinale treffen die Argentinier jetzt auf den Sieger des Spiels, Schweiz gegen Kolumbien. Das beginnt in diesen Minuten in Vancouver.
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4: Mit Chris Wahle. Am Nürnberger Hauptbahnhof ist ein Streit um Essen jetzt eskaliert. Laut Polizei hatte eine 21-Jährige einen gleichaltrigen Mann in einem Schnellrestaurant um Essen gebeten. Als der Mann ihr nichts geben wollte, griff die Frau kurzerhand trotzdem zu und bediente sich an seinem Essen. Der 21-Jährige stach daraufhin mit einem Holzstäbchen zu. Der Holzspieß blieb im Unterarm der Frau stecken. Das Restaurantpersonal rief den Rettungsdienst, die 21-Jährige kam ins Krankenhaus. Gegen den Mann wird jetzt wegen des Verdachts der gefährlichen Körperverletzung ermittelt.
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5: Um die 20 Grad in der Nacht, dazu wolkig und wahrscheinlich trocken. Morgen kommt vielleicht ein bisschen Regen runter, dazu wolkig und 24 Grad max. Am Donnerstag sonnig und trocken bei 28 Grad maximal.
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0: Bamberger Götzen. Um zu erfahren, was sich dahinter verbirgt, müssen wir zurück ins 19. Jahrhundert. 1858 wurde auf der Erberinsel ein Wasserkanal gegraben. Dabei stießen die Bauarbeiter in 3 Metern Tiefe auf einen sensationellen Fund. 3 große Steinbrocken wurden geborgen, die sich bei genauerer Untersuchung als ziemlich außergewöhnliche Skulpturen entpuppten. Jost Lohmann vom Verein Agil ist heute noch begeistert.
1: Es tauchen sogenannte Menhire auf, die wir jetzt landläufig von Asterix und Obelix kennen, die Hinkelsteine. Und die gibt's aber eigentlich nur im französischen Raum, noch wenige Funde in der Schweiz. Und die einzigen in Deutschland gefundenen Menhire, die kann man eben hier bei uns im Historischen Museum in Bamberg bestaunen.
0: Die Figuren sind aus sogenanntem Keupersandstein gearbeitet und zwischen 1 Meter und 1,70 Meter groß. Sie wirken erstmal eher grob behauen. Eindeutig sind aber auch bildhafte Darstellungen zu sehen.
1: Man kann Gesichter erkennen, einen langen Bart, auch auf dem Rücken Kleidung oder vielleicht ein Schild. Die Finger, die Arme, das ist alles deutlich rausgearbeitet. 2 größere, 1 kleineres. Und da kann man natürlich schon denken, ist das jetzt ein Ehepaar mit dem Kleineren, mit dem Kind, was da zu sehen ist.
0: Da lässt sich schon einiges rein interpretieren. Um die Bildsteine richtig deuten zu können, versuchen Experten bis heute herauszufinden, aus welcher Zeit sie stammen. Allerdings gehen da die Meinungen weit auseinander.
1: Manche sagen, das könnte schon jungsteinzeitlich sein. Die neueren Forschungen tendieren eher zum 8. Jahrhundert nach Christi, weil bei dieser Fundsituation lag ein Langschwert dabei. Und das ist eben der Hinweis auf eine Datierung ins frühe Mittelalter.
0: Den Namen Götzen haben die Bamberger ihren geschichtsträchtigen Hinkelsteinen verpasst. So stolz waren sie auf den Sensationsfund in ihrer Stadt.

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1: Bereits seit ein paar Tagen läuft in unseren fränkischen Kinos Power Ballad, der Song ihres Lebens. Darin trifft der alternde Rockmusiker Rick auf den Popstar Danny. Sie jammen ein bisschen herum und Rick spielt Danny eine Ballade vor, die er schon lange im Kopf hat.
2: It's about you.
3: So gut, so gut. Okay, also hast du schon eine Bridge?
2: Nein, Mann, da arbeite ich. Dieser Song beschäftigt mich schon ewig.
3: Warte.
2: Meine Frau muss zur Arbeit und wenn ich nicht rechtzeitig da bin, um sie zu fahren, dann reißt sie mir die Eier ab.
3: Sie reißt dir die Eier ab?
1: Der Song gefällt Danny so gut, dass er weiter dran herumbastelt und ihn schließlich seiner Freundin vorspielt.
4: Um wen geht's da?
3: Um dich? Oh Gott, ist alles okay?
4: Nein. sorry. Oh, das ist nur das wahrscheinlich Romantischste, was mir je jemand gesagt hat. Das musst du aufnehmen.
3: Meinst du?
4: Ja, das ist wie so eine Oldschool-Ballade oder sowas.
3: Aber das ist jetzt kein Hit. Das ist einfach, ich weiß nicht, ein netter Song.
4: Aber er ist echt.
1: Also bringt Danny den Song ohne Genehmigung von Rick heraus. Tja, und der fällt aus allen Wolken, als er merkt, dass sein Werk ein Erfolg wird und sagt es seiner Familie.
3: Erkennst du es etwa nicht?
5: Sollte ich?
3: Natürlich, ja, solltest du. Das ist mein verdammter Refrain.
5: Das ist von dir?
3: Ich hab's dir doch vorgesungen. Erinnerst du dich nicht?
5: Wann? Hier läuft so viel Musik, man kann sich nicht an jeden einzelnen Song erinnern.
3: Siehst dir an, hat schon 2 Millionen Views und ist gestern erst rausgekommen. Ziemlich gut, was er draus gemacht hat, echt.
5: Werden wir jetzt reich? Hä?
1: Zugegeben, die Handlung ist nicht der Hit. Aber wer sich drauf einlässt, dem bietet Power Ballad, der Song ihres Lebens, die richtigen Zutaten für einen unbeschwerten Kinobesuch. Stefan Grundler, Redaktion Gong 97.1.

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1: Ich bin Hendrik Daum. Argentinien steht bei der Fußball-WM im Viertelfinale. Im Achtelfinale hat sich der Titelverteidiger gegen Ägypten mit 3:2 durchgesetzt. Moritz Einzel berichtet.
2: Es war ein atemberaubendes Fußballspiel, in dem Ägypten nach klugen Kontern vom Weiterkommen träumen durfte gegen den Weltmeister. Bis zur 79. Minute führten die Pharaonen 2:0. Doch dann drehte Argentinien dieses Spiel innerhalb von nur 13 Minuten. Auch Lionel Messi gehörte wieder zu den Torschützen, sein 8. Treffer bei diesem Turnier. Im Viertelfinale treffen die Argentinier jetzt auf den Sieger des Spiels, Schweiz gegen Kolumbien. Das beginnt in diesen Minuten in Vancouver.
1: Trotz ihrer Verurteilung wegen Veruntreuung will Frankreichs führende Rechtsnationale Marine Le Pen bei der Präsidentschaftswahl im kommenden Jahr antreten. Das hat die 57-Jährige am Abend im französischen Fernsehen gesagt. Ein Berufungsgericht hatte Le Pens Schuldspruch bestätigt, aber ihre Ämtersperre gelockert. Le Pen muss allerdings ein Jahr lang eine Fußfessel tragen. Der Drogenkonsum hat im vergangenen Jahr für 2.150 Menschen in Deutschland tödliche Folgen gehabt. Der Bundesdrogenbeauftragte Streeck sprach von einer Totenzahl auf Rekordniveau.
3: Das Besorgniserregende daran ist, dass jeder vierte Drogentote mittlerweile unter 30 Jahre ist und die Zahl der unter 20-Jährigen, die verstorben sind, also wirklich Jugendliche, hat sich seit 2021 fast verdoppelt.
1: Streeck machte für die vielen jungen Opfer auch den Mischkonsum von Medikamenten, Alkohol und anderen Substanzen verantwortlich. Das Bistum Eichstätt hat einen neuen Bischof. Papst Leo hat den Freiburger Weihbischof Christian Würz zum neuen Oberhirten ernannt. Würz ist Nachfolger von Eichstätts langjährigen Bischof Gregor Maria Hanke, der vor gut einem Jahr sein Amt abgegeben hatte. Argentinien steht bei der Fußball-WM im Viertelfinale. Im Achtelfinale hat sich der Titelverteidiger gegen Ägypten mit 3:2 durchgesetzt. Moritz Einzel berichtet.
2: Es war ein atemberaubendes Fußballspiel, in dem Ägypten nach klugen Kontern vom Weiterkommen träumen durfte gegen den Weltmeister. Bis zur 79. Minute führten die Pharaonen 2:0. Doch dann drehte Argentinien dieses Spiel innerhalb von nur 13 Minuten. Auch Lionel Messi gehörte wieder zu den Torschützen, sein 8. Treffer bei diesem Turnier. Im Viertelfinale treffen die Argentinier jetzt auf den Sieger des Spiels, Schweiz gegen Kolumbien. Das beginnt in diesen Minuten in Vancouver.
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4: Mit Chris Wahle. Am Nürnberger Hauptbahnhof ist ein Streit um Essen jetzt eskaliert. Laut Polizei hatte eine 21-Jährige einen gleichaltrigen Mann in einem Schnellrestaurant um Essen gebeten. Als der Mann ihr nichts geben wollte, griff die Frau kurzerhand trotzdem zu und bediente sich an seinem Essen. Der 21-Jährige stach daraufhin mit einem Holzstäbchen zu. Der Holzspieß blieb im Unterarm der Frau stecken. Das Restaurantpersonal rief den Rettungsdienst, die 21-Jährige kam ins Krankenhaus. Gegen den Mann wird jetzt wegen des Verdachts der gefährlichen Körperverletzung ermittelt.
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1: Dass sich Künstler mit ihren Alben manchmal ein bisschen Zeit lassen, da haben wir uns ja nur wirklich dran gewöhnt. Jetzt gibt's ein neues Album von den Hollywood Vampires, aber das Teil kommt nur wirklich brachial zu spät. Die Hollywood Vampires kennen wir alle, eine Supergroup, unter anderem mit Alice Cooper am Mikro, mit Johnny Depp und Joe Perry an der Gitarre. Und die hauen jetzt ein neues Live-Album raus. Einziges Problem, das Ding ist eigentlich gar nicht neu. Das Konzert war nämlich vor 8 Jahren, 2018, vom Montreux Jazz Festival. Da sind bisher unveröffentlichte Coverversionen drauf, zum Beispiel auch ein Tribute an Lemmy mit Ace of Spades. Naja, aber jetzt geht's dann trotzdem erstmal schön auf Europa-Tournee. Am 25. August sind sie dann auch hier bei uns zu Gast in Nürnberg.
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2: Ich bin Hendrik Daum. Argentinien steht bei der Fußball-WM im Viertelfinale. Im Achtelfinale hat sich der Titelverteidiger gegen Ägypten mit 3:2 durchgesetzt. Moritz Einzel berichtet.
3: Es war ein atemberaubendes Fußballspiel, in dem Ägypten nach klugen Kontern vom Weiterkommen träumen durfte gegen den Weltmeister. Bis zur 79. Minute führten die Pharaonen 2:0. Doch dann drehte Argentinien dieses Spiel innerhalb von nur 13 Minuten. Auch Lionel Messi gehörte wieder zu den Torschützen, sein 8. Treffer bei diesem Turnier. Im Viertelfinale treffen die Argentinier jetzt auf den Sieger des Spiels, Schweiz gegen Kolumbien. Das beginnt in diesen Minuten in Vancouver.
2: Trotz ihrer Verurteilung wegen Veruntreuung will Frankreichs führende Rechtsnationale Marine Le Pen bei der Präsidentschaftswahl im kommenden Jahr antreten. Das hat die 57-Jährige am Abend im französischen Fernsehen gesagt. Ein Berufungsgericht hatte Le Pens Schuldspruch bestätigt, aber ihre Ämtersperre gelockert. Le Pen muss allerdings ein Jahr lang eine Fußfessel tragen. Der Drogenkonsum hat im vergangenen Jahr für 2.150 Menschen in Deutschland tödliche Folgen gehabt. Der Bundesdrogenbeauftragte Streeck sprach von einer Totenzahl auf Rekordniveau.
4: Das Besorgniserregende daran ist, dass jeder vierte Drogentote mittlerweile unter 30 Jahre ist, und die Zahl der unter 20-Jährigen, die verstorben sind, also wirklich Jugendliche, hat sich seit 2021 fast verdoppelt.
2: Streeck machte für die vielen jungen Opfer auch den Mischkonsum von Medikamenten, Alkohol und anderen Substanzen verantwortlich. Das Bistum Eichstätt hat einen neuen Bischof. Papst Leo hat den Freiburger Weihbischof Christian Würz zum neuen Oberhirten ernannt. Würz ist Nachfolger von Eichstätts langjährigen Bischof Gregor Maria Hanke, der vor gut einem Jahr sein Amt abgegeben hatte. Argentinien steht bei der Fußball-WM im Viertelfinale. Im Achtelfinale hat sich der Titelverteidiger gegen Ägypten mit 3:2 durchgesetzt. Moritz Einzel berichtet.
3: Es war ein atemberaubendes Fußballspiel, in dem Ägypten nach klugen Kontern vom Weiterkommen träumen durfte gegen den Weltmeister. Bis zur 79. Minute führten die Pharaonen 2:0. Doch dann drehte Argentinien dieses Spiel innerhalb von nur 13 Minuten. Auch Lionel Messi gehörte wieder zu den Torschützen, sein 8. Treffer bei diesem Turnier. Im Viertelfinale treffen die Argentinier jetzt auf den Sieger des Spiels, Schweiz gegen Kolumbien. Das beginnt in diesen Minuten in Vancouver.
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5: Mit Chris Wahle. Nürnbergs Luft wird immer besser und das bremst die Ozonbildung. Trotz der jüngsten Hitzewelle gab es in Nürnberg bislang keine Ozonwarnung. Die Maßnahmen zur Luftreinhaltung zahlen sich offenbar aus. Während in den heißen Sommern 2018 und 2019 wegen hoher Ozonbelastungen noch regelmäßig Warnmeldungen rausgingen, wurde die Informationsschwelle in diesem Jahr bislang nicht überschritten. Hintergrund: Es gibt unter anderem weniger Stickoxide. Ein wichtiger gesundheitlicher Gewinn für die Bevölkerung in Nürnberg, heißt es aus dem Umweltreferat. Ziel ist es, die Ozonwerte noch stärker zu reduzieren. Ab 2030 gilt eine neue Luftqualitätsrichtlinie. Die Stadt muss also weitere Maßnahmen ergreifen, heißt es.
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0: Blocksberg.
1: Herzlich willkommen zu einer neuen Ausgabe. Heute nicht im Rathaus, denn wir sind am Beginn der Allersberger Straße, gleich hinterm Bahnhof, sage ich mal. Und hier sitzt das Wasserwirtschaftsamt Nürnberg und sein Chef, Michael Müller. Herzlich willkommen.
2: Ja, herzlich willkommen, Herr Grundler. Freut mich, dass Sie mich hier in der Allersberger Straße 17 in unserem Amtsgebäude besuchen und ich das Gespräch mit Ihnen führen kann, ein bisschen die Aufgaben auch des Wasserwirtschaftsamts darstellen kann. Das ist, merke ich immer wieder, wenn ich auf Veranstaltungen bin und dann im Gästekreis mich unterhalte, oft eine Frage, Mensch, Wasserwirtschaftsamt, kenne ich gar nicht, was macht ihr überhaupt?
1: Genau, also es geht schon damit los, ich habe mich das ja auch gefragt, das Wasserwirtschaftsamt Nürnberg klingt wie Stadt Nürnberg irgendwie, dass es dazugehören würde, tut es aber nicht, sondern?
2: Nein, wir sind eine Behörde des Freistaats Bayern. Unser übergeordnetes Ministerium ist das Bayerische Umweltministerium und wir sind eins von 17 Wasserwirtschaftsämtern in Bayern, in Mittelfranken. Mittelfranken teilt sich auf in einen westlichen und einen östlichen Bereich. Im westlichen Bereich ist das Wasserwirtschaftsamt Ansbach zuständig und wir sind für den östlichen Bereich zuständig. Das heißt konkret, wir haben die sogenannte Städteachse, das ist Nürnberg, Erlangen, Fürth und die Stadt Schwabach. Wir haben aber auch 4 Landkreise. Das ist Erlangen-Höchstadt im Norden, Nürnberger Land im Osten, Roth im Süden und der Landkreis Fürth im Westen. Also 4 Landkreise und 4 große Städte, die wir betreuen. In der Summe sind es tatsächlich 1,4 Millionen Bürgerinnen und Bürger, die wir bei ihren wasserwirtschaftlichen Fragen, Themen dann entsprechend beraten und betreuen.
1: Das ist eben der Punkt. Also jetzt mal, was macht denn das Wasserwirtschaftsamt so den ganzen Tag?
2: Ja, was macht das Wasserwirtschaftsamt den ganzen Tag? Also Wasserwirtschaft an sich befasst sich ja damit oder verfolgt das Ziel, dass wir Wasser, das Grundwasser wie auch die oberirdischen Gewässer, als wesentlichen Bestandteil des Naturhaushalts schützen, als Lebensraum für Pflanzen und Tiere erhalten und fördern, dass wir aber auch Wasser, Lebensmittel Nummer 1 für die Versorgung der Bevölkerung sichern, ausreichendes Dargebot sicherstellen, dass wir auf einen verantwortungsvollen Nutzen der Bürgerinnen und Bürger mit dem Wasser hinwirken und auch das sicherstellen in unseren Stellungnahmen und Gutachten in den Verfahren zur Gewässernutzung und dass wir die Menschen letztendlich auch vor den Gefahren des Wassers, Hochwassergefahren, Sturzflutereignisse entsprechend schützen. Im Verbund dann immer wieder auch mit den Städten und Kommunen.
1: Habe ich dann als normaler Bürger, also ich hatte es noch nie und ich bin jetzt über 50 Jahre alt, mal Kontakt eigentlich mit dem Wasserwirtschaftsamt? Eigentlich nicht, oder? So, man kriegt ihre Arbeit mit, das Endergebnis, aber sie selbst sieht man nicht.
2: Das ist in der Regel tatsächlich so. Nach außen tritt in Erscheinung die Rechtsbehörde. Das sind in den Landkreisen die Landratsämter, die Kreisverwaltungsbehörden oder in den Städten dann beispielsweise. Dort sind es die Umweltämter, die das Thema Wasser rechtlich betreuen und auch letztendlich abwickeln. Wir erstellen zu Gewässernutzungen, sei es jetzt ein Brunnen, der errichtet wird, dass jemand Grundwasser entnehmen möchte, dass jemand ein Gewässer aufstauen möchte, beispielsweise um dort eine Wasserkraftanlage zu betreiben, dass jemand, eine Kommune, einen Hochwasserschutz an einem Gewässer richten möchte. In diesen Phasen werden wir dann hinzugezogen als sogenannter amtlicher Sachverständiger. Wir erstellen ein Fachgutachten zu dieser beabsichtigten Gewässernutzung oder beispielsweise einem Gewässerausbau, beim Beispiel technischer Hochwasserschutz. Und dieses Gutachten fließt dann ein in den Bescheid, den Rechtsbescheid, den dann die Kreisverwaltungsbehörde ausreicht an den Bürger. Es gibt aber auch Situationen, wo wir selber für den Freistaat Bayern tätig sind und es ist an den staatlichen Gewässern. Also wir haben in unserem Amtsbereich immerhin 580 Kilometer Gewässer erster und zweiter Ordnung. Das sind diejenigen Gewässer, für die der Freistaat Bayern die Unterhaltungslast trägt. Und diese Gewässer unterhalten wir mit dem Personal unserer Flussmeisterstelle. Das heißt, wir kümmern uns darum, dass die Ufer gesichert sind, dass die Gewässersohle nicht sich eintieft. Wir kümmern uns um die Gehölzpflege, beseitigen Abflusshindernisse und vieles mehr. Und wir sind in diesem Bereich auch für den Ausbau verantwortlich. Also beispielsweise, wenn wir den Wasserspiegel halten müssen, eine Stauanlage errichten oder auch einen technischen Hochwasserschutz errichten.
1: Und was ich gesehen habe beim Rheinlaufen, ein Schild, Labor.
2: Ja, Labor ist auch wichtig für viele Tätigkeiten. Wir führen natürlich auch ein Monitoring durch. Wir müssen einen Überblick haben über den Zustand unserer Gewässer, sowohl des Grundwassers als auch der oberirdischen Gewässer. Dort gibt es entsprechende Messstellen und von diesen Messstellen, da gewinnen wir Daten über den chemischen Zustand des Gewässers, aber auch über den biologischen Zustand unserer Gewässer. Dort werden also dann auch kleine Insekten untersucht, die für den jeweiligen Gewässerzustand als Indikatoren dienen. Gibt es dann entsprechende Schulnoten und anhand dieser Schulnoten leiten wir wiederum Handlungsbedarf ab, müssen Maßnahmen ergreifen, um den Zustand zu verbessern. Denn wir sind natürlich aufgrund der europäischen Wasserrahmenrichtlinie verpflichtet, den guten ökologischen Zustand unserer Gewässer zu erreichen. Die Richtlinie gibt es seit 2000 und die Mitgliedstaaten, also auch Deutschland, haben sich verpflichtet, diese Ziele zu erreichen. Wir sind mittlerweile im dritten sogenannten Bewirtschaftungszeitraum. Das sind 6-Jahres-Zeiträume, die wir uns vorgeben, um mit entsprechenden Maßnahmen den Zustand unserer Gewässer, Grundwasser wie auch oberirdische Gewässer zu verbessern.
1: Wie ist er denn, der aktuelle? Wie geht's unseren Gewässern, die Sie beaufsichtigen?
2: Also der Zustand unserer Gewässer im Amtsgebiet hat überwiegend eine Schulnote 3, das heißt mäßiger Zustand. Eine Stufe höher wäre dann schon der gute Zustand. Und wir sind bemüht, im Verbund wieder mit den Kommunen, mit den Städten und Gemeinden durch Maßnahmen an den Gewässern die Struktur zu verbessern, das Lebensraumpotenzial zu verbessern, damit die Arten, die dort ja heimisch sind, dort auch entsprechend vorkommen und Lebensraumsituationen vorfinden, die dafür passen. Auf der anderen Seite sind wir an den stofflichen Einträgen dran, dass wir bei den Punktquellen, also bei den Kläranlagen oder Mischwassereinleitungen, dass dort Nährstoffeinträge reduziert werden. Und in diesem Kontext haben wir es jetzt geschafft, im letzten Bewirtschaftungszeitraum tatsächlich die Pegnitz im Bereich Ablauf oberhalb bis zur Grenze des Regierungsbezirks Mittelfranken tatsächlich in den guten Zustand zu bekommen. Die ist jetzt, wenn man sich die Karten anschaut, grün dargestellt. Das ist ein erster kleiner Erfolg. Wir arbeiten an den anderen Gewässern weiter. Das sind sogenannte, in der Umsetzung, sogenannte Flusswasserkörper. Das sind also Gewässerstrecken, die relativ gleichartig sind von der Morphologie. Die sind dann zusammengefasst. Und da haben wir 35 dieser Flusswasserkörper im Amtsgebiet. Und einen, wie gesagt, haben wir jetzt im guten Zustand. Das heißt für uns, es ist noch viel zu tun. Wir monitoren, wollen die Verbesserungen erkennen. Dort, wo keine Verbesserungen sind, müssen wir mit Maßnahmen nachschärfen. Das ist ein kontinuierlicher Prozess. Aber Beispiel Pegnitz zeigt uns, wir sind auf einem guten Weg.
1: Das heißt also, Laie, ne? Pegnitz Zustand gut, könnte ich dann, wenn ich reinfall, auch mal Wasser daraus trinken, verschlucken, ohne dass mir gleich schlecht wird oder ich Durchfall kriege, in der Theorie.
2: Also sie hat natürlich keinen Trinkwassercharakter. Der gute Zustand heißt, dass sie für die Lebensraumansprüche der Fische, der Insekten, die dort entsprechend leben, dass sie da diese Anforderungen erfüllt. Man kann natürlich, wenn man da mal Wasser schluckt, ist das alles unbedenklich. Soweit ist es schon. Aber für den regelmäßigen Konsum rate ich dann doch, auf die öffentliche Trinkwasserversorgung zurückzugreifen.
1: Würde ich auch keiner machen wahrscheinlich. Bleiben wir mal bei Gewässer und wahrscheinlich auch bei der Pegnitz. Ich kann es mir fast vorstellen, aus Ihrer Erfahrung, Ihrer Meinung nach, was ist das Gewässer hier bei uns, wo der Mensch am meisten eingegriffen hat oder rumgebaut hat? Welches Gewässer?
2: Ja, da fällt mir ganz spontan natürlich die Pegnitz ein, die Pegnitz im Stadtgebiet Nürnberg. Dort haben wir natürlich einen Verbau, die Sohle ist befestigt, die Ufer sind mit Ufermauern befestigt, der Querschnitt ist künstlich festgelegt. Die Wasserführung der Pegnitz wird reguliert über Wehre, die wir im Stadtgebiet haben, die den Abfluss und auch die Stauhöhe einstellen. Das ist tatsächlich ein Abschnitt, der doch stark verbaut ist. Aber, muss ich sagen, ist die Pegnitz im Stadtgebiet doch ein großer Gewinn für die Stadt Nürnberg. Die Erholungsfunktion, die wir haben, ist doch außergewöhnlich. Ich denke da an die Insel Schütt, ich denke aber auch in weitere Abschnitte am Kettensteg, am Nägeleinswehr. Da sind überall Zugangsmöglichkeiten zum Gewässer geschaffen. Es gibt so kleine Terrassen, es gibt Treppen, sodass ich im Sommer, wenn die Hitze groß ist, auch ans Gewässer mal hin kann, dort auch mal vielleicht die Schuhe ausziehen und die Füße ins Gewässer halten kann. Also der Zugang zum Gewässer ist schon da, trotz allem Verbau. Und die Wehre, die ich angesprochen habe, die leisten ja auch einen wichtigen Beitrag zum Hochwasserschutz.
1: Machen Sie die Wehre als Wasserwirtschaftsamt oder weil es ja dann im Stadtgebiet ist, macht es die Stadt?
2: Das ist jetzt eine gute Frage. Gerade bei den Pegnitz-Wehren ist es so, dass wir uns das aufteilen mit dem Servicebetrieb Öffentlicher Raum mit SÖR und uns. Wir sind bei den Wehren für den Unterhalt der baulichen Substanz verantwortlich. Also dass das Wehr dasteht, dass die Wehrklappen in einwandfreien Zustand sind. Und SÖR übernimmt letztendlich die kleineren Reparaturen im laufenden Betrieb. So haben wir uns da vereinbart und uns diese Aufgabe aufgeteilt. Vielleicht noch ganz spannend, diese Wehre, die sind ja in den 50er Jahren entstanden, sind also vergleichsweise alt. Man hat sich damals nach dem Zweiten Weltkrieg bewusst darauf verständigt, die vorher festen Wehre, die es gab, die im Krieg dann zerstört wurden, nicht wieder als feste Wehre zu errichten, sondern als selbstregulierende Dachwehre. Ein Dachwehr besteht letztendlich aus zwei Wehrklappen, die ineinander greifen. Und diese Wehre werden wasserstandsabhängig über eine Schwimmersteuerung selbstständig reguliert. Das heißt, im Hochwasserfall bei erhöhter Wasserführung senken die sich eigenständig ab und geben den größeren Abflussquerschnitt dann frei. Das heißt, diese Wehre sind ein wesentlicher Beitrag für den Hochwasserschutz der Stadt Nürnberg. Deshalb haben wir ein Auge drauf, aber SÖR auch ein Auge drauf. Und sie sind auch aus meiner Sicht technisch prima Hingucker in der Innenstadt.
1: Weil wir Hochwasser sind, das heißt ja immer nach dem Umbau, nach dem Jahrhunderthochwasser vor über 100 Jahren, dass Nürnberg jetzt quasi sicher ist in Sachen Hochwasser durch den Durchfluss der Pegnitz. Sehen Sie das auch so oder gibt es irgendeinen unwahrscheinlichen Fall, wo doch mal Hochwasser sein könnte?
2: Also vor Hochwasser ist man nie zu 100% sicher. Wir haben für uns, für den technischen Hochwasserschutz an den staatlichen Gewässern und die Kommunen verfolgen auch dieses Ziel, den Anspruch für ein 100-jähriges Hochwasserereignis ausreichend technische Vorkehrungen zu treffen. 100-jähriges Ereignis, das ist abgeleitet aus den Abflussaufzeichnungen vieler Jahrzehnte über unsere Pegel, die wir betreiben an den Gewässern und dann letztendlich ein statistischer Wert, statistisch auch extrapoliert auf einen Zeitraum 100 Jahre. Das ist nicht so, dass man sagt, ja, jetzt hatte man ein 100-jährliches Hochwasser, jetzt hat man 100 Jahre Ruhe. So ist es nicht. Das kann also durchaus in einem Jahr auch mehrfach auftreten. Aber für uns ist es dann doch eine seltene, schwierige Hochwasserlage, auf die technische Vorkehrungen dann ausgelegt werden.
1: Und dann würden quasi die Wehre aufgemacht, damit das Wasser halt so schnell wie möglich durch kann, oder? Wie kann ich es mir vorstellen?
2: Ganz genau. Für diesen Fall werden sich die Wehre legen und für diesen Fall ist auch der Nachweis geführt, dass das Stadtgebiet nicht vom Hochwasser beeinträchtigt wäre. Aber es gibt natürlich über dieses 100-jährige Ereignis auch noch seltenere, extremere Ereignisse, bei denen es möglich ist, dass auch die technischen Vorkehrungen an die Grenzen ihrer Leistungsfähigkeit kommen, dass die Querschnitte, die wir da für den Abfluss vorhalten, möglicherweise nicht ausreichen, sodass man, wie ich eingangs gesagt habe, nie zu 100% vom Hochwasser sicher ist.
1: Wer weiß das schon? Gehen wir mal von der menschgemachten Pegnitz zum anderen. Was ist Ihrer Ansicht nach der natürlichste Fluss, wo der Mensch noch am wenigsten rumgefummelt hat, den wir hier in der Region haben?
2: Also da haben wir in der Region verschiedene Gewässerstrecken. Wir sind ja auch für die Aisch, die Zenn, die Farnbach zuständig. Ich würde jetzt aber vielleicht bei dem Beispiel Pegnitz bleiben. Wenn wir die Stadt Richtung Osten verlassen, dann kommen wir in einen relativ naturnahen Zustand des Fließgewässers Pegnitz. Dort ist ja auch das Naturschutz Gebiet Pegnitztal-Ost, eine sehr hochwertige Landschaft und auch ein hochwertiger Gewässerlauf. Der hat also wirklich auch einen hohen ökologischen Anspruch. Und deshalb war es für uns auch wichtig, den innerstädtischen Bereich mit diesem ökologisch hochwertigen Bereich zu vernetzen. Deshalb bauen wir auch aktuell eine Fischaufstiegsanlage am Wehr an der Flussstraße, also an der Erhardbrücke, und investieren dort auch als Freistaat Bayern 3,8 Millionen haben wir diese Maßnahme veranschlagt. Wir sind mitten im Bau, kommen entsprechend gut voran. Da wird letztendlich ein Wehrfeld geöffnet und in dieses Wehrfeld eine Fischaufstiegsanlage als ein Spundwandkasten, der mit Natursteinen in verschiedene Becken aufgeteilt wird, errichtet. Und in diesen Becken herrschen dann Fließgeschwindigkeiten, unterschiedliche Wasserhöhen, die es dann den Fischen aus dem Wörthersee ermöglichen, aufzusteigen in diesen höherwertigen Bereich der Pegnitz. Also dass da wieder ein Austausch ist vom aquatischen System Wörthersee zur Pegnitz im Bereich Pegnitz-Ost.
1: Fische, ein gutes Stichwort. Was haben Sie mit Fischen zu tun als Wasserwirtschaftsamt?
2: Letztendlich ist der Fisch auch ein Indikator für uns, der den Gewässerzustand anzeigt. Also wir betreiben ja dieses biologische Monitoring und anhand der Fischarten, die wir vor Ort feststellen, können wir den Zustand der Gewässer beurteilen, bewerten. Da ist der Fisch ein wichtiger Zeiger für uns. Dann passiert es natürlich auch immer wieder, dass wir hinzugerufen werden, wenn Fischsterben beobachtet werden. Wenn also mehrere Fische tot im Wasser treiben, dann ist natürlich der Verdacht da, dass ein schädlicher Stoff ins Gewässer eingeleitet wurde, eine Gewässerverunreinigung. Und dann sind wir vor Ort und untersuchen, nehmen Proben, versuchen die Ursache zu ermitteln, unterstützen die Einsatzkräfte, nehmen dann auch diese Fische, geben die ins Labor, dort unterstützt uns dann das Landesamt für Umwelt. So gesehen ist auch der Fisch jetzt im ungünstigsten Fall ein Zeiger für eine mögliche Gewässerverunreinigung.
1: Mit Ihren ganzen Daten und alles, was Sie erheben, ich habe das Gefühl und viele anderen auch, es wird immer trockener bei uns. Was sagen Ihre Zahlen?
2: Ja, dieser Eindruck entsteht natürlich, wenn ich im Sommer über drei, manchmal vier Wochen wirklich kaum Niederschlag habe. Wir spüren das auch, dass wir dann immer wieder ein erhöhtes Aufkommen an Nachfragen der Bürger haben. Wie schaut's denn aus? Wie entwickelt sich die Situation? Man kann feststellen, dass sich nach unterschiedlichen Bewertungen, wir beziehen uns da überwiegend auf unsere Fachleute beim Landesamt für Umwelt oder auch auf die Gruppe KLIWA. KLIWA steht für Klima, Wandel und Wasserwirtschaft. Da schließen sich die Bundesländer Bayern, Hessen, Baden-Württemberg, Rheinland-Pfalz und der DWD zusammen und bewerten miteinander die Situation, dass wir sagen können, auch in der Langfristprognose werden sich wohl die Jahresniederschläge in unserer Region kaum bis gar nicht verändern. Das sind also die Prognosen in so einem statistischen Hintergrundrauschen, die wirklich davon ausgehen lassen, dass wir bei den Werten, die sind bei uns im Amtsbereich zwischen 600 und 700 Millimeter im Jahr, je nachdem in welche Ecke wir schauen, dass wir uns in diesem Bereich weiter bewegen werden. Aber die Aufzeichnungen, die langjährigen Aufzeichnungen zeigen belastbar, dass wir eine Verschiebung dieser Niederschläge haben, dass die Sommer zunehmend trockener werden und die Winter zunehmend nasser. Also dort wird mehr Niederschlag fallen. Dieser Niederschlag dann in Zukunft weniger als Schnee, sondern mehr als Regen. Und wenn es regnet, dann zunehmend auch in Form von Starkniederschlägen mit hoher Intensität, also viel Niederschlag in kurzer Zeit, der dann abflusswirksam wird, der dann weniger aktuell den Weg ins Grundwasser findet, sondern eher oberirdisch abfließt. Und da sprechen Sie jetzt einen wichtigen Punkt an, da müssen wir entgegenwirken. Wir müssen versuchen, dass wir den Niederschlag vor Ort halten, dass er dort, wo er fällt, möglichst versickert, dass er in den Boden und über den Boden in die gesättigte Zone, also in den Grundwasser, den Aquifer, dann kommt, um den zu stabilisieren, um den zu stützen. Das ist zunehmend eine wichtige Aufgabe und da sind wir zusammen mit unterschiedlichsten Organisationen, sei es mit dem Landschaftspflegeverband, mit der verbandlichen Landwirtschaft, mit der Landwirtschaftsverwaltung, mit dem Amt für ländliche Entwicklung, mit vielen Akteuren unterwegs draußen und werben, dass man dort Maßnahmen durchführt, um Niederschlag in der Fläche zu halten. Das können kleine Mulden sein, Senken, die man errichtet, in denen sich dann der Niederschlag sammelt und nicht mehr den Weg ins Gewässer findet, sondern dort zurückgehalten wird und dann zeitversetzt versickern kann. Das können aber auch naturnahe Umgestaltungen in den Gewässern sein, dass ich Laufverlängerungen habe, wo das Wasser auch mehr Möglichkeit hat, dann auch in den Untergrund zu versickern, sich mit dem Grundwasserkörper auszutauschen, dass ich Ufer abflache, dass ich diese mit der Aue, diese Verzahnung Gewässer-Aue verbessere, frühzeitiges Ausufern in Flächen, die dafür vorgesehen sind, die sollen natürlich keine Schäden dann erzeugen und vieles mehr. Also das ist wichtig, diesen Niederschlag vor Ort zu halten, um unsere Grundwasserleiter zu stabilisieren.
1: Haben Sie das Gefühl, dass das die Menschen verstehen, mit denen Sie reden? Oder sagen selbst, oh ja, stimmt, es regnet seltener, aber heftiger, dass da auch Ihre Maßnahmen, Ihre Ideen auch ankommen bei den Leuten?
2: Ich habe schon den Eindruck, dass diese Situation bei den Leuten ankommt. Aber es ist dann immer ein gewisser Weg vom Verstehen der Notwendigkeit einer Maßnahme zum tatsächlichen Umsetzen, Bereitstellen der Flächen. Alle Maßnahmen haben in der Regel einen Flächenbedarf und entsprechende Maßnahmen kosten natürlich auch Geld. Also da muss man dann im Rahmen der Beratung auch schauen, welche Fördertöpfe, beispielsweise wenn ich jetzt in der Fläche bleibe, über die Landwirtschaftsverwaltung, welche Cool-Up-Mittel sind da möglich, was kann das Amt für ländliche Entwicklung beispielsweise über sogenannte Bodenständig-Projekte zur Verfügung stellen oder was können wir unmittelbar an den Gewässern mit unserer Förderrichtlinie der RZWAS, das steht für Richtlinie für Zuwendungen zu wasserwirtschaftlichen Maßnahmen, was können wir dort vor Ort gegenüber den Kommunen und Maßnahmenträgern dann an finanzieller Unterstützung bereitstellen. Aber diese Aufgabe besteht natürlich nicht nur in der Peripherie, in den eher ländlich geprägten Landkreisen, sondern eben auch im Städtischen. Da gibt's ja mittlerweile den Begriff der Schwammstadt, ja. der da eine Runde macht und man sagt, ja, Niederschlag vor Ort wie ein Schwamm auffangen, aufsaugen und dann letztendlich zeitverzögert entweder in den Grundwasserleiter abzuführen oder eben auch zu nutzen, dieses Niederschlagswasser, um Stadtgrün zu bewässern, um Baumrigolen anzulegen, um zu kühlen in der Innenstadt. Das wird zunehmend wichtiger und deshalb den Punkt muss ich jetzt noch machen, habe ich mich richtig gefreut und bin da, glaube ich, auch mit dem OB König ganz eng beieinander, dass wir 2030 die urbane Landesgartenschau in Nürnberg haben. Und wie das Konzept dieser Landesgartenschau vorgesehen ist, dass man sagt, man legt den Wert auf den urbanen Charakter, dass man sagt, man will hier entsiegeln, man will Grünflächen in der Innenstadt voranbringen, genau unter dem Gesichtspunkt Versickerung fördern, Verdunstung ermöglichen, Verdunstung kühlt in der Innenstadt, ganz wichtig in der Zukunft, auch Sie haben den Klimawandel angesprochen, da entgegenzuwirken. Und dafür braucht es entsprechende Flächen, dafür braucht es ansprechende Ideen. Das erhöht auch die Lebensqualität und die Erholungsfunktion im städtischen Raum, wenn ich da unterwegs bin. Ich denke, das ist eine ganz gute Möglichkeit, dort sich weiterzuentwickeln. Neben den Flächen, die wir schon haben, wir haben über die Pegnitz gesprochen, da denke ich auch dann wiederum Wörthersee, ganz klar ein Eldorado für die Freizeit und Erholung für die städtische Bevölkerung, aber in der Folge dann auch die Wörtherwiese mit dem Erfahrungsfeld, das sind ganz tolle Erholungsräume in der Innenstadt mit dem Gewässer in der Nähe. Also ich sag's nochmal, die Pegnitz in der Innenstadt, ein Juwel für Nürnberg.
1: Das sehe ich auch so. Dankeschön. Passen Sie weiter gut auf die Pegnitz auf. Michael Müller vom Wasserwirtschaftsamt Nürnberg.
2: Ja, ich bedanke mich auch. Freue mich auf das nächste Gespräch.
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1: Ich bin Hendrik Daum. Argentinien steht bei der Fußball-WM im Viertelfinale. Im Achtelfinale hat sich der Titelverteidiger gegen Ägypten mit 3:2 durchgesetzt. Moritz Einzel berichtet.
2: Es war ein atemberaubendes Fußballspiel, in dem Ägypten nach klugen Kontern vom Weiterkommen träumen durfte gegen den Weltmeister. Bis zur 79. Minute führten die Pharaonen 2:0. Doch dann drehte Argentinien dieses Spiel innerhalb von nur 13 Minuten. Auch Lionel Messi gehörte wieder zu den Torschützen, sein 8. Treffer bei diesem Turnier. Im Viertelfinale treffen die Argentinier jetzt auf den Sieger des Spiels, Schweiz gegen Kolumbien. Das beginnt in diesen Minuten in Vancouver.
1: Trotz ihrer Verurteilung wegen Veruntreuung will Frankreichs führende Rechtsnationale Marine Le Pen bei der Präsidentschaftswahl im kommenden Jahr antreten. Das hat die 57-Jährige am Abend im französischen Fernsehen gesagt. Ein Berufungsgericht hatte Le Pens Schuldspruch bestätigt, aber ihre Ämtersperre gelockert. Le Pen muss allerdings ein Jahr lang eine Fußfessel tragen. Der Drogenkonsum hat im vergangenen Jahr für 2.150 Menschen in Deutschland tödliche Folgen gehabt. Der Bundesdrogenbeauftragte Streeck sprach von einer Totenzahl auf Rekordniveau.
3: Das Besorgniserregende daran ist, dass jeder vierte Drogentote mittlerweile unter 30 Jahre ist und die Zahl der unter 20-Jährigen, die verstorben sind, also wirklich Jugendliche, hat sich seit 2021 fast verdoppelt.
1: Streeck machte für die vielen jungen Opfer auch den Mischkonsum von Medikamenten, Alkohol und anderen Substanzen verantwortlich. Das Bistum Eichstätt hat einen neuen Bischof. Papst Leo hat den Freiburger Weihbischof Christian Würz zum neuen Oberhirten ernannt. Würz ist Nachfolger von Eichstätts langjährigen Bischof Gregor Maria Hanke, der vor gut einem Jahr sein Amt abgegeben hatte. Argentinien steht bei der Fußball-WM im Viertelfinale. Im Achtelfinale hat sich der Titelverteidiger gegen Ägypten mit 3:2 durchgesetzt. Moritz Einzel berichtet.
2: Es war ein atemberaubendes Fußballspiel, in dem Ägypten nach klugen Kontern vom Weiterkommen träumen durfte gegen den Weltmeister. Bis zur 79. Minute führten die Pharaonen 2:0. Doch dann drehte Argentinien dieses Spiel innerhalb von nur 13 Minuten. Auch Lionel Messi gehörte wieder zu den Torschützen, sein 8. Treffer bei diesem Turnier. Im Viertelfinale treffen die Argentinier jetzt auf den Sieger des Spiels, Schweiz gegen Kolumbien. Das beginnt in diesen Minuten in Vancouver.
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4: Mit Chris Wahle. Der genaue Termin für das erste Franken-Derby der neuen Saison steht. Am Samstag, den 15. August, werden Club und Kleeblatt im Fürther Rohnhof aufeinandertreffen. Anstoß ist um 13 Uhr. Am 9. August steht für beide Vereine der erste Spieltag an. Der FCN startet mit einem Heimspiel gegen Dynamo Dresden. Die Fürther sind zeitgleich auswärts beim Bundesliga-Absteiger FC St. Pauli gefordert. Nach den zwei Spieltagen folgt die erste Runde im DFB-Pokal. Nürnberg trifft am 22. August auswärts auf den Drittligisten Viktoria Köln. Die Spielvereinigung Greuther Fürth empfängt einen Tag danach den Zweitligarivalen VfL Bochum.
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1: Ich bin Hendrik Daum. Die USA haben die zuvor gelockerten Sanktionen auf iranisches Öl wieder in Kraft gesetzt. Nach Angaben des US-Finanzministeriums wurde eine Ausnahmegenehmigung jetzt wieder zurückgenommen. Ein Regierungsbeamter erklärte, der Iran profitiere nur dann von wirtschaftlichen Erleichterungen, wenn er seinen Verpflichtungen nachkomme. Das Verhalten Teherans in der Straße von Hormuz sei für die USA aber völlig inakzeptabel. Zuletzt waren mehrere Tanker in der Meerenge mutmaßlich vom Iran angegriffen worden. Trotz ihrer Verurteilung kandidiert Frankreichs führende Rechtsnationale Marine Le Pen für die Präsidentschaftswahl im kommenden Jahr. Das erklärte sie am Abend im französischen Fernsehen. Ein Berufungsgericht hatte Le Pen wegen Veruntreuung von EU-Geldern unter anderem zu einem Jahr Hausarrest mit einer elektronischen Fußfessel verurteilt. Die 57-Jährige will das Urteil noch anfechten. Der Drogenkonsum hat im vergangenen Jahr für 2.150 Menschen in Deutschland tödliche Folgen gehabt. Der Bundesdrogenbeauftragte Streeck sprach von einer Totenzahl auf Rekordniveau.
2: Das Besorgniserregende daran ist, dass jeder vierte Drogentote mittlerweile unter 30 Jahre ist und die Zahl der unter 20-Jährigen, die verstorben sind, also wirklich Jugendliche, hat sich seit 2021 fast verdoppelt.
1: Streeck machte für die vielen jungen Opfer auch den Mischkonsum von Medikamenten, Alkohol und anderen Substanzen verantwortlich. Das Bistum Eichstätt hat einen neuen Bischof. Papst Leo hat den Freiburger Weihbischof Christian Würz zum neuen Oberhirten ernannt. Mit Applaus wurde der 55-Jährige im Dom von den Gläubigen begrüßt.
3: Sehr positiv und weltoffen, finde ich.
4: Und die Frage ist, wie er mit dem Spagat zwischen Tradition und Aufbruch hier umgeht.
5: Wir drücken ihm auf alle Fälle die Daumen und wünschen ihm ganz reichen Gottes Segen.
1: Würz selbst sagte, es brauche Mut, sich in eine völlig neue Situation hineinzubegeben. Argentinien steht im Viertelfinale der Fußball-WM. Nach einem 2-Tore-Rückstand drehte Argentinien die Achtelfinalpartie gegen Ägypten und gewann am Ende mit 3:2. Im Viertelfinale treffen die Argentinier auf den Sieger des Spiels Schweiz gegen Kolumbien.
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6: Mit Chris Wahle. Am Nürnberger Hauptbahnhof ist ein Streit um Essen jetzt eskaliert. Laut Polizei hatte eine 21-Jährige einen gleichaltrigen Mann in einem Schnellrestaurant um Essen gebeten. Als der Mann ihr nichts geben wollte, griff die Frau kurzerhand trotzdem zu und bediente sich an seinem Essen. Der 21-Jährige stach daraufhin mit einem Holzstäbchen zu. Der Holzspieß blieb im Unterarm der Frau stecken. Das Restaurantpersonal rief den Rettungsdienst, die 21-Jährige kam ins Krankenhaus. Gegen den Mann wird jetzt wegen des Verdachts der gefährlichen Körperverletzung ermittelt.
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0: Fenster, Jugendstil, Mosaikböden und viel Marmor. Über 120 Jahre sind vergangen, seit das Nürnberger Grand Hotel zum ersten Mal Gäste empfangen hat. Und auch heute noch hat man das Gefühl, direkt in die goldenen 20er Jahre zurückkatapultiert zu werden, sobald man die Hotellobby betritt. Die Zimmer und Suiten sind allerdings modern renoviert. Früher stand hier, direkt gegenüber vom Hauptbahnhof, ein Bauernhaus mit Hopfenspeicher. In wenigen Jahren wurde daraus ein luxuriöses Hotel. Es war schnell Anlaufstelle für Gäste aus der internationalen Society, denen auch schon mal das Hotelgespenst erschienen ist, schmunzelt Verkaufsdirektor Frank Beckmann.
1: Es gibt tatsächlich ein paar Gäste, die behaupten, sie hätten nachts mal bei sich im Zimmer jemanden stehen sehen, eine mystische Figur. Nun, ob das Ganze jetzt der Wahrheit entspricht oder nicht, das kann man natürlich nicht sagen, aber in so einem alten Gebäude wie hier, wo sich viele Geschichten natürlich auch zugetragen haben, man weiß es nicht.
0: Unterbrochen wurde die Blütezeit des Hotels durch den Ausbruch des Ersten Weltkriegs und später durch den Zweiten Weltkrieg. Wie durch ein Wunder wurde das Haus nur wenig zerstört.
1: Sodass die Amerikaner dann nach Beendigung des Zweiten Weltkrieges das Haus dann hier erst einmal für ihre Zwecke übernommen haben und hier dann ihr Kommandoposten eben drin hatten. Und die haben das Haus dann genutzt die Jahre über und haben es 1956 an die Familie Lotz dann zurückgegeben, die das Haus dann weitergeführt hat. Bis Mitte der 70er Jahre, wo das Haus dann an eine Hotelgesellschaft übergeben worden ist.
0: Das Grand Hotel fand schnell zu altem Ruhm und Glanz zurück. Im Gästebuch verewigten sich der Dalai Lama, die Beatles, David Beckham, Robbie Williams und Rihanna. Durch Rock im Park stiegen auch Gäste der etwas härteren Art dort ab, aber sogar Bands wie Rammstein oder System of a Down wissen, was sich gehört. Meistens jedenfalls. Nur Marilyn Manson hatte mal einen richtig schlechten Tag.
1: Der Herr hat sich leider nicht so ganz benommen, wie man das erwartet. Das ging über ausgedrückte Zigaretten im Bett, über herausgerissene Telefone und noch ein paar andere Sachen, die wir da im Zimmer nachher gefunden haben. Aber das ist alles berechnet worden und ist auch bezahlt worden. Aber normalerweise benehmen sich die Gäste.
0: Viele Prominente kommen durch den Hintereingang. Wenn ihr Glück habt, könnt ihr aber auch mal einen Promi an der Bar des Grand Hotels treffen.

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6: Ich bin Hendrik Daum. Die USA haben die zuvor gelockerten Sanktionen auf iranisches Öl wieder in Kraft gesetzt. Nach Angaben des US-Finanzministeriums wurde eine Ausnahmegenehmigung jetzt wieder zurückgenommen. Ein Regierungsbeamter erklärte, der Iran profitiere nur dann von wirtschaftlichen Erleichterungen, wenn er seinen Verpflichtungen nachkomme. Das Verhalten Teherans in der Straße von Hormuz sei für die USA aber völlig inakzeptabel. Zuletzt waren mehrere Tanker in der Meerenge mutmaßlich vom Iran angegriffen worden. Trotz ihrer Verurteilung kandidiert Frankreichs führende Rechtsnationale Marine Le Pen für die Präsidentschaftswahl im kommenden Jahr. Das erklärte sie am Abend im französischen Fernsehen. Ein Berufungsgericht hatte Le Pen wegen Veruntreuung von EU-Geldern unter anderem zu einem Jahr Hausarrest mit einer elektronischen Fußfessel verurteilt. Die 57-Jährige will das Urteil noch anfechten. Der Drogenkonsum hat im vergangenen Jahr für 2.150 Menschen in Deutschland tödliche Folgen gehabt. Der Bundesdrogenbeauftragte Streeck sprach von einer Totenzahl auf Rekordniveau.
7: Das Besorgniserregende daran ist, dass jeder vierte Drogentote mittlerweile unter 30 Jahre ist und die Zahl der unter 20-Jährigen, die verstorben sind, also wirklich Jugendliche, hat sich seit 2021 fast verdoppelt.
6: Streeck machte für die vielen jungen Opfer auch den Mischkonsum von Medikamenten, Alkohol und anderen Substanzen verantwortlich. Das Bistum Eichstätt hat einen neuen Bischof. Papst Leo hat den Freiburger Weihbischof Christian Würz zum neuen Oberhirten ernannt. Mit Applaus wurde der 55-Jährige im Dom von den Gläubigen begrüßt.
8: Sehr positiv und weltoffen, finde ich.
9: Und die Frage ist, wie er mit dem Spagat zwischen Tradition und Aufbruch hier umgeht.
10: Wir drücken ihm auf alle Fälle die Daumen und wünschen ihm ganz reichen Gottes Segen.
6: Würz selbst sagte, es brauche Mut, sich in eine völlig neue Situation hineinzubegeben. Argentinien steht im Viertelfinale der Fußball-WM. Nach einem 2-Tore-Rückstand drehte Argentinien die Achtelfinalpartie gegen Ägypten und gewann am Ende mit 3:2. Im Viertelfinale treffen die Argentinier auf den Sieger des Spiels Schweiz gegen Kolumbien.
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11: Mit Chris Wahle. Nürnbergs Luft wird immer besser und das bremst die Ozonbildung. Trotz der jüngsten Hitzewelle gab es in Nürnberg bislang keine Ozonwarnung. Die Maßnahmen zur Luftreinhaltung zahlen sich offenbar aus. Während in den heißen Sommern 2018 und 2019 wegen hoher Ozonbelastungen noch regelmäßig Warnmeldungen rausgingen, wurde die Informationsschwelle in diesem Jahr bislang nicht überschritten. Hintergrund: Es gibt unter anderem weniger Stickoxide. Ein wichtiger gesundheitlicher Gewinn für die Bevölkerung in Nürnberg, heißt es aus dem Umweltreferat. Ziel ist es, die Ozonwerte noch stärker zu reduzieren. Ab 2030 gilt eine neue Luftqualitätsrichtlinie. Die Stadt muss also weitere Maßnahmen ergreifen, heißt es.
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1: Wir haben ja gestern hier im Gong 97.1 Morgenrock schon drüber gesprochen, ob es angesichts der immer höheren Temperaturen überhaupt noch Sinn macht, im Sommerurlaub in den Süden zu fahren oder ob man nicht vielleicht einfach daheim bleibt. Die Stadt Fürth hat dafür eine richtig tolle Alternative. Zu Gast in der eigenen Stadt nennt sich das Ganze. An zwei Aktionswochenenden könnt ihr in einem Fürther Hotel übernachten und verschiedene lokale Angebote und Museen entdecken. Katrin Kress von der Touristinfo Fürth, wie seid ihr denn zur Idee zu dem Programm gekommen?
2: Wir von der Touristinformation in Fürth haben auch festgestellt, dass die Fürther selber oft gar nicht wissen, wie schön die Stadt eigentlich ist oder schon sehr lange nicht mehr in den Museen waren und auch gar nicht wissen, wie viele tolle Hotels wir haben. Und so kam dann die Idee, dass man die Leute eben so zu Touristen in der eigenen Stadt machen kann.
1: Okay, finde ich eine tolle Idee, aber es ist so, nur Fürther dürfen da ja mitmachen. Warum würdest du sagen, lohnt sich's für die?
2: Es ist ja oft so, dass man selber mal Besuch bekommt, Gäste hat, die die Stadt eben noch nicht kennen. Und zum einen muss man die ja irgendwo unterbringen, wenn man nicht selber irgendwie die Möglichkeiten daheim hat. Und dann hat man vielleicht im Hinterkopf, Mensch, da habe ich schon mal bei der Aktion im Hotel XY übernachtet. Da war es schön, da schicke ich die hin. Mhm. Und es ist natürlich auch für einen selber schön, wenn man schon seit Ewigkeiten nicht mehr in den Museen in Fürth waren. Also wir kriegen immer das Feedback, viele sagen, Mensch, zuletzt war ich zu meiner Schulzeit in dem Museum, da hat sich ja so viel getan. Da bietet eben die Aktion auch die perfekte Möglichkeit dafür, die Stadt nochmal neu zu entdecken.
1: Das glaube ich sofort. Jetzt gibt es die Aktion schon seit einigen Jahren. Wie wird es angenommen?
2: Die ganz beliebten Hotels sind innerhalb von 5 bis 10 Minuten eigentlich immer ausgebucht. Wir haben ganz viele, ich nenne sie mal Wiederholungstäter, die schon mehrmals bei der Aktion mitgemacht haben und sich eben immer wieder verschiedene Hotels anschauen. Aber es sind immer auch neue Fürther dabei, die die Aktion eben noch nicht kannten und es dann wirklich sehr feiern und toll finden, dass es die Aktion gibt.
1: Also, wenn ihr damit dabei sein möchtet, zu Gast in der eigenen Stadt, großartige Aktion in Fürth, schaut mal rein auf der Website der Fürther Touristinfo.
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1: Ich bin Hendrik Daum. Die USA haben die zuvor gelockerten Sanktionen auf iranisches Öl wieder in Kraft gesetzt. Nach Angaben des US-Finanzministeriums wurde eine Ausnahmegenehmigung jetzt wieder zurückgenommen. Ein Regierungsbeamter erklärte, der Iran profitiere nur dann von wirtschaftlichen Erleichterungen, wenn er seinen Verpflichtungen nachkomme. Das Verhalten Teherans in der Straße von Hormuz sei für die USA aber völlig inakzeptabel. Zuletzt waren mehr

0: Tanker in der Meerenge mutmaßlich vom Iran angegriffen worden. Das Bistum Eichstätt hat einen neuen Bischof. Papst Leo hat den Freiburger Weihbischof Christian Würz zum neuen Oberhirten ernannt. Würz ist Nachfolger von Eichstätts langjährigen Bischof Gregor Maria Hanke, der vor gut einem Jahr sein Amt abgegeben hatte. Der Drogenkonsum hat im vergangenen Jahr für 2150 Menschen in Deutschland tödliche Folgen gehabt. Der Bundesdrogenbeauftragte Streeck sprach von einer Totenzahl auf Rekordniveau.
1: Das Besorgniserregende daran ist, dass jeder vierte Drogentote mittlerweile unter 30 Jahre ist und die Zahl der unter 20-Jährigen, die verstorben sind, also wirklich Jugendliche, hat sich seit 2021 fast verdoppelt.
0: Streeck machte für die vielen jungen Opfer auch den Mischkonsum von Medikamenten, Alkohol und anderen Substanzen verantwortlich. Trotz ihrer Verurteilung wegen Veruntreuung will Frankreichs führende Rechtsnationale Marine Le Pen bei der Präsidentschaftswahl im kommenden Jahr antreten. Das hat die 57-Jährige am Abend im französischen Fernsehen gesagt. Ein Berufungsgericht hatte Le Pens Schuldspruch bestätigt, aber ihre Ämtersperre gelockert. Le Pen muss allerdings ein Jahr lang eine Fußfessel tragen. Argentinien steht im Viertelfinale der Fußball-WM. Nach einem 2-Tore-Rückstand drehte Argentinien die Achtelfinalpartie gegen Ägypten und gewann am Ende mit 3:2. Im Viertelfinale treffen die Argentinier auf den Sieger des Spiels Schweiz gegen Kolumbien. Ja, und dieses Spiel steht nach Ende der regulären Spielzeit 0:0. Es geht jetzt also in die Verlängerung.
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3: Mit Chris Wahle. Der genaue Termin für das erste Franken-Derby der neuen Saison steht. Am Samstag, den 15. August, werden Club und Kleeblatt im Fürther Rohnhof aufeinandertreffen. Anstoß ist um 13 Uhr. Am 9. August steht für beide Vereine der erste Spieltag an. Der FCN startet mit einem Heimspiel gegen Dynamo Dresden. Die Fürther sind zeitgleich auswärts beim Bundesliga-Absteiger FC St. Pauli gefordert. Nach den zwei Spieltagen folgt die erste Runde im DFB-Pokal. Nürnberg trifft am 22. August auswärts auf den Drittligisten Viktoria Köln. Die Spielvereinigung Greuther Fürth empfängt einen Tag danach den Zweitligarivalen VfL Bochum.
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0: A name.
1: Ja, wo sind wir denn?
2: Söldnerstraße, Fürth.
3: Die Söldnerstraße durchquert in südöstlicher Richtung den Stadtteil Harthöhe. Ein Teil der Söldnerstraße ist sehr breit. Dort waren ursprünglich Straßenbahntrassen geplant. Benannt wurde die Straße nach dem Feuchtwanger Physiker, Mathematiker und Astronom Johann Georg von Söldner. Die Straße ist die Hauptverkehrsader und Hauptgeschäftsstraße des Wohngebiets. Von Söldner erfand für exakte Landvermessungen das Söldner-Koordinatensystem. Es wurde in weiten Teilen Deutschlands bis zum 20. Jahrhundert genutzt, in Berlin sogar bis ins 21. Jahrhundert. Den Adelstitel von erreichte Söldner im Jahre 1825 mit der Verleihung des Ritterkreuzes.

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10: Ich bin Hendrik Daum. Die USA haben die zuvor gelockerten Sanktionen auf iranisches Öl wieder in Kraft gesetzt. Nach Angaben des US-Finanzministeriums wurde eine Ausnahmegenehmigung jetzt wieder zurückgenommen. Ein Regierungsbeamter erklärte, der Iran profitiere nur dann von wirtschaftlichen Erleichterungen, wenn er seinen Verpflichtungen nachkomme. Das Verhalten Teherans in der Straße von Hormuz sei für die USA aber völlig inakzeptabel. Zuletzt waren mehrere Tanker in der Meerenge mutmaßlich vom Iran angegriffen worden. Das Bistum Eichstätt hat einen neuen Bischof. Papst Leo hat den Freiburger Weihbischof Christian Würz zum neuen Oberhirten ernannt. Würz ist Nachfolger von Eichstätts langjährigen Bischof Gregor Maria Hanke, der vor gut einem Jahr sein Amt abgegeben hatte. Der Drogenkonsum hat im vergangenen Jahr für 2150 Menschen in Deutschland tödliche Folgen gehabt. Der Bundesdrogenbeauftragte Streeck sprach von einer Totenzahl auf Rekordniveau.
11: Das Besorgniserregende daran ist, dass jeder vierte Drogentote mittlerweile unter 30 Jahre ist und die Zahl der unter 20-Jährigen, die verstorben sind, also wirklich Jugendliche, hat sich seit 2021 fast verdoppelt.
10: Streeck machte für die vielen jungen Opfer auch den Mischkonsum von Medikamenten, Alkohol und anderen Substanzen verantwortlich. Trotz ihrer Verurteilung wegen Veruntreuung will Frankreichs führende Rechtsnationale Marine Le Pen bei der Präsidentschaftswahl im kommenden Jahr antreten. Das hat die 57-Jährige am Abend im französischen Fernsehen gesagt. Ein Berufungsgericht hatte Le Pens Schuldspruch bestätigt, aber ihre Ämtersperre gelockert. Le Pen muss allerdings ein Jahr lang eine Fußfessel tragen. Argentinien steht im Viertelfinale der Fußball-WM. Nach einem 2-Tore-Rückstand drehte Argentinien die Achtelfinalpartie gegen Ägypten und gewann am Ende mit 3:2. Im Viertelfinale treffen die Argentinier auf den Sieger des Spiels Schweiz gegen Kolumbien. Ja, und dieses Spiel steht nach Ende der regulären Spielzeit 0:0. Es geht jetzt also in die Verlängerung.
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12: Mit Chris Wahle. Am Nürnberger Hauptbahnhof ist ein Streit um Essen jetzt eskaliert. Laut Polizei hatte eine 21-Jährige einen gleichaltrigen Mann in einem Schnellrestaurant um Essen gebeten. Als der Mann ihr nichts geben wollte, griff die Frau kurzerhand trotzdem zu und bediente sich an seinem Essen. Der 21-Jährige stach daraufhin mit einem Holzstäbchen zu. Der Holzspieß blieb im Unterarm der Frau stecken. Das Restaurantpersonal rief den Rettungsdienst, die 21-Jährige kam ins Krankenhaus. Gegen den Mann wird jetzt wegen des Verdachts der gefährlichen Körperverletzung ermittelt.
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1: Bereits seit ein paar Tagen läuft in unseren fränkischen Kinos Power Ballad, der Song ihres Lebens. Darin trifft der alternde Rockmusiker Rick auf den Popstar Danny. Sie jammen ein bisschen herum und Rick spielt Danny eine Ballade vor, die er schon lange im Kopf hat.
2: It's about you.
3: So gut. So gut. Okay, also hast du schon eine Bridge?
4: Nein, Mann, da arbeite ich. Dieser Song beschäftigt mich schon ewig.
3: Warte.
4: Meine Frau muss zur Arbeit und wenn ich nicht rechtzeitig da bin, um sie zu fahren, dann reißt sie mir die Eier ab.
3: Sie reißt dir die Eier ab?
1: Der Song gefällt Danny so gut, dass er weiter dran herumbastelt und ihn schließlich seiner Freundin vorspielt.
5: Um wen geht's da?
3: Um dich? Oh Gott, ist alles okay?
5: Nein. sorry. Oh, das ist nur das wahrscheinlich Romantischste, was mir je jemand gesagt hat. Das musst du aufnehmen.
3: Meinst du?
5: Ja, das ist wie so eine Oldschool-Ballade oder sowas.
3: Aber das ist jetzt kein Hit. Das ist einfach, ich weiß nicht, ein netter Song.
5: Aber er ist echt.
1: Also bringt Danny den Song ohne Genehmigung von Rick heraus. Tja, und der fällt aus allen Wolken, als er merkt, dass sein Werk ein Erfolg wird und sagt es seiner Familie.
4: Erkennst du es etwa nicht?
6: Sollte ich?
4: Natürlich, ja, solltest du. Das ist mein verdammter Refrain.
6: Das ist von dir?
4: Ich hab's dir doch vorgesungen. Erinnerst du dich nicht?
6: Wann? Hier läuft so viel Musik, man kann sich nicht an jeden einzelnen Song erinnern.
4: Siehst dir an, hat schon 2 Millionen Views und ist gestern erst rausgekommen. Ziemlich gut, was er draus gemacht hat, echt.
6: Werden wir jetzt reich? Hä?
1: Zugegeben, die Handlung ist nicht der Hit. Aber wer sich drauf einlässt, dem bietet Power Ballad, der Song ihres Lebens, die richtigen Zutaten für einen unbeschwerten Kinobesuch. Stefan Grundler, Redaktion Gong 97.1.

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2: Ich bin Hendrik Daum. Die USA haben die zuvor gelockerten Sanktionen auf iranisches Öl wieder in Kraft gesetzt. Nach Angaben des US-Finanzministeriums wurde eine Ausnahmegenehmigung jetzt wieder zurückgenommen. Ein Regierungsbeamter erklärte, der Iran profitiere nur dann von wirtschaftlichen Erleichterungen, wenn er seinen Verpflichtungen nachkomme. Das Verhalten Teherans in der Straße von Hormuz sei für die USA aber völlig inakzeptabel. Zuletzt waren mehrere Tanker in der Meerenge mutmaßlich vom Iran angegriffen worden. Das Bistum Eichstätt hat einen neuen Bischof. Papst Leo hat den Freiburger Weihbischof Christian Würz zum neuen Oberhirten ernannt. Würz ist Nachfolger von Eichstätts langjährigen Bischof Gregor Maria Hanke, der vor gut einem Jahr sein Amt abgegeben hatte. Der Drogenkonsum hat im vergangenen Jahr für 2150 Menschen in Deutschland tödliche Folgen gehabt. Der Bundesdrogenbeauftragte Streeck sprach von einer Totenzahl auf Rekordniveau.
3: Das Besorgniserregende daran ist, dass jeder vierte Drogentote mittlerweile unter 30 Jahre ist, und die Zahl der unter 20-Jährigen, die verstorben sind, also wirklich Jugendliche, hat sich seit 2021 fast verdoppelt.
2: Streeck machte für die vielen jungen Opfer auch den Mischkonsum von Medikamenten, Alkohol und anderen Substanzen verantwortlich. Trotz ihrer Verurteilung wegen Veruntreuung will Frankreichs führende Rechtsnationale Marine Le Pen bei der Präsidentschaftswahl im kommenden Jahr antreten. Das hat die 57-Jährige am Abend im französischen Fernsehen gesagt. Ein Berufungsgericht hatte Le Pens Schuldspruch bestätigt, aber ihre Ämtersperre gelockert. Le Pen